0: bei mir angefangen im Jahr 2013 und da habe ich so ein bisschen den Fuß in die YouTube-Welt, bin ich da so reingekommen und habe mich schon immer für das Thema Beauty interessiert, habe schon früher die ganzen Make-up-Produkte von meiner Mama immer so ein bisschen stibitzt und auch ausprobiert und habe dann mitbekommen, Mensch, auf YouTube gibt's so eine richtige Welt, wo ganz viele YouTuber ihre ganzen Tipps teilen und da bin ich total drauf hängen geblieben. Und dann dachte ich mir irgendwann, ich habe doch selbst auch total viele Tipps, die ich teilen möchte und habe dann mir irgendwann einfach eine Kamera gekauft. Unser Mikrofon, habe einfach mein erstes Video hochgeladen. By the way, das ist nicht mehr online. Das
1: ist so ein bisschen, schon archiviert.
0: Ja, so ein bisschen peinlich, aber gut, jeder hat ja auch irgendwie angefangen. Das gehört ja irgendwie auch so zur Entwicklung dazu.
1: Ja, vor allem 2013, ja. Das sind halt auch schon 12 Jahre, die das her ist.
0: Genau, ja, und dann habe ich angefangen, die Videos zu drehen und hochzuladen. Ich habe ja keine Ahnung gehabt von Videoschnitt, wie nehme ich was auf, wie ist es mit dem Ton, wie mache ich irgendwie Musik, Übergänge, sonst irgendwas, wie spreche ich in die Kamera, wie komme ich schnell auf den Punkt sozusagen. Und da habe ich mich einfach so selbst reingefuchst. Ich habe ja da keine Ausbildung in dem Bereich genossen, aber hatte einfach die Leidenschaft, dass ich da dran geblieben bin. Und seit 2013 mache ich Content. Früher war es New Beauty, Make-up und Hautpflege und jetzt haben sich natürlich noch ganz viele andere Themen dazugesellt. Einfach, weil man sich natürlich auch selber total weiterentwickelt in den Jahren und ja, ich dann auch dachte, ich möchte irgendwie mehr teilen, wie nur Beauty, wie nur dieses Offensichtliche oder dieses Oberflächliche. Und irgendwann kam dann auch Instagram dazu und das hat auch relativ schnell Fahrt aufgenommen. Also damals hatte ich YouTube und Instagram. YouTube bediene ich aktuell gar nicht mehr. Mhm. Es ist aber noch so ein bisschen bei mir im Hinterkopf, ob ich vielleicht wieder starten soll. Mir macht das Sprechen Spaß. Ich liebe es, ausgiebig zu erklären. Und dafür ist Instagram nicht so die ideale Plattform. Ist alles sehr, sehr schnelllebig.
1: Und muss schnell auf den Punkt kommen.
0: Ja, genau. Und ich erkläre einfach wahnsinnig gerne. Mhm. Und manche Themen bedarf einfach auch einer längeren Erklärung, dass man es auch versteht. Und dann kam irgendwann TikTok dazu natürlich, ab 2020, wo es bei ganz vielen so der Boom gab, wo
1: während Corona,
0: wo irgendwie jeder sich TikTok runtergeladen hat. Und da ja, habe auch ich dazu gehört. Und genau, aktuell betreibe ich Instagram und TikTok, die beiden Kanäle. Aber YouTube, der Kanal besteht immer noch. Also wer Bock hat, sich irgendwie Videos von vor 12 Jahren reinzuziehen, feel free. Ja, so habe ich gestartet. Also
1: war das für dich nicht unangenehm, dann dieses erste Video hochzuladen? Mhm. Weil du weißt ja dann auch, wie Leute in deinem Umfeld sehr judgy sein können.
0: Ja, sehr. Also es war keine leichte Zeit, muss ich dazu sagen, denn ich komme hier nicht ursprünglich aus Convestheim und ich bin ja auf dem Land groß geworden mit Einwohnerzahl von 900. Da kennt jeder jeden.
1: Oh. Und da weiß man genau, was du machst.
0: Genau.
1: Und was du anhast und dass du auf YouTube unterwegs bist jetzt.
0: Ja, und ich wusste aber auch nicht, wie kann sowas so schnell Fahrt aufnehmen und sich überall rumsprechen, weil damals war man schon durch Facebook ganz gut vernetzt. Das aber stimmt. Ich habe nirgendwo gepostet, dass ich Videos hochgeladen habe und trotzdem wusste es irgendwie jeder.
1: Es muss nur einer finden und das verbreitet sich wie ein Laubfeuer.
0: Total. Und es war sogar so extrem, dass sogar meine Mama bei der Arbeit angesprochen wurde. Sie so, hey, sag mal, deine Tochter, die macht YouTube-Videos. Und meine Mama wusste natürlich nicht, was für Art von Videos. Und sie kam dann nach Hause und sagt so, sag mal, Madeleine, ich habe da mitgekriegt, du machst da so Videos. Und sie war total, also hätte ja alles Mögliche sein können, ne?
1: Man denkt ja auch erst so, zieht sie sich aus?
0: Ja, also wurde sie, wie gesagt, angesprochen und dann war das erstmal so bei meinem Umfeld, bin ich so ein bisschen auf Widerstand gestoßen. Ich war schon früher diejenige, die auch eher aufgefallen ist durch ihre Haare, durch ihren Style. Ich war schon immer sehr modern gekleidet, mit Make-up und so bin ich immer aufgefallen. Und jetzt kam noch YouTube dazu. Oh Gott, die macht Videos, jetzt ist sie total verrückt. Und dann war das echt ja nicht so einfach. Also es gab dann tatsächlich auch Anrufe bei uns zu Hause, wo ich dann beleidigt wurde oder ja, also sowas gab es natürlich auch. Und ich bin ehrlich gesagt ich bin stolz, dass ich dran geblieben bin, obwohl so viel Widerstand kam und so viel Gegenwind und Unverständnis und dass ich trotzdem gesagt habe, ich habe so diesen inneren Antrieb, ich mache das weiter, auch wenn da irgendwie Gegenwind kommt, dachte ich mir, okay, macht's mir doch einfach mal nach.
1: Voll, auch diesen Mut, nachdem, wie du schon sagst, Gegenwind zu haben und dann trotzdem zu sagen, ist mir eigentlich egal, das ist meine Passion gerade irgendwie, ich lieb's, ich mag's, ich möchte den Leuten erzählen, wie man sich perfekt in den Tag schminkt. Wenn mir so Gegenwind passiert wäre, ich weiß nicht, ob ich so stark geblieben wäre, auch dann weiterzumachen. Deswegen.
0: Ja, total. Also deswegen bin ich sehr, sehr froh, dass ich da nicht aufgegeben habe, sondern einfach ja weitergemacht habe.
1: So hat man dann auch Erfolg. Und man muss auch nicht mehr gegen den Strom schwimmen.
0: Genau. Und das war so meine größte Angst damals auch tatsächlich. Ich wollte schon immer auch raus aus dem Dorf leben und wollte schon immer in die Stadt ziehen und war aber dann manchmal auch einfach finanziell nicht möglich. Also ganz klar. Dann war das so meine größte Angst, einfach da, wo ich aufgewachsen bin. Nicht, dass es nicht schön ist, das will ich gar nicht sagen, sondern ich wollte schon immer mehr. Ich wollte einfach mal erleben, wie ist es in der Stadt zu leben? Wie ist es denn wirklich auch mal einen anderen Job auszuüben? Und nicht nur, da mache ich jetzt meine Ausbildung, da bleibe ich jetzt, bis ich in Rente gehe und ich habe nie was anderes
1: Jahre
0: gesehen.
1: Lang und genau. Du kennst die gleichen.
0: Ja, genau.
1: Ja,
0: und das war so meine größte Angst. Und deswegen ja, habe ich da, glaube ich, auch schon relativ schnell angefangen, einfach was anderes zu machen. Und war dann auch echt happy, als ich dann irgendwann auch mal nach Stuttgart gezogen bin und dachte, ja, jetzt endlich wohne ich in der Stadt. So als junger Mensch, das ist einfach cool.
1: Du denkst dir so, oh Gott, die Welt hat gar kein Ende, es geht weiter. So.
0: Ja.
1: Ist ja auch wichtig. Du kommst ja auch im Leben nur weiter, wenn du über diesen Tellerrand hinaus schaust.
0: Total.
1: Und das ist, wie du sagst, als junger Mensch, du stehst in Stuttgart, in einer großen Stadt und denkst dir so, okay.
0: Mir gehört die Welt.
1: Sind die Tore, wirklich. Das sind die Tore in diese große, weite Welt. Das ist schon echt so.
0: Ja.
1: Und du hattest es ja gerade schon selber gesagt, du änderst ja quasi öfter deine Haare oder deine Haarfarbe, als manch einer seine Bettwäsche wechseln sollte.
0: Ja.
1: Und du hast gerade schon gesagt, das hat schon relativ früh angefangen. Seit wann gibt es denn diese haarlichen Veränderungen bei dir?
0: Haarlichen Veränderungen? Ich habe damals, bei meinem damaligen Friseur war ich Frisurmodel. Und es gab dann so Laufstegsituationen und so. Und dadurch war ich manchmal so ein bisschen gezwungen, was heißt gezwungen, das hört sich jetzt auch wieder falsch an. Aber ich durfte dadurch aus meiner Komfortzone treten. Und der Friseur hat dann gesagt, hey, aktuell ist das und das trendy. Und dann gab es mal eine Show, da hat er gesagt, okay, wir schneiden dir jetzt die Haare kurz. Und ich so, oh Gott, ich hatte ja schon auch Boblänge oder auch ganz früher ganz lange Haare, aber tatsächlich schon lange Zeit so Boblänge. Und dann nochmal ein Stückchen kürzer gehen, da war das so eine Undercut-Geschichte. Ich so, alles klar, mach. Mach einfach, ich mach mit. Ich hatte irgendwie das Vertrauen, dass es cool aussieht. Und das war dann so der erste Kurzhaarschnitt, den ich dann wirklich hatte. Aber es war dann auch noch so ein Erdbeerblond, also gar kein richtiges Blondblond, was ich sonst immer hatte, sondern so mit diesem erdbeerrötlichen Touch. Und das war, glaube ich, so der Startschuss, dass ich dann irgendwie gesagt habe, okay, jetzt will ich nochmal kürzer gehen, nochmal eine andere Haarfarbe probieren. Und irgendwie hat das jetzt in den letzten Jahren noch mehr Fahrt aufgenommen. Ich finde das, ich liebe es, einfach meine Laune durch mein Aussehen auszudrücken. So was fühle ich gerade, fühle ich jetzt eher, jetzt aktuell habe ich ja die dunklen Haare.
1: Sieht unglaublich gut aus, Dankeschön. By the way.
0: Wie fühle ich mich gerade? Fühle ich jetzt vielleicht doch eher wieder blond oder ein rosa oder ein Flieder? Und klar, bei den kurzen Haaren kannst du natürlich schon öfter eine Veränderung machen, wie wenn du jetzt lange Haare hast, dann schneidest du halt ein bisschen ab und so und dann passt es schon wieder. Genau, also es hat schon früh angefangen. Ich glaube, wirklich bedingt durch diese Friseur-Model-Geschichte.
1: Weil das quasi der Startschuss.
0: Genau, das war der Startschuss. Weil hätte er da nicht gesagt, komm, das machen wir jetzt, ist es gerade Trend. Ich hätte wahrscheinlich, glaube ich, von mir aus selbst nicht so schnell die Haare abgeschnitten.
1: Frauen sind ja dafür eh voll bekannt, dass wir nach jedem Kapitel immer irgendwie eine Typveränderung brauchen.
0: Ja.
1: Also würdest du auch sagen, es passiert bei dir auch je nach Kapitel, was passiert im Leben? Oder eher, nö, ist einfach so, heute fühle ich die Farbe, morgen fühle ich die Farbe. Im Sommer bin ich eher wieder lieber gerne blond, weil es passt.
0: Eher tatsächlich nach Laune. Einfach so, auf was ich gerade Bock habe. Wenn ich irgendwo irgendein cooles Bild sehe oder irgendeinen Impuls bekomme, denke ich, ach ja, das wäre auch gar nicht so schlecht. Das können wir auch noch machen. Und ich glaube, mein Friseur mittlerweile, der kennt mich und denkt sich, okay, heute ist wieder Termin. Was hat sie heute jetzt wieder vor?
1: Also das ist ja wirklich auch ein Kontrast. Mal violett, mal pink, mal blond, mal schwarz, mal braun.
0: Ja, es wird nie langweilig mit mir.
1: Wo holst du dir denn selber dann die Inspiration?
0: Manchmal auf Pinterest. Da schaue ich ab und zu mal so ein bisschen nach Bildern. Also mein absolutes Vorbild, was Thema kurze Haare angeht, und ich liebe diese Frau, ist Rihanna. Och, die Frau
1: tolle
0: einfach.
1: Tolle Frau, ja. Glaube ich, auch mittlerweile 3 Kinder und sieht einfach trotzdem...
0: Eine Bombe.
1: Alter.
0: Wirklich.
1: Ein Traum.
0: Ja. Und ich fand so ihren Look, als sie diese ganz kurzen, dunklen Haare hatte, war einfach Chefskiss.
1: Stimmt, da gibt's ja auch bei dir auf dem Profil so ein Bild, wo du dich auch so hinstellst, gell, mit den dunklen Haaren.
0: Genau, ja. Wo ich habe so versucht, die Pose ein bisschen nachzumachen. Ja, das ist so meine Inspiration. Also vom Typ her jetzt generell. Sie ist einfach hot.
1: Sie ist so, so, so hot. Eine hot Mami ist sie.
0: Mamacita.
1: Mamacita.
0: Genau.
1: Ja, was denkst du, wie oft gehst du zum Friseur so im Monat?
0: Alle 3 Wochen. Also wir färben nicht alle 3 Wochen, aber alle 3 Wochen muss auf jeden Fall auch geschnitten werden, ja, klar, wenn die Haare kurz sind. Ich bin da auch echt, wie soll ich das sagen, picky. Ich mag das nicht, wenn dann der Nacken irgendwie schon so lang ist und dann stört mich das. Ich mag das, wenn alles clean ist und fresh. Und alle 3-4 Wochen zum Schneiden und ja, so alle 8 Wochen färben wir danach.
1: Könntest du dir auch mal vorstellen, dann lange Haare wachsen zu lassen oder?
0: Also wenn, dann maximal so Kinnlänge, so Bob. Aber dann muss es auch ein cooler Bob sein. Also nicht nur, dass alles so gerade ist und auf einer Länge, sondern irgendwie schon so einen coolen Touch noch haben. So ganz, ganz lange Haare. Mm-mm. Das letzte Mal hatte ich lange Haare mit 16, 17.
1: Krass.
0: Jetzt bin ich 33. Also schon super lange habe ich eben kurze Haare. Klar, zwischendurch hatte ich auch mal wieder diesen Bob, dann habe ich Wellen gemacht. Das war dann so ein bisschen dieser Marilyn Monroe-Look, so einfach auch ein ganz anderer Typ. Aber ich liebe es, mich auszuprobieren und Haare wachsen wieder und man muss jetzt nicht bis zum Rest seines Lebens eine Frisur tragen, wenn man mal Bock hat, was anderes auszuprobieren.
1: Absolut. Würdest du es so auch den Mädels draußen sagen, die gerade noch am Überlegen sind, in den Spiegel gucken, steht mir kurz, soll ich es machen, soll ich nicht machen, oh Mann, die langen Haare. Was würdest du den Mädels draußen sagen?
0: Wenn man überlegt, alle DMs, die da bei mir so reintrudeln bei Instagram, wo jetzt die Frage gestellt wird, Madeleine, ich finde deinen Style so cool und irgendwie traue ich mich aber nicht und dann bin ich immer so, die sagt, go girl. Mach einfach, die Haare wachsen wieder und wenn es dir nicht gefällt, du kannst, wie gesagt, wieder wachsen lassen. Das Wichtige finde ich, einen Friseur zu haben, der auf jeden Fall das Handwerk versteht, kurze Haare zu schneiden, ist auch schon ja eine Herausforderung, weil da kannst du, wenn du das einmal verschnitten hast, kannst du nichts kaschieren. Mhm. Anders als bei längeren Haaren, da machst du halt mal einen Zopf für eine Phase oder so. Bei kurzen Haaren muss das sitzen und auf jeden Fall beachten, wie ist die Haarstruktur, wo sitzen deine Wirbel, hast du dünne, hast du dicke Haare. Das sind alles nochmal Faktoren, die man bei kurzen Haaren auf jeden Fall noch beachten sollte.
1: Also nur zum Friseur des Vertrauens gehen.
0: Absolut.
1: Aber trotzdem, wenn der Gedanke da ist, Mädels,
0: traut euch. Es muss ja auch keine Entscheidung fürs Leben sein.
1: Null. Deswegen macht's da draußen, Mädels.
0: Ja, ich finde einfach, Frauen mit kurzen Haaren ist einfach unfassbar sexy.
1: Absolut.
0: Also nicht, ich sag das jetzt nicht nur, weil ich jetzt selber kurze Haare habe, sondern das ist einfach auch nochmal eine krasse Ausstrahlung. Du kannst nichts verstecken. Dein Gesicht kommt schön zur Geltung. Ja.
1: Ich gehe mal davon aus, bei deinen 233.000 beziehungsweise bei dieser Reichweite hast du genug mit Vorurteilen zu kämpfen.
0: Ja, tatsächlich eher von der Männerseite. Kann man das sagen?
1: Ja, klar.
0: eher von der Männerseite.
1: So schämt euch.
0: Also von der Frauenseite gar nicht, sondern eher so, dass die Männer denken, man ja sei lesbisch, weil man kurze Haare trägt. Das ist so dieses Klischee Nummer 1. Mhm. Und ich denke mir so, hä? Das hat doch mit dem einen gar nichts mit dem anderen zu tun.
1: Ja, und haltet euch fest, Madeleine hat sogar noch Nasenpiercing. Also oh wenn Gott. Das kein Indiz dafür ist, kurze Haare und Nasenpiercing.
0: Wow, ich habe so schon direkten Stempel auf dem Kopf eigentlich.
1: Krass. Was würdest du den Leuten sagen, die draußen dieses Vorurteil haben?
0: Boah, es ist natürlich, ich würde lügen, wenn ich sagen würde, dass ich nicht auch schon die ein oder anderen Vorurteile hatte. Bis ich mir dann selbst irgendwann die Frage gestellt habe, kenne ich die Person wirklich? Also ich weiß ja überhaupt nicht, was steckt hinter der Person, welche Geschichte hat die Person, warum agiert die Person so, wie sie eben agiert. Und man steckt ja dann Menschen automatisch in eine Schublade. Warum eigentlich? Also zu welchem Zweck? Es dient ja überhaupt gar keinem Zweck. Und natürlich gibt es auch Situationen, wo ich mich dann selbst erwische, wenn ich irgendeine Person sehe. Und das geht ja automatisch, also es ist ja so ein Automatismus, wenn man, glaube ich, aber das Bewusstsein dafür dann auch hat, oh, Achtung, ich bin gerade vorurteilbehaftet, dann zu sagen, okay, wie soll ich das sagen?
1: Ja, sich selber nochmal kurz zurückzuholen und zu sagen, ja, okay,
0: was mache ich da eigentlich gerade?
1: Weil du würdest es ja auch nicht wollen, wenn es andere über dich machen.
0: Genau.
1: Und das ist es ja.
0: Ja, ich glaube, der erste Schritt ist schon mal überhaupt das Bewusstsein dafür zu bekommen, dass man eben jetzt gerade irgendwelche Vorurteile aufstellt.
1: Leben und leben lassen.
0: Ja, total.
1: Wir lernen dich ja jetzt immer noch besser kennen. Jetzt kommen nämlich die unfragbaren Fragen.
0: Oh Gott, ich habe jetzt schon Angst.
1: Ich bin mal gespannt.
0: Ich auch.
1: Und dann würde ich sagen, wir starten jetzt mal mit der ersten. Die erste ist natürlich total harmlos. Wie viele Selfies oder Video machst du von dir, bevor du es dann wirklich auf deinen Kanälen postest? Oh.
0: Also es gibt 2 verschiedene Varianten. Manchmal ist es tatsächlich so, ich mache 2 Bilder und die sind auch super gut. Mhm. Da müssen mal die Bedingungen stimmen. Make-up muss sitzen, Haare müssen sitzen, Licht muss passen. Mhm. Und dann gibt's die Variante, die eher häufiger vorkommt. Da sind dann bestimmt schon mal 100 Bilder dabei.
1: Ich verstehe also, das. Ja. Dann passt das Make-up nicht, dann denkst du dir so, oh nee, was ist denn das jetzt? Oder dann steht irgendwas im Hintergrund und denkst, gehört da jetzt nicht hin.
0: Oder der Klamottenberg.
1: Oh, und jeder sieht.
0: Genau, ja.
1: Was denkt deine Familie wirklich über das Leben von dir, wenn du denen sagst, dass du Content-Creatorin bist?
0: Ich glaube, dass das Verständnis dafür gar nicht da ist, was beinhaltet eigentlich mein Job? Was für Aufgaben mache ich überhaupt? Was habe ich täglich für Aufgaben? Ich denke, dass es sich für die meisten Menschen tatsächlich einfacher anhört, als es ist. Da kann ich gar nicht böse sein, weil woher sollen sie es denn auch wissen?
1: Ja. Also, aber es ist ja ein Job wie jeder andere, du verdienst ja, ja mit Geld.
0: Ja, genau. Da die Akzeptanz zu schaffen, ist manchmal echt schwierig, weil eben, wie gesagt, der Bezug zu dem Job total fehlt und dann halt irgendwie gedacht wird, ja, die macht ja nur Bilder und Videos und dann wird der Job oft nicht so ernst genommen. Mhm. Ich glaube, das war bei meiner Mama, Entschuldigung Mama, war es am Anfang, glaube ich, auch so, dass sie sich dachte, was macht sie denn da und das ist doch kein richtiger Job, einfach weil der Bezug dazu fehlt und einfach, klar, die wissen alle nicht, was macht ihr, was. Ne, man sieht nur, okay, das Endergebnis wird präsentiert online. Der ganze Prozess dahin, was dahinter steckt, sieht kein Mensch.
1: Ja.
0: Und deswegen glaube ich, wird der Job nicht ernst genommen. Ich glaube, jetzt auf jeden Fall versteht sie mit den ganzen Jahren, wo ich jetzt schon mit dabei bin, dass es auf jeden Fall auch, ja, auch ein anspruchsvoller Job ist. Aber schon allein die ganzen Konzepte zu erstellen und sich Gedanken zu machen, was möchte ich jetzt mit der Community teilen, ständig auch kreativ sein zu müssen, ist auch nicht so ohne. Weil
1: voll.
0: Kreativität, die ja funktioniert halt oft auch nicht auf Knopfdruck.
1: Die also, kommt einfach.
0: Ja, genau.
1: Ja.
0: Ja.
1: Und du musst ja deine Community auch irgendwie bei Laune halten. Und wenn da nichts kommt, dann kommt auch nichts von der Community.
0: Ja, genau.
1: Ja.
0: Ja, richtig.
1: Also du hast ja auch eigentlich ständig diesen Druck, das zu halten.
0: Mhm.
1: Es muss ja die ganze Zeit Content fließen, sonst wissen wir alle, geht der Algorithmus kaputt und dann ist eigentlich die jahrelange Arbeit total umsonst.
0: Ja, total. Ja, also schon auch druckbehaftet.
1: Was wäre das Tabuthema, über das du auf Instagram nie sprechen würdest?
0: Ich weiß nicht, ob man das sagen kann, aber Sex.
1: Ja, das darfst du sagen.
0: Doch, das würde ich tatsächlich, sowas Intimes, solche intimen Themen, würde ich tatsächlich rauslassen, komplett, ja.
1: Die gehören zu dir und deinem Verlobten.
0: Richtig. Oder auch so ganz intime Beziehungsthemen oder auch ganz intime Familienthemen. Das muss auch nicht jeder wissen. Also muss jetzt nicht jeder wissen, hey, wir hatten heute Streit über das und das Thema oder keine Ahnung. Also manchmal so ein bisschen der schmale Grat zwischen, man möchte ja auch irgendwie sein Leben teilen und ja auch nahbar sein und authentisch und trotzdem so die Grenze ziehen, okay, was teile ich jetzt und wo mache ich jetzt den Cut? Also bei vielen oder bei einigen, die sagen, ist mir egal, ich teile alles. Und das kann ja auch jeder wirklich für sich selbst entscheiden, wo er sich mit wohlfühlt. Für mich ist echt so auch so intime Sachen oder ja, so Familiensachen. Mhm.
1: Was würdest du machen, wenn du einen Tag unsichtbar wärst?
0: Uiuiuiui. Ein Tag unsichtbar.
1: Mhm.
0: Das heißt, ich kann alles machen, was ich
1: will. Alles, was du willst.
0: Ich würde wahrscheinlich um die Welt reisen. Aber ein Tag, nee, das geht ja nicht. Dann würde ich...
1: Ein Tag um die Welt, der neue Kinofilm mit Madeleine Schön.
0: Nicht mehr in 80 Tagen um die Welt,
1: sondern nur einmal.
0: Ein Tag unsichtbar. Boah, mir fällt jetzt gerade nur ein, vielleicht inkognito shoppen gehen, ohne bezahlen zu müssen.
1: Oh, das ist geil.
0: Oder?
1: Ja.
0: Aber das würde doch funktionieren. Doch,
1: wenn du so einen Mantel wie bei Harry Potter hast, dann kannst du dann unter deinem Arm noch so die Klamotten und dann den Mantel drüber und dann rauslaufen.
0: Ja, genau. Mhm. Das würde ich machen.
1: Das würde ich, glaube ich, auch so machen. Das ist eine gute Idee. Du wachst in dem Körper von Heidi Klum auf. Was wäre denn das Erste, was du machen würdest?
0: Ich, safe, würde bei der Victoria's Secret Show mitlaufen. Also, die war ja jetzt wieder die Show. Oh mein Gott, ich schaue mir das so gerne an, weil diese Frauen und diese Show und alles drumherum, wow. Ja, das würde ich echt voll gerne schön machen. Einfach mal dieses Feeling zu haben, wie ist das überhaupt, auf so einem Laufsteg zu laufen.
1: Ja, ich glaube, ich würde die ganze Zeit mit der Angst zu kämpfen haben, dass ich gleich aus den hohen Schuhen kipp oder so.
0: Ich glaube schon, dass, obwohl sie wahrscheinlich schon so lange mit dabei sind, ich glaube, dass sie auch jedes Mal davor bestimmt nervös sind und
1: das
0: angespannt.
1: Das glaube ich auch.
0: Ja.
1: Oder überleg mal, du bist so Model auf dem Laufsteg und dann bist du nicht im Beat von dem Lied. Und dann bringe ich das beim Laufen oder so raus.
0: Ja, oder du verlierst einen Schuh, was dir auch schon ein paar Mal passiert ist. Oder sonst. Oder du stolperst und fällst hin. Gibt's auch. Oh mein Gott, ich glaube, da würde ich anfangen zu weinen.
1: Oh, ich auch. Vor allem, du weißt einfach, wie schnell sowas auch viral gehen kann, dass es überall ausgestrahlt wird.
0: Ja, leider.
1: Oh.
0: Aber auch da zeigt sich, wir sind alles nur Menschen.
1: Ja.
0: Keiner ist perfekt und auch sowas kann passieren.
1: Was wäre der schlechteste Job der Welt für dich? Also wo siehst du dich absolut überhaupt gar nicht?
0: Ich kann so ein paar Sachen nennen. Ich sehe mich tatsächlich nicht im Krankenhaus, also so Blut abnehmen oder irgendwie im Operationssaal oder so. Mhm. Das könnte ich nicht, deswegen auch da echt Respekt für die, die es können.
1: Also wirklich, ich könnte es auch nicht.
0: Meine Mama ist Krankenschwester und da habe ich früher auch als Kind in mein, wie hieß das, Freundebuch immer reingeschrieben, was da stand immer so eine Rubrik, was möchtest du später mal werden? Und ich habe immer reingeschrieben Krankenschwester, weil es meine Mama eben auch gelernt hatte. Und jetzt denke ich mir so, okay, was habe ich mir damals dabei gedacht? das könnte ich nicht. Also das ist, finde ich, schon auch, ja, nicht ohne. Und irgendwas, was mit Insekten zu tun hat. Ich habe also eine krasse Spinnenphobie.
1: Oh, ich finde es auch ganz schlimm.
0: Boah. Mm. Also Zoo, ja, aber halt dann bei den
1: süßen Tieren.
0: Süßen Tieren, genau. Ja.
1: Du darfst eine Sache für immer kostenlos haben. Was würdest du denn wählen?
0: Gesundheit.
1: Stark. Kann man immer gebrauchen, ja, tatsächlich. Und ich glaube, das ist auch das höchste Gut. Also ja, ich glaube es nicht, das ist das,
0: das
1: höchste
0: Gut. Das ist das
1: Gut.
0: Höchste Gut. Ich wollte eigentlich gerade sagen, Glück, Zufriedenheit. Mhm. Aber eigentlich ist das höchste Gut, gesund zu sein.
1: Wie oft denkst du, warum mache ich das eigentlich hier?
0: Bestimmt einmal die Woche, ja.
1: Weil es dann einfach zu viel wird oder?
0: Eher so dieses Kreativitätsthema, dass es manchmal schon auch echt anstrengend ist, ständig kreativ zu sein. Die Branche verändert sich unfassbar schnell. Das finde ich auch teilweise ein bisschen anstrengend, am Ball zu bleiben und sich den Veränderungen anzupassen. Manchmal irgendwie Kunden, die unverschämt sind, wo ich manchmal so denke, so, warum mache ich das hier eigentlich? Oh, und dann zähle ich aber wieder die ganzen positiven Dinge auf, die der Job mit sich bringt. Und egal welchen Job du machst, in jedem Job gibt's irgendwelche Aufgaben, irgendwelche Sachen, wo du drüber abkotzt und denkst, oh Gott, gar keine Lust,
1: warum
0: oder
1: steh ich
0: warum
1: stehe
0: ich eigentlich
1: auf?
0: Genau. Und so gibt's es natürlich auch bei mir. Aber sobald oder solange das Positive überwiegt, das ist ja das, was es dann am, was am Ende wichtig ist, kann man dann über die anderen Dinge dann auch hinwegsehen. Und manchmal auch tagesformabhängig. Manchmal stehe ich morgens auf, bin total gut gelaunt und wenn mich auch irgendjemand blöd anmacht, dann denke ich mir, ja, okay, lass den labern. Mhm. Und dann gibt's aber Tage, da stehe ich auf und dann, keine Ahnung, triggert mich irgendwie auch nur ein Wort oder irgendwie ein Satz und ich hänge schon an der Decke.
1: Ja.
0: Ja, ist auch tagesformabhängig.
1: Aber wie du sagst, ist ja im normalen Job auch so, es gibt Tage, wo du denkst, ach, jetzt muss ich da schon wieder hin. Aber genau, so Tage gibt's. Und ich glaube, irgendwas wäre auch falsch, wenn du weder negative noch positive Gefühle gegenüber einer Arbeit hast. Weil dann ist so, dann machst du es einfach nur für dich auf jeden Fall nicht.
0: Ja, dann machst du es halt einfach nur, weil du denkst, du musst es jetzt machen. Genau. Oder dass du halt Geld verdienst.
1: Genau. Und ich finde, solange du negative oder auch positive Gefühle hast, hast du ja noch eine gewisse Emotionalität da drin. Mhm. Das heißt, dir bedeutet es ja auch was. Und deswegen ist es, glaube ich, ganz normal und darf auch so sein, dass man auch mal sagt, warum habe ich mir das ausgesucht?
0: Ja.
1: Wessen Frisur, und dabei ist es ganz egal, ob von einem Prominenten oder jemanden aus deiner Family, also ein Bekannter, wem würdest du da gerne mal radikal verändern?
0: Okay, wenn ich jetzt den Bekannten- oder Freundeskreis denke, Mama, aber ich wüsste jetzt auch nicht wie. Ich glaube, wenn ich jemandem Makeover schenken könnte, wäre es bei meiner Mama.
1: Ja.
0: Ja, einfach auch mal sich gut gehen lassen, richtig geilen Friseurtermin ausmachen, da vielleicht noch irgendwie sich schön schminken lassen, neue Klamotten einkaufen, einfach auch mal eine richtige Typberatung. Oh mein Gott, bester Hack des Lebens, eine Stil- und Farbberatung machen lassen.
1: Ja?
0: Ja, wirklich. Habe ich Ende letztes Jahr machen lassen und das wirklich, das hat mein Style-Game verändert, weil ich weiß, welche Farben mir stehen und es verhindert Fehlkäufe. Du hast unterschiedliche Farben und du hast warme Farben, du hast kalte Farben, du hast gesättigte Farben, nicht so gesättigte Farben und du hast ultra viel im Kleiderschrank hängen und dann denkst du, ich habe so viel im Kleiderschrank, aber nichts zum Anziehen.
1: Mhm.
0: Und wenn du,
1: kennen wir alle.
0: Und wenn du in deiner Farbkarte, die eben zu deinem Typ passt, anhand von deinem Teint, von deiner Augenfarbe, von deiner Haarfarbe, wenn du mit dieser Farbkarte oder in dieser Farbrange bleibst, kannst du dich wirklich auch ausprobieren. Ich zum Beispiel habe ganz viele gesättigte Farben, wie ein krasses Pink, Lila, Kobaltblau. Und dann kannst du auch mal sagen, ich habe richtig Lust auf so eine geile pinkfarbene Tasche. Und dann kannst du den Rest in, keine Ahnung, in Schwarz kleiden und in Grau eben, was in deiner Farbkategorie drin ist und kannst dich da auch mal richtig was trauen, weil du weißt, es ist ja, passt ja zu deinem Typ.
1: Hey, verrückt.
0: Und du bist auch viel schneller beim Shoppen. Wenn du in den Laden reingehst, dann bist du erstmal von der Auswahl total überfordert.
1: Ja.
0: Es hängen ja so viele Klamotten und hier und das und das. Und wenn du schon weißt, welche Farben dir stehen, bist du viel zielgerechter im Laden unterwegs und weißt dann, okay, die Ecke braucht mir gar nicht anschauen. Ich zum Beispiel, mir steht braun gar nicht und aktuell Herbst, ne? Überall hängt braun.
1: Trendfarbe ja. Braun und Bordeaux-Rot.
0: Genau. Und dann kann ich, also letztens war ich im Mango drin und dann bin ich direkt rückwärts wieder raus, weil alles war braun und beige und steht mir zum Beispiel gar nicht.
1: Aber das ist ja auch ein absoluter Life-Changer. Ich weiß nämlich nicht, wie viel Zeit man in so Läden verschwendet und ohne nichts rausgeht, weil man halt nichts gefunden hat.
0: Genau. Und da könnte man direkt sagen, okay, ja, hier ist gar nichts für mich dabei. Ich gehe direkt wieder raus und gehe woanders hin. Oder eben durch dieses Fehlkäufe vermeiden, weil du eben dann deinen Kleiderschrank irgendwann so aufbaust mit den Farben, die dir stehen, und du hast dann irgendwann so viele Kombinationsmöglichkeiten mit deinen Klamotten, weil eben die Farben harmonisch alle zueinander passen.
1: Aber das heißt auch, dass man dann so eine Farb- und Stilberatung macht und der dann sagt, dein Ton geht eher in die Richtung, deswegen eher die Farbe. Kann man sich das dann vorstellen?
0: Du schickst ein Bild von dir ungeschminkt und Haare zurück. Schickst, also wenn du es online machst, ich habe es zum Beispiel online gemacht, das gibt's aber auch in Persona, kann ich auch sehr, sehr empfehlen. Ist auch super spannend. Wer aber nicht die Möglichkeit hat oder so, auf jeden Fall online. Und dann schickst du ein Bild hin und dann analysieren die eben deinen Teint, deine Augenfarbe. Du gibst aber noch so ein paar Infos, wie ist deine Augenfarbe und wie ist deine Naturhaarfarbe? Bist du schnell gebräunt oder wärst du nur rot? Lauter so, ja, so ein paar Facts, die sie brauchen dann. Und in Persona sitzt du dich eben hin und dann sieht die dich ja auch direkt und dann hast du so Tücher, die über deine Schulter gelegt werden und dann kann direkt verglichen werden, oh, die Farbe steht dir gut, die Farbe steht dir gar nicht. Und dann wird auch entschieden, steht dir Gold oder Silber besser bei Schmuck.
1: Oh mein Gott.
0: Ja, ich liebe es.
1: Ja, ey, das klingt auch voll spannend, weil manchmal geht man ja davon aus, okay, ich trage voll gerne schwarz, weil schwarz ist meine Farbe und Gold ist mein Schmuck.
0: Genau.
1: Aber du weißt ja gar nicht, ist es überhaupt das wirklich?
0: Du kannst auch von deiner Ausstrahlung mit dem Thema Farben noch so viel verändern und einfach noch mehr Präsenz schaffen, weil wenn du zum Beispiel Farben trägst, die jetzt viel zu knallig sind, dann sieht man dich in Person und der Blick geht direkt zur Kleidung. Wenn du die richtigen Farben, typgerechte Farben trägst, dann wird der Blick automatisch Richtung Gesicht gelenkt. Das ist auch spannend. Also da verändert sich auch der Fokus nochmal.
1: Ich glaube auch, das Sprichwort kommt nicht von ungefähr. Kleider machen Leute.
0: Ja, absolut.
1: Ich glaube, auch bei mir ist es so, man schätzt sich manchmal einfach total falsch ein. Mhm. Weil man halt auch dann manchmal so ist, ja, das mache ich seit 10 Jahren so, weil ich Goldschmuck trage, trage ich halt Goldschmuck.
0: Mhm. Natürlich kann man dann danach auch nochmal selbst entscheiden, okay, mir steht jetzt Silber besser als Gold. Ich habe jetzt aber irgendwie so ein paar Ohrringe oder eine Kette, die ist in Gold. Natürlich kannst du das auch tragen. Mhm. Also es ist nicht so, dass man das verboten bekommt.
1: Nee, das nicht, aber
0: die Awareness dann zu haben, okay, mit den Farben und mit Silberschmuck strahle ich mehr. Ja.
1: Spannend.
0: Ja.
1: Was würdest du deinem 16-jährigen Ich heute verbieten?
0: Schule schwänzen.
1: Hast du das gemacht? Oh,
0: ja, ja, ganz extrem. Oh ja. Ganz extrem. Was habe ich mir für Ausreden einfallen lassen?
1: Gegenüber wem? Deiner Mom oder der Schwule?
0: Beides. Meine Mama habe ich auch immer irgendwas erzählt. Wir haben früher Schule aus. Wir haben heute keine Mittagsschule. Und in der Schule habe ich dann irgendwie was, ich weiß gar nicht, was ich da für Sachen vorgeschoben habe. Irgendwas habe ich mir immer einfallen lassen oder bin einfach weggeblieben.
1: Böse Madeleine.
0: Ja, ja. Ich habe auch ganz viel abgeschrieben und hatte immer bei jeder, außer bei Englisch und Deutsch und Kunst und Musik, da ging das. Aber so Biologie, Mathe, Chemie, Physik oder andere Fächer hatte ich immer Spickzettel.
1: Wie hast du die gemacht? Also wie waren deine Spickzettel?
0: Früher natürlich in Papierform. Ich weiß noch, einmal habe ich so ein DIN A4-Blatt sogar gehabt und habe mich draufgesetzt. Ich weiß nicht mehr, wie ich das gemacht habe. Und habe das dann, wenn der Lehrer nicht hingeguckt hat, hab's hochgezogen, hab's dann unter meinen Arbeitsplatz gelegt oder Arbeitsblatt gelegt. Und dann, als ich dann ein Handy hatte, habe ich dann eben die Seiten abfotografiert, habe das Handy in meine Federmäppchen rein.
1: So leicht versteckt?
0: So leicht versteckt. Mhm. Und ich muss wirklich sagen, ich war echt frech. Ich wurde nie erwischt. Also wirklich.
1: Dann hast du es aber sehr, sehr gut gemacht.
0: Ich habe es sehr gut gemacht, ja, ja. Es stand sogar in meinem Abi-Text drin.
1: Dass du gut spicken konntest?
0: Ja. Da stand so ein Satz drin wie, dank Madeleines Hilfsmittelchen wäre sonst der ein oder andere aufschmissen gewesen. Also ich habe dann auch anderen geholfen dann dadurch. Genau.
1: War immer so fair genug.
0: Genau, ja. Also das würde ich sagen, nee, mach's lieber nicht.
1: Ich kann euch auch einen Spickzettel auf gar keinen Fall empfehlen, im Sommer Klausuren zu schreiben und sich dann die Antworten auf, also Rock anziehen und dann auf
0: den
1: Oberschenkel schreiben, weil erstens, der Lehrer darf dir da nicht hingucken.
0: Stimmt, ja.
1: Und dann konntest du immer so dein Röckchen hoch, aber wenn du halt dann schwitzt, dann bringt dir auch der Spickzettel auf dem Oberschenkel leider gar nichts mehr.
0: Ja, stimmt.
1: Dann versuchst du nur noch irgendwann so diese Buchstaben auf deinem Oberschenkel zu entziffern und denkst dir so, Mist, und manchmal war das ja aber so, wenn du diesen Spickzettel schon geschrieben hattest, dann hattest du schon irgendwo die Antwort, weil du es dann einmal aufgeschrieben hast.
0: Ja. Deswegen auch das Sprichwort, wer schreibt, der bleibt.
1: Von der Skala 1 bis 10. 10 extrovertiert, 1 introvertiert.
0: 5.
1: Also die goldene Mitte.
0: Ja, ich erkläre auch direkt mal warum.
1: Mhm.
0: Ich bin schon auch eine Person, ich genieße die Stille und ich brauche auch den Rückzug für mich selbst, um meine Batterien aufzuladen. Es gibt ja Menschen, die laden ihre Batterien auf, wenn sie in Gesellschaft sind. Dazu gehöre ich nicht. Ich brauche echt einfach meine Ruhe, auch mal gerne einen Tag für mich. Und bin auch manchmal in einer Runde, wo ich mich irgendwie nicht so wohl fühle, auch introvertiert, höre einfach nur zu. Ich merke, dass ich eigentlich auch sehr extrovertiert sein kann in Person oder bei Personen, wo ich mich wohlfühle, wo ich weiß, da kann ich so sein, wie ich bin. Und dann bin ich auch extrovertiert. Und ich bin auch eigentlich extrovertiert durch meinen Job. Also ich bin mal so, deswegen 5, die goldene Mitte.
1: Ja, und somit waren es auch schon die unfragbaren Fragen,
0: Oha.
1: Die du mit Bravour alle einwandfrei beantwortet hast. Ich habe Lieder vorbereitet, aber sie natürlich ein bisschen verändert, damit es nicht so leicht wird. Das eine ist ganz schnell abgespielt worden, das andere total langsam.
0: Mhm.
1: Mir reicht's, wenn du entweder den Interpret oder nur den Songnamen weißt. Wenn du beides weißt, natürlich Jackpot. Für jeden richtigen Song gibt's einen Punkt.
0: Okay,
1: ja?
0: Ich bin gespannt, ja.
1: Hast du schon eine Idee?
0: Money.
1: Ja, ich glaube, du bist auf der richtigen Spur.
0: Ja. Oh Mist, wie heißt denn das Lied?
1: Oh, das ist so schlimm, wenn es einem auf der Zunge liegt.
0: Ja, genau, ich bin gerade so kurz davor. Price Tag.
1: Ja,
0: ja, oder?
1: Ja, ja. Ist richtig.
0: Aber ich weiß, sie ist gerade die Künstlerin nicht.
1: Jessie J.
0: Ah.
1: Aber hey.
0: Yay.
1: Der Songtitel war richtig, das heißt, du kriegst einen Punkt.
0: Yay.
1: Dann springen wir mal direkt rüber zum nächsten Song. Mhm. Ich bin gespannt.

0: Sag mal, das ist total schwierig.
1: Aber du kennst auch den Song, oder?
0: Mhm. Ja. Ist es David Guetta? Nee.
1: Nee. You got a hangover.
0: Oh mein Gott. Aber ich wusste irgendwas in die Richtung von dem, ja, von der Musikart.
1: Also es ist Tayo Cruz. Ja.
0: Ah. Zählt es noch?
1: Ja, das zählt noch. Ich habe dir reingequatscht. Aber du kriegst den Punkt, Tayo Cruz. Oh. Mit Hangover ist es.
0: Danke. Cool.
1: Wir haben dich ja jetzt schon über die letzten paar Minuten gut kennenlernen dürfen. Aber jetzt verrat uns mal, liebe Madeleine, gibt's irgendeine Macke oder einen Tick, wo du sagst, okay, eigentlich kennt den gerade mal mein Verlobter von mir?
0: Ich glaube, ich habe ein paar Ticks.
1: Du darfst sie alle gerne mit uns teilen.
0: Also ein Tick, den ich tatsächlich nicht empfehlen kann, ist, wenn ich gestresst bin, dann knibbel ich ganz schlimm an meiner Nagelhaut.
1: Wie?
0: Also es gibt ja Menschen, die gestresst sind, die knabbern an ihren Nägeln. Und ich knabber an der Nagelhaut drumrum. Und ich krieg von meiner Nagelfrau immer eins auf den Deckel. Mhm, total. Weil sie natürlich total bescheuert aus. Mhm. Und das ist natürlich auch, ja, wenn sie die Nägel macht und so, nicht unbedingt
1: vorteilhaft. Ja, vor allem ist es ja dann auch irgendwann offen, wenn du da...
0: Ja, vor allem habe ich das schon mal so weit getrieben, dass ich so krass geknibbelt habe, dass es geblutet hat und an jedem Finger hatte ich ein Pflaster.
1: Oh nein, das sieht ja auch richtig schlimm aus.
0: Genau, also Tick Nummer 1. Tick Nummer 2 ist eher was Positiveres, würde ich jetzt mal sagen. Mhm. Ich bin so ein kleines Trüffelschwein bei manchen Themen, also beim Thema Schmuck. Ich bin absolut schmucksüchtig. Und sobald ich in ein Geschäft gehe, ist es das Erste, was ich ansteuere, immer.
1: Direkt zum Schmuck?
0: Immer, wirklich. Ich steuere immer direkt Schmuck an und ich will immer irgendwas finden, was ganz Besonderes. Und deswegen auch das Thema Trüffelschwein. Mhm. Und gucke dann auch immer online, wo gibt's irgendwas ganz Besonderes, was Ausgefallenes. Und dieses Thema Trüffelschwein habe ich auch beim Thema Reisen ganz extrem. Sobald nur eine Person sagt, hey Madeleine, können wir, also hast du mal Bock? Irgendwie, wir fahren nach Paris, alles klar, Laptop aufgeklappt und dann wird schon hier losgegoogelt und dann suche ich oder möchte ich wirklich immer so das beste Angebot haben und dann fuchse ich mich total in diese Thematik rein und es macht mir so Spaß und ich bin so fokussiert, dass ich manchmal schon dachte, hätte ich nicht vielleicht auch irgendwas mit Reisen machen sollen? Es macht mir total Spaß und ich liebe das auch, da Empfehlungen zu geben. Also auch wirklich da auch zu sagen, okay, ich habe da ein paar coole Hotels und kann dir Empfehlungen geben und das und das. Also da fuchse ich mich total rein, da bin ich super fokussiert. Also generell in Themen, die mich interessieren. Mhm. Da bin ich so in dem Tunnelfokus. Krass.
1: Ja. Weil bei mir ist es dann so, irgendwann habe ich dann keinen Bock mehr. Ich so, komm, das ist jetzt das beste Angebot, dann nehmen wir das
0: nee,
1: jetzt.
0: Nee, ich nicht. Krass. Das ist so ein richtiger Tick. Ich kann da nicht aufhören, bis ich das Perfekte gefunden habe. Und ich finde auch immer was Gutes. Wahrscheinlich, weil ich halt einfach so viel Lebenszeit investiere. Aber es macht auch so viel Spaß. Ich liebe es. Ja. Ah doch, ich habe noch was. Und zwar kann ich es nicht ab, wenn zum Beispiel Lautstärke auf einer ungeraden Zahl ist. Irgendwie kann ich das nicht ab. Es muss auf einer geraden Zahl wie einer 20 oder eine 10 oder eine 8 stehen.
1: Das hat dann irgendwas mit dem inneren Monster zu tun,
0: voll.
1: Gell?
0: Ich kann das nicht ab. Weiß noch nicht, woher das kommt.
1: Das heißt, bei Madeleine gibt es immer nur Lautstärken in geraden Zahlen.
0: Genau.
1: Aber voll. Ich glaube tatsächlich, damit bist du auch nicht die Einzige.
0: Bestimmt nicht.
1: Ich glaube, da gibt's noch genug Leute, die auch so einen inneren Monk haben, wo sagen, ja nee, 19 sieht nicht ganz so geil aus wie 18.
0: Das nicht geil, genau. Das ist, glaube ich, so eine visuelle Sache irgendwie auch. Ich weiß auch nicht, warum.
1: Also ich finde auch gerade Zahlen einfach viel schöner, wenn du so eine 2 anguckst im Vergleich zu einer 3 ist irgendwie so, nee.
0: Ja, oder eine 7.
1: Ja, da sieht eine 8 schöner aus.
0: Ja.
1: Aber auch eine 6 sieht schöner aus als eine 7.
0: Ja.
1: Leute, wir haben's. Es ist der visuelle Tick, den wir hier rausgefunden haben. Was geht ab? Steht denn bei dir in naher Zukunft irgendwas an? Gibt es irgendwelche Projekte? Gibt es eine Möglichkeit für die Leute, die dich jetzt mal in Persona sehen wollen? Bist du irgendwo unterwegs?
0: Ja, ich bin eigentlich ganz regelmäßig in Stuttgart unterwegs. Also da kann man mich immer mal wieder treffen, auf der Königstraße zum Beispiel.
1: Darf man dich auch ansprechen?
0: Ja, gerne. Wirklich. Also ich finde es super interessant herauszufinden oder auch zu sehen, welche Leute stecken denn eigentlich hinter dieser großen Zahl? Weil die Community kennt ja mich irgendwo oder sieht mich jeden Tag. Aber ich weiß eigentlich gar nicht so, wer folgt mir? Mhm. Wer sind denn die Leute in Person? Und ich finde es dann super spannend, sich einfach auch mal dann auszutauschen. Und ja, ich hatte erst gestern die Situation, da war ich beim IKEA und da kam eine her. Ich habe schon so geguckt, also ich habe schon so bemerkt, die schaut mal wieder so her. Und dann kam sie her und hat gesagt, du bist doch die Madeleine, oder? Du machst doch Instagram. Und ich so, ja, das bin ich. Manchmal ist es dann schon so ein bisschen komisch, wenn man dann sagt, ja, hallo, ich bin die Madeleine und dann weiß ich ja manchmal auch nicht, was ich sagen soll. Ja, aber so, ja.
1: Ja, ich bin's.
0: Genau, aber es ist schon, ich mag das auch. Ja, ich finde es einfach schön, auch mal die Community kennenzulernen in Persona. Deswegen
1: ja, voll.
0: Immer gerne ansprechen. Auch manchmal, da bin ich vielleicht so ein bisschen mit einem komischen Blick unterwegs, weil wenn ich so im Fokus bin und ich renne dann so von Termin zu Termin manchmal und bin total im Fokus, dann sehe ich vielleicht nicht unbedingt aus, als wäre ich eine freundliche Person. Da habe ich manchmal so einen richtigen
1: Bitchface.
0: Ja, genau, ja. Bitchface drauf, aber bitte nicht abschrecken lassen. Ansonsten steht in der nächsten Zeit meine Pilates-Ausbildung an. Ich habe im September jetzt eine Ausbildung zur Pilates-Trainerin angefangen.
1: Weil du selber auch gerne Pilates davor gemacht hast und jetzt gerne es anderen auch
0: beibringen möchte.
1: Ja.
0: Genau, also für mich war es immer ultra schwer, eine Bewegungsart oder eine Sportart zu finden, die mir Spaß macht. Mhm. Ich dachte immer, ich bin total unsportlich und ja, habe einfach keinen Spaß an Sport, bis ich dann mal irgendwie den Fuß gefasst habe. Erstens zum Thema Yoga, weil ich letztes Jahr bei einem Yoga-Retreat dabei war und das erste Mal überhaupt Yoga gemacht habe. Und dann habe ich gedacht, okay, es gibt ja noch Pilates. Also beides ist natürlich auch unterschiedlich. Und dann habe ich die erste Stunde, habe ich mich mal irgendwo angemeldet und habe dann noch zu meinem Verlobten gesagt, ja, also wenn, dann mache ich es vielleicht so ein, zweimal die Woche maximal. Boom. Die nächste Woche war ich schon 4 bis 5 Mal im Studio.
1: Ach krass, aber dann hatte ich ja auch wirklich die Motivation und alles total. Richtig gekickt.
0: Voll. Und ich war davor Sportmuffel. Und jetzt bin ich 4 bis 5 Mal die Woche beim Pilates und mache eine Ausbildung. Also das finde ich, dieser Kontrast finde ich so krass.
1: Mhm.
0: Und dann habe ich, ja, also ich mache jetzt seit einem Jahr kontinuierlich Pilates und habe da so Spaß und Freude dran gefunden und wollte einfach auch abseits von dem Social Media nochmal was ganz anderes machen, was nichts mit Medien zu tun hat, wo man einfach sagt, okay, die Menschen kommen her von ihrem Job, möchten sich für eine Stunde was Gutes tun und dabei will ich sie einfach unterstützen. Einfach ihnen eine gute Stunde geben und eine gute Zeit haben. Und ihrem Körper was Gutes tun. Und ja.
1: Du hast im September angefangen.
0: Genau.
1: Wann bist du denn dann fertig?
0: Also, es gibt gewisse Präsenzmodule, die gehen von September bis März. Da bin ich dann immer an den Wochenenden in Köln. Und dazwischen passiert ganz viel im Eigenstudium. Also, ich darf ganz viele Stunden sammeln, wo ich selbst eben bei den Stunden teilnehme. Und auch Hospitationsstunden, wo ich eben mich in die Stunde reinsetze und bei den Trainern zuschaue. Das Ganze muss ich dann auch dann noch sammeln und eben notieren. Und dann bin ich zur Prüfung angemeldet, nächstes Jahr im September. Also von Beginn bis Ende kann man schon sagen,
1: ein Jahr.
0: Genau. Es gibt aber auch welche, die sagen, ich fühle mich noch nicht bereit für die Prüfung, dann kannst du es doch mal schieben, glaube ich, für ein halbes Jahr. Mein Ziel ist natürlich schon dann recht schnell dann auch einfach zu sagen, okay, jetzt mache ich die Prüfung, weil dann habe ich ja auch noch alles recht frisch im Kopf.
1: Ja, und genau. Du bist ja auch irgendwann fertig.
0: Ich will ja irgendwann fertig sein, deswegen ja.
1: Ja.
0: Ich gehe jetzt mal von dem Jahr aus.
1: Cool. Vor allem, das ist ja auch wirklich voll der Kontrast, weil da gibt's kein Handy.
0: Nein, da soll man auch kein Handy mit reinnehmen.
1: Mhm.
0: Und das ist ja das Gute, worauf ich mich jeden Tag freue, aufgrund dessen, dass ich ja auch jeden Tag am Handy bin, freue ich mich dann eine Stunde, wo das Handy mal wirklich
1: zur Seite gelegt wird.
0: Genau, und nicht dabei ist und auch nicht dabei sein darf.
1: Voll schön, dass du da warst.
0: Vielen Dank, dass ich hier sein durfte. Es hat auf jeden Fall ganz, ganz viel Spaß gemacht. War richtig cool. Hi, ich bin Madeleine, Content Creatorin und ihr findet mich bei Instagram und bei TikTok unter Madeleine Schön. Da teile ich alles zum Thema Beauty, Pixie Cuts, Travel, Lifestyle, alles, was mich persönlich inspiriert, wie so ein kleines Mini-Tagebuch. Und ihr könnt mir gerne folgen, wenn ihr Bock habt. Ich würde mich auf jeden Fall freuen.
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1: Ich bin Thomas Brock. Das US-Militär hat nach eigenen Angaben mit Vergeltungsschlägen gegen den Iran begonnen. Diese seien auf Anweisung von US-Präsident Trump und als Reaktion auf den Abschuss eines US-Militärhubschraubers erfolgt, teilte das US-Regionalkommando CENTCOM mit. Nähere Angaben wurden nicht gemacht. Nach Berichten iranischer Medien wurden am Abend in der Hafenstadt Sirik am Golf von Oman Explosionen gemeldet, ohne dass diese eindeutig zugeordnet werden konnten. Beim 500 Milliarden Euro Sondervermögen für Investitionen in die Infrastruktur gibt es aus Expertensicht Handlungsbedarf. Ein Beirat für das Programm legte in Berlin seinen ersten Bericht vor. Finanzminister Klingbeil räumte ein, dass das Tempo bei den Investitionen noch höher werden müsse.
2: Immer wieder hört man, dass die hunderten Milliarden, die für die Infrastruktur bereitstehen, nur langsam abfließen. Auch der Beirat, der das 500-Milliarden-Programm begleitet, sieht da Luft nach oben. Finanzminister Klingbeil bat einerseits um Geduld. Das Programm laufe ja erst seit rund einem Jahr, sei aber für 12 Jahre ausgelegt. Höheres Tempo sei aber möglich und nötig, so Klingbeil. Helfen soll unter anderem auch ein Bonus- und Malus-System. Die Idee, wer Investitionen schneller umsetzt, könnte mehr Mittel bekommen, wer bummelt, weniger. Ronny Tochau, Nachrichtenredaktion.
1: Sophia und Noah sind weiter die beliebtesten Babynamen. Das hat die Gesellschaft für deutsche Sprache herausgefunden. Ein anderer Name dagegen ist erst im vergangenen Jahr weit nach oben geklettert in der Hitliste.
3: Theo macht einen richtigen Sprung nach vorn, aber auch Emil klettert im Ranking. Doch unterm Strich kleben auf den Kita-Garderoben bei uns wohl doch eher die bekannten Namen. Bei den Mädels sind das neben Sophia, Mia, Lina und Ella, bei den Jungs klar Noah, aber auch Matteo und Leo ist im Kommen. Das hat aber wohl nichts mit dem aktuellen Papst zu tun. Kurze, prägnante Namen, sagen die Forscher, die sind im Trend. Claudia Wächter, Nachrichtenredaktion.
1: Der Bundestag soll in diesem Jahr auf die regelmäßige Diätenerhöhung verzichten. Die Fraktionen von CDU, CSU und SPD haben nach Informationen der Deutschen Presseagentur beschlossen, noch in dieser Woche einen entsprechenden Gesetzentwurf einzubringen. Sie wollen damit in finanziell und wirtschaftlich schwierigen Zeiten ein Sparsignal an die Bevölkerung senden. Die Diätenerhöhung, die sich an der Lohnentwicklung orientiert, hätte in diesem Jahr fast 500 Euro ausgemacht.
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4: Uns liegen derzeit keine Meldungen vor. Alle aktuellen Staus und Blitzer findet ihr jederzeit auf antenne1.de oder ganz bequem in unserer Antenne 1 App.
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3: Mein heutiger Gast im Antenne 1 Star Podcast ist Daniel Leon Schmidt, besser bekannt unter seinem Künstlernamen 99. Ja, 99 ist hauptberuflich Songwriter. Er schreibt also eigentlich Songs für andere. Seit einiger Zeit schreibt er jetzt aber auch Songs für sich selbst und tritt da mit seinem neuesten Exemplar jetzt beim deutschen ESC-Vorentscheid an. Wie es ihm damit geht und was der ESC für ihn bedeutet, das erfahrt ihr im Podcast. Außerdem erzählt er, was ESC-Legende Peter Urban mit seiner Teilnahme dort zu tun hat. Und dann hören wir noch in seinen Songs rein, mit dem er da antritt. Love on a Budget heißt er und er erzählt uns natürlich auch, worum es da so geht. Das und noch ganz viel mehr gibt's jetzt. Ich wünsche euch ganz viel Spaß mit 99. Schön, dass du da bist.
4: Es freut mich sehr, hier zu sein. Wie geht's dir?
3: Mir geht's gut. Vielen Dank für die Frage. Wie geht's dir?
4: Oh, mir geht's ganz gut, muss ich sagen. Ich bin heute Morgen, ich komme aus Hamburg und bin heute um 4.09 Uhr im Zug gesessen auf den Weg nach München, weil ich gerade die Ehre habe, heute bei euch zu sein und noch bei ein paar anderen Radiostationen, um meinen ESC-Song Love on a Budget zu promoten. Und genau, da musste der Terminkalender heute auf 4 Uhr morgens Zug gelegt werden. Und das war etwas anstrengend, aber ich freue mich sehr, hier zu sein.
3: Wir freuen uns auch, dass du da bist. Und kurzer Uhrenvergleich, es ist jetzt 17.08 Uhr. Also du bist jetzt einfach schon seit 13 Stunden fast on Tour.
4: Genau.
3: Aber du siehst frisch aus.
4: Dankeschön.
3: Genau, über deinen Song, über deine ESC-Teilnahme, eventuelle ESC-Teilnahme sprechen wir noch. Mhm. Erstmal Daniel Schmidt, aka 99. Klär uns auf, woher kommt dieser Künstlername?
4: Also meine Eltern sind beide Musiker, aber trotzdem haben sie mir tatsächlich den Statistennamen des Landes gegeben. Daniel Leon Schmidt heiße ich und deshalb dachte ich mir, was soll ich mir für einen Künstlernamen geben? Und dann habe ich mir mein Geburtsjahr angeguckt und meine Körpergröße, 1,99 und 1999 und daraus ist dann der Künstlername 99 geworden.
3: Das kam schon von dir, dass du da dir irgendwie selber Gedanken gemacht hast? Hast du so aktiv gesucht nach einem Künstlernamen oder war das wie so eine Eingebung?
4: Es war eine Eingebung, weil diese Zahl mich tatsächlich immer wieder verfolgt hat fast schon. Irgendwie, ich habe einen Song geschrieben, der Born in 99 heißt, von der Inspiration von einem Prince-Song, einer meiner größten musikalischen Vorbilder, der Song 1999 und da habe ich die Zeile Tonight we're gonna party like it's 1999 gemacht zu Tonight we're gonna party because we're born in 99 und irgendwie habe ich diese Zahl immer verfolgt.
3: Ja, nice. Das ist aber auch echt witzig. Also ich fand, das hat mich ein bisschen zum Schmunzeln gebracht, wo Steffi, deine Promoterin, erklärt hat, woher dieser Name eigentlich kommt. Gehen wir mal ein bisschen zurück in deinem Leben. Du hast schon als Kind angefangen, Musik zu machen. Du hast angefangen, Instrumente zu spielen. Was waren da das Erste und was für Instrumente kannst du jetzt alle spielen? Weil ich habe gelesen, du bist Multi-Instrumentalist. Du kannst ganz viele Instrumente. Ist das richtig?
4: Das ist richtig. Also es ist so, dass ich mit 4 Jahren angefangen habe, Geige zu spielen, weil beide meine Eltern klassische Musik sind. Mhm. Und dann habe ich schnell rebelliert, weil ich die Beatles gesehen habe, Led Zeppelin, und wollte dann schnell E-Gitarre spielen, E-Bass und Piano auch. Und dann hat mein Bruder und ich, wir haben eine Band gegründet, eine Kinderzimmerband.
3: Weißt du noch, wie ihr hießt?
4: Tatsächlich, wir hießen Blond mit DT, weil wegen Schmidt mit DT, das war die meiner Mutter. Genau, da habe ich auch ewig nicht mehr drüber geredet, herrlich. Genau, und diese Band haben wir dann irgendwann aufgelöst, weil mein Bruder in die klassische Musik gegangen ist und ich bei der Popmusik geblieben bin. Ich habe dann auch noch Trompete angefangen, aber ob ich all die Instrumente wirklich wie ein Profi spielen kann, das müssen die richtigen Multi-Instrumentalisten wie Prince zum Beispiel irgendwie bewerten. Aber ich bin dann, wie gesagt, Songwriter geworden und habe sehr, sehr viele Songs geschrieben. Und tatsächlich jetzt mein Bruder und ich nach all dieser Zeit, er gerade seinen Bachelor im Cello, weil er Cello studiert hat, sein Hauptinstrument. Und nach all dieser Zeit haben sich unsere Wege wieder zusammengeführt und wir werden jetzt zusammen auf der ESC-Bühne stehen tatsächlich.
3: Er
4: am Schlagzeug und ich mit der Gitarre vorne und quasi eine, wir sind reunited auf der Bühne, was sehr schön ist.
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3: Also welche Instrumente sind es jetzt alles? Geige haben wir gehört, Trompete war dabei. Was haben wir noch alles?
4: E-Gitarre, E-Bass, Klavier und das war's.
3: Wahnsinn. Aber das war auch erstmal so ein bisschen der Impuls von den Eltern. Das heißt, die waren irgendwie voll into klassische Musik und so. Das heißt, du warst immer von Musik umgeben, gehe ich mal von aus. Und dann habe ich ja noch gelesen, dass deine Eltern oder eure Eltern dir und deinem Bruder einen ganzen Proberaum eingerichtet haben im Haus.
4: Genau. Wie war das? Das musst du dir vorstellen, das war ein Paradies als Kind. Also man ist da irgendwie, kann mich noch dran erinnern, mit 8 Jahren irgendwann die Kellertreppe runtergegangen und dann stand da meine erste E-Gitarre einfach und ich konnte dann irgendwie da den voll Kurt Cobain, Dave Grohl das Leben mit meinem Bruder zusammen, was sehr schön war. Und das war eine tolle musikalische Spielwiese. Da stand, wie gesagt, alles rum. Man konnte da seinen ganzen Stress und Langeweile irgendwie an diesen Instrumenten ausüben. Das war sehr, sehr schön und da bin ich sehr, sehr dankbar für.
3: Mega. Ja, und dann hast du es auch gerade schon gesagt, du bist dann irgendwie eher mal so ins Songwriting gegangen. Mhm. Wie ging das los und wie ist es dann irgendwann auch auf eine professionelle Ebene gekommen? Hast du es gelernt oder ist das alles auch so autodidaktisch passiert?
4: Muss man sagen, weil tatsächlich, ich habe dann mit 17 Abitur gemacht und Musik zu studieren ist nicht immer das Einfachste, weil Popmusikstudium gibt es jetzt in Mannheim zum Beispiel, aber die Option war nicht so richtig da, weil ich auch unbedingt in Hamburg bleiben wollte. Und ich habe, wie gesagt, mit 8 Jahren angefangen, immer mehr Songs zu schreiben und irgendwann hatte ich dann das große Glück, dass ich meinem damaligen Klavierlehrer, Bruder Kühne, einen Song vorgespielt habe und der gerade der Musical Director für das Musical von Udo war. Und dort lernte er einen Produzenten kennen, den er, nachdem ich den Song vorgespielt habe, sofort angerufen hat. Das ist der Henrik Menzel, der hat 2 Echos für Udo Lindenberg gewonnen. Und der hat mich dann, nachdem er das gehört hat, angerufen, meinte, hast du Bock, eine Pizza essen zu gehen und hast du Lust, ein Album zu uns zu machen?
3: Wahnsinn!
4: Genau, und das war unfassbar auf jeden Fall. Ich war 17 Jahre alt und irgendwie gerade mit dem Abi fertig und dann hat sich irgendwie meine musikalische, professionelle Karriere ab dem Moment irgendwie abgezeichnet, dass sie anfängt. Und das ging dann so weiter. Ich bin dann bei BMG unter Vertrag genommen worden als Songwriter und bin dann in die Lehre gegangen bei meinem Produzenten. Jeden Tag im Studio rein und raus, einen Song nach dem anderen geschrieben, bis ich dann irgendwann die ersten veröffentlicht habe, für andere Leute geschrieben habe und es ist bis zu diesem Zeitpunkt, ich bin jetzt 24 Jahre alt, nie langweilig geworden und ich bin sehr glücklich, diesen Beruf zu haben.
3: Mega. Und ist da auch irgendein Song dabei, den wir vielleicht auch kennen, der im Radio lief?
4: Also einer lief bei euch, das ist My Love on a Budget und Miss You So. Die beiden
3: das sind deine
4: von meinen eigenen Songs.
3: Die sind auch mega, aber hast du vielleicht auch für andere Künstler Songs geschrieben, die wir kennen können?
4: Ich muss kurz mal nachdenken, weil es gibt einen Song, der gerade in der Pipeline ist, von einer ehemaligen ESC-Gewinnerin. Ich darf es leider noch nicht sagen, weil...
3: Jetzt geht's bei mir natürlich los, das Rattern.
4: Aber wir können uns ja darauf einigen, dass wenn das offiziell ist, bist du die Erste, der ich sage.
3: Ja.
4: Und zwar, für sie habe ich einen Song geschrieben zum Produzenten und der wird höchstwahrscheinlich im Radio laufen, weil sie eine sehr, sehr große deutsche Künstlerin ist und da bin ich sehr stolz drauf.
3: Okay, Deal. Ich will die Allererste sein. Wann kommt er denn raus?
4: Ich denke so im März.
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3: Wir waren beim Probehaus im Raum, im Haus, wir waren beim Songwriting. Irgendwann kam dann der Entschluss, ich nehme das Mikro selber mal in die Hand und veröffentliche was. Wieso hast du gedacht, das mache ich jetzt mal? Wie kam es dazu? Hast du irgendwie den perfekten Song für dich selber geschrieben oder was war da so der Impuls dahinter?
4: Ja, ich glaube tatsächlich, es ist so, diese 99 hat mich auch verfolgt in diesem Moment, weil ich konnte es fast kaum glauben, als ich mit 17 angefangen habe, das professionell zu machen, dachte ich irgendwann so, was ist, wenn ich irgendwie 100 Songs schreiben muss, bevor ich meinen ersten veröffentliche? Und ich habe dann festgestellt, als ich die erste Single Only a Movie jetzt vor einem Jahr genau rausgebracht habe, habe ich tatsächlich über 99 Songs geschrieben. Deswegen habe ich meinen Instagram-Namen 99.songs genannt.
3: Das waren 99?
4: Es waren 99 Songs, bis der erste dann
3: crazy
4: rauskam. Das meine ich irgendwie, manchmal verfolgen ein Zahlen. Ich weiß nicht, ob du das kennst, aber manchmal ist das so. Und genau, das hat mich dann entschlossen, weil es ein Song ist, der mir sehr nah am Herzen lag, weil ich versuche immer, ich liebe moderne Popmusik, aber ich liebe auch das Plattenregal von meinem Vater aus den 70ern, 80ern, 60ern, alles so aus dem Vintage-Bereich. Und dieser Song war dann genau da in dieser Mitte zwischen moderner Popmusik und 80s New Wave. Und dann dachte ich, come on, let's go for it. Und wir hatten auch das große Glück, dass ich gefördert wurde von der Initiative für Musik. Mhm. Die haben mir zum Beispiel eine Radiopromo erlauben dürfen, beziehungsweise hat es mir erlaubt, in Radios gespielt zu werden, Videos zu drehen. Und da bin ich auch sehr dankbar für, dass das geklappt hat.
3: Wie kriegt man sowas?
4: Oh, da muss man sich für bewerben. Das ist die größte Förderung in Deutschland, was tatsächlich vom Staat finanziert wird. Und genau, da muss man ein großes Formular ausfüllen, sehr viel über seine eigene Kunst schreiben, was anfangs echt nicht so einfach ist, weil dann kommt man sich wieder vor wie in der Schule. Mhm. Und genau, und das hat dann gut geklappt tatsächlich. Ich war währenddessen mal wieder im Krankenhaus, weil ich mir alle 2 Jahre was beim Sport breche.
3: Oh nein.
4: Und ich konnte die Zeit da ganz gut nutzen, irgendwie, um diesen Antrag auszufüllen. Und dann gab es die tolle Nachricht, dass das Projekt gefördert wurde und somit mein erster Release in die Welt mit Promotion gehen konnte.
3: Glückwunsch, und jetzt bist
4: Danke.
3: Du hier.
4: So ist
3: sehr
4: es.
3: Schön. Mittlerweile hast du ja sogar 6 Songs rausgebracht von den 99, die du geschrieben hast. Mhm. Der aktuelle heißt Love on a Budget und da hören wir jetzt mal rein. I got my love on a budget.

0: 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Erzähl doch mal, um was geht's denn in dem Song?
1: Also in Love on a Budget geht es um, plump gesagt, die große Liebe mit ganz wenig Geld. Es ist, Message von dem Song ist ziemlich klar, nicht so eher Schmetterling im Bauch als Dollarzeichen in den Augen. Es ist, geht um all die schönen Dinge im Leben, die nichts kosten müssen und nimmt dann so ein bisschen auf eine Reise mit über eine sehr, sehr romantische Liebesgeschichte, die mit ganz wenig Geld auch funktionieren kann.
0: Wie bist du da drauf gekommen auf das Thema? Hast du da irgendwie autobiografische Züge reingebracht oder woher kommt das?
1: Ich würde lügen, wenn nicht, weil ich bin Musiker seit 6 Jahren, bin sehr froh, das zu machen, aber ab und zu hat man schon mal irgendwie, ist man in dieser Situation, wenn man Straßenmusik macht zum Beispiel, was ich sehr liebe und wo ich auch tatsächlich gerade auf einer kleinen Tour bin, weil ich gerade heute Morgen, wie eingangs erwähnt, nach München gefahren bin morgens in der Früh, um dort, wenn ich nicht ein Radiointerview habe, Straßenmusik zu machen in diesen verschiedenen Ländern und deswegen hat es mich hierher vertrieben. Aber ja, deswegen, es ist eine kleine persönliche Geschichte auch dabei, aber grundsätzlich geht es um einfach eine Message, dass es nicht immer um Konsum gehen soll im Leben und dass viele Dinge wichtiger sind als das und das ist die Liebe vor allem.
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3: Eine Message, die dich jetzt tatsächlich auch, oder ein Song, der dich zum Vorentscheid vom ESC bringt. Der ist noch am 16. Februar.
4: Genau, ja. So ist es.
3: Was hast du da so für Gefühle zum ESC und zu deiner Teilnahme?
4: Ja, ich freue mich drauf auf jeden Fall. Es war ein interessanter Weg dahin, weil eine befreundete Produzentin hatte mich angerufen und gefragt, ob ich mir das vorstellen könnte, damit zu machen. Und dann habe ich das einmal kurz so drüber nachgedacht und dachte dann, ey, das wäre wirklich der Wahnsinn, wenn man den richtigen Song hat. Und da hatte ich das große Glück, dass Love on a Budget, mit dem ich da gerne hinfahren wollte, am 9. September rausgebracht wurde, wo er auch schon ein paar Radios lief, unter anderem bei euch, glaube ich. Mhm. Und man darf einen ESC-Song ab dem 1. September einreichen. Und das war genau 8 Tage danach und dachte ich, komm, das ist doch perfekt. Den nehmen wir. Und es ist eher ein Radiosong als ein ESC-Song. Und ich bin trotzdem froh, dass der Song ist jetzt es haben sich, glaube ich, über 700 Leute beworben.
3: Boah.
4: Und dann ist man unter den letzten 40 und man ist immer so Step by Step. Dann geht's dann unter die letzten 40, dann unter die letzten 12 und dann gehst du da zur Audition und fährst zum NDR und hast da ein paar lustige Interviews und dann auf einmal irgendwie kriegt man eine Pressemitteilung, dass man dabei ist. Das war schon ein krasser Weg und was ich daran mag, ist, dass es so Step by Step ist. Und man bleibt schön fokussiert, man bleibt irgendwie versucht entspannt zu bleiben. Und ich muss sagen, ich freue mich jetzt sehr drauf, weil das ist jetzt so der vorletzte Schritt. Ich meine, ich gehe nicht davon aus, dass man bis nach Malmö fährt, aber es wäre der absolute Wahnsinn, wenn das klappt auf jeden Fall.
3: Ach komm, jetzt ein bisschen Optimismus. Kann doch sein.
4: Ich bin Realist auf jeden Fall. Und ich versuche nicht zu enttäuscht zu werden, weil ich genieße das alles.
3: Das ist auch kein schlechter Weg, so ranzugehen, aber trotzdem, komm.
4: Ey, ich glaube, wir haben einen guten Song und ich habe richtig Bock da. Ich werde alles dafür geben, dass ich da eine tolle Show abziehe und ich sag nur, das Leben geht auch weiter, wenn man dort nicht als Erster nach Malmö fährt.
3: Gute Einstellung. Aber ich habe mich generell schon auch gefragt, wie das läuft beim ESC. Das heißt, du bewirbst dich aktiv. Das heißt, oder bei dir in dem Fall hatte ich eine Produzentin angerufen und hat gesagt, willst du dich nicht bewerben. Aber jeder Teilnehmer bei diesem Vorentscheid bewirbt sich aktiv.
4: Genau. Das ist ja das Schöne daran, dass es ja wirklich von GZ-Kosten finanziert wird. Das ist ja eine öffentlich-rechtliche Sendung. Was ich auch tatsächlich sehr, sehr gut finde am ESC, weil es gibt so einige Castingshows, wo ich immer sehr abgeneigt war, das zu machen, weil ich glaube, so die Authentizität des Künstlers und die Musik nicht so sehr im Vordergrund steht. Und das ist halt ein Eurovision Song Contest. Es geht um den Song und das ist als Songwriter für mich halt sehr wichtig, dass man da ja einfach hinfährt mit einem guten Gefühl, dass man die richtige Plattform kriegt. Und das ist eine unfassbare Plattform, um seinen Song zu promoten und sich als Künstler echt so zu zeigen, wie man ist. Und da muss ich sagen, habe ich tolle Erfahrungen gemacht mit der Produktionsfirma Bildergarten, die das gerade machen. Und freue mich einfach sehr drauf, weil es sich sehr gut anfühlt alles.
3: Cool. Also 16. Februar, 7:45?
4: Nee, ist tatsächlich um 10.
3: 10? ARD,
4: genau.
3: Ne?
4: ARD, genau.
3: Alle einschalten und ich glaube, wir dürfen anrufen, richtig?
4: Das darf man,
3: also,
4: auf jeden Fall.
3: Also, alle einschalten, alle anrufen.
4: Ich würde mich sehr freuen.
3: Ja, ich drücke auf jeden Fall ganz, ganz fest so die Daumen.
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3: Es hat auch ESC-Legende Peter Urban irgendwie eine Rolle gespielt in diesem ganzen ESC-Ding. Habe ich gelesen. Du musst mir sagen, ob das stimmt. Wenn ja, was war da los?
4: Also es war so, dass ich ein Interview hatte bei ihm tatsächlich. Und das war irgendwie total lustig, weil ich jetzt gerade wie mit dir hier schön im Studio sitze. Und danach hatten wir noch ein bisschen Zeit, weil das Schöne ist, Peter Urban ist ja so eine Legende. Und da denkt man irgendwie so, ja, der ist dann da irgendwie so ein Riesenbüro und irgendwie alles. Aber das ganze Büro war menschenleer. Keiner da, nur Peter, der irgendwie da durch die Gegend läuft und seine Musik spielt, das, worauf er Lust hat. Und das Lustige ist, ich bin mit seiner Tochter zur Schule gegangen.
3: Echt?
4: Das ist irgendwie das Lustige, was wir in dem Moment irgendwie festgestellt haben, weil bei NDR 2 liefen wir sehr viel im Radio. Und so kam dann irgendwie der Kontakt zustande und da war ich im Interview und hatte ihn dann, weil gerade der Anruf kam von der Produzentin, hatte ihn gefragt, sag mal, was hältst du davon? Was würdest du mir raten? Und meinte, ja, mach das auf jeden Fall, du hast nichts zu verlieren.
3: Okay, warte, du saßt gerade mit Peter Urban im Studio, während diese Produzentin angerufen hat und gefragt hat, ob du da mitmachen willst.
4: Nicht genau in dem Moment, aber es waren ein paar Tage auf jeden Fall.
3: Okay.
4: Also ich habe der Gedanke war in meinem Kopf drin, soll ich das machen oder nicht?
3: Und dann hast du Peter Urban höchstpersönlich gefragt, ob du das machen sollst.
4: Genau.
3: Das
4: ich
3: ist
4: dachte
3: ja cool.
4: Mir, man findet keinen besseren als Peter Urban, um die finale Entscheidung zu treffen. Und das hat mich dann echt dazu gebracht, das auch wirklich zu machen. Und jetzt bin ich sehr froh darüber, dass das geklappt hat.
3: Das heißt, er war sofort voll hellauf begeistert und wollte, dass du
4: voll.
3: Das machst.
4: Und ich hatte da auch war auch wegen Love on a Budget dort und habe den Song promoted. Und er meinte, ja, super Song, damit hast du gute Chancen auf jeden Fall. Du wirst auf jeden Fall nicht letzter, weil das ist das offizielle Ziel. Das sollte man zum ESC fahren, hoffentlich mal wieder Vorletzter werden auf jeden Fall. Das ist so... Man muss immer seine Erwartungen runter.
3: Ja, ja. Das ist ein kleiner Deutschlandfluch, aber der muss jetzt gebrochen werden.
4: Ich finde auch auf jeden Fall, das kann so nicht weitergehen.
3: Nee, kann's auch nicht, aber das wird auch dieses Jahr sicher. Wir haben da auch, also jetzt abgesehen von einem Song, den ich echt wirklich sehr, sehr gerne mag, haben wir auch ganz, ganz tolle andere Acts, die da noch gegen dich antreten. Ich glaube, also ich bin da guter Dinge, dass das was wird. Kommt
4: voll
3: drauf an, wer hinfährt im Endeffekt, aber... Mhm. Das hat schon Potenzial.
4: Voll, ich finde alle Songs auch echt sehr, sehr stark, muss ich sagen.
3: Mhm.
4: Und bin gespannt, was es will.
3: Ich auch.
4: Ja.
3: Was steht denn sonst noch so bei dir dieses Jahr an? Was sind so die Pläne?
4: Also wie gesagt, erstmal muss ich diese Woche jetzt überleben. Dass ich, weil tatsächlich geht es jetzt, ich mache die Radio- und Straßenmusikertour durch 12 Städte und ich glaube irgendwie 8 Bundesländer.
3: Boah.
4: Und da freue ich mich sehr drauf, weil das mal so ein kleiner Test ist. Sollte man zum ESC fahren, was einem da so bevorsteht. Und da freue ich mich sehr drauf. Und ansonsten habe ich 4 Songs gerade in der Pipeline, die alle schon produziert sind. Und nur darauf warten, endlich rausgebracht zu werden. Und genau, es wird wahrscheinlich auch, arbeite gerade noch an sehr vielen neuen Songs.
3: Mhm.
4: Und wie gesagt, habe noch ein ganz tolles Album und Single, die ich produziere für eine besagte Künstlerin, über die wir sprachen. Und ansonsten, ja, ich freue mich auf den Frühling, weil in Hamburg ist sehr kalt gerade.
3: Da bist du hier ja gut aufgehoben mit unseren 11 Grad, die wir heute im Januar
4: sagen,
3: haben.
4: Das ist absolute Wahnsinn. Ich
3: Oder?
4: Bin hier angekommen, irgendwie Sonne in Stuttgart und es ist halt so gemein, weil es ist ja nur so ein, ich glaube, man muss halt den Winter erstmal überleben und das ist dann so ein kleines Frühlingsgefühl, was sofort wieder, du kommst sofort wieder auf den Boden der Tatsachen in einer Woche oder so, wenn es dann wieder minus 1 Grad ist.
3: Ja, bei uns auch. Wir hatten auch mittlerweile zwischendrin mal so minus 8. Boah, furchtbar.
4: Das ist schon...
3: Aber ich glaube, es kommt nochmal.
4: Ja, das wird nochmal kommen auf jeden Fall. Aber wir bleiben ja optimistisch.
3: So ist es. Gut, also eine EP. Wird das eine EP oder wird das eine Single oder 4 Singles, die du rausbringst?
4: Es wird wahrscheinlich wieder eine EP zusammengebündelt, weil die letzte EP nannte ich Lucky Boy.
3: Mhm.
4: Und dort waren meine ersten 5 Singles drauf. Und ich habe mir eigentlich gesagt, ich möchte alle 2 Monate eine neue Single veröffentlichen. Und jetzt bin ich seit einem Jahr auf dem Markt und es sind 6 Singles draußen und so wird es jetzt weitergehen auf jeden Fall.
3: Nice.
4: Und ja, ich freue mich schon drauf, weil das man arbeitet so viel an Sachen und will die immer sofort rausbringen.
3: Mhm.
4: Aber manchmal muss man sich dann auch auf so etwas wie den ESC jetzt mal kurz konzentrieren und schöne Dinge machen, wie mit dir im Interview sitzen. Und ich freue mich sehr, hier zu sein.
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3: Was inspiriert dich denn sonst so für Musik? Also was hörst du denn privat gerne und wie bist du jetzt drauf gekommen, dass du da eben diesen 80s Rock so ein bisschen mit reinbringen willst?
4: Weil ich tatsächlich diese Musik den ganzen Tag höre. Also ich habe gerade hier noch auf dem Weg hierher, was habe ich gehört? Led Zeppelin, Van Morrison, ich habe jetzt gerade den Namen vergessen, Simply Red, solche Dinge einfach. Mhm. So sehr, sehr vintage auf jeden Fall. Mhm. Ich bin da ein großer Fan von. Und ansonsten auch viel natürlich moderner Pop. Ich liebe wirklich von bis eigentlich wirklich, außer paar Sachen finde ich eigentlich fast alles gut. Was? Auf jeden Fall. Oh, ich weiß nicht, da musst du aber auch sagen, auf jeden Fall. Also bei mir ist so Schlager so schwierig, auf jeden Fall. Also
3: bin
4: so
3: ich auch dabei?
4: Ballermann-Schlager.
3: Ballermann-Schlager finde ich auch
4: selbst
3: schwierig.
4: Das, es gibt gute Sachen auf jeden Fall, aber lustige Sachen, so nicht gut, aber lustig. Metal ist schwierig.
3: Okay, das kann ich.
4: Okay. Und so ganz spießiger Jazz, da bin ich raus. Wenn, das irgendwie. Das
3: kann ich auch, wo ich echt, was ich überhaupt nicht kann, ist Deutschrap.
4: Oh,
3: boah. Puh,
4: also Assi-Deutschrap.
3: Assi-Deutschrap.
4: Ja, das geht
3: ganz
4: nicht.
3: Schwierig.
4: Das verstehe ich komplett. Das ist,
3: nee, ich kriege dann irgendwie auch so ein unwohles Gefühl. Ich fühle mich in der Situation nicht wohl in diesen Räumlichkeiten, wenn irgendwo Deutschrap läuft. Das mag ich einfach nicht.
4: Fühle ich auf jeden Fall.
3: Ja, ganz schwierig. Ja. Okay, zurück zu dir. Letzte Frage oder letzte reguläre Frage, sage ich jetzt mal. Du sagst, du machst viel Straßenmusik und so weiter. Ist denn aber auch irgendwas geplant, tourmäßig? Können wir dich irgendwo live sehen, außer auf der Straße vielleicht demnächst mal?
4: Auf jeden Fall. Das ist gerade in der Planung tatsächlich. Ich kann auch noch nichts Finales sagen, aber nach dem ESC geht es auf große Deutschland-Tour auf jeden Fall.
3: Das ist nice. Dann lass es uns wissen, wann du hier bist und mach natürlich auch auf jeden Fall Stuttgart oder irgendwas anderes in Baden-Württemberg.
4: Ich bin das erste Mal hier gewesen. Das ist eigentlich eine wunderschöne Stadt auf jeden Fall, muss
3: du
4: ich echt sagen.
3: Du bist der Erste, der das sagt.
4: Ist das so? Irgendwie, man kommt da so reingefahren mit dem Zug. Oder
3: du warst am Hauptbahnhof und sagst, das ist schön hier?
4: Nee, aber das sind so Hügelchen irgendwie so und so. Das sind so schöne Häuser drauf und so. Ich fand das echt schön auf jeden Fall.
3: Also okay, du sprichst mit einem riesen Stuttgart-Fan, das bin ich. Ich bin aber auch eine Nike-Schmeckte, wie man hier sagt. Also ich komme nicht ursprünglich von hier und ich liebe Stuttgart auch sehr. Und früher, ich wohne seit 8 Jahren, glaube ich, ungefähr hier und wo ich hergezogen bin, haben alle gesagt, was willst du in Stuttgart? Sag mal, das ist so eine hässliche Stadt. Und ich habe immer gesagt, nein, du musst nur die richtigen Ecken kennen. Der Hauptbahnhof ist keine richtige Ecke.
4: Nee, man fährt nur so rein und ich habe es dann nur das Panorama gesehen. Ich muss sagen, da geht was auf.
3: Es gibt wirklich tolle Orte hier. Also ganz, ganz schöne Plätzchen und ich finde es schön, wenn dir Stuttgart gefällt, komm gerne wieder.
4: Voll.
3: Ich habe noch so ein paar random Questions.
4: Ja, bitte.
3: Die sind völlig losgelöst. Number one, was hast du zuletzt gegoogelt? Okay, er kann gerade nicht gucken, weil sein Handy

0: Okay, kann ich sagen. Ich habe eine Performance mal gespielt in weißer Skinny Jeans und weißem Tanktop. Das war richtig grauenhaft.
1: Wieso hast du das getan?
0: Ich kann es dir auch nicht sagen.
1: Fandest du das in dem Moment wahrscheinlich ziemlich cool?
0: Ja, ich glaube, Modefails hatten wir alle auf jeden Fall. Aber so weiß in weiß und dann auch Skinny Jeans und so, das war nicht schön.
1: Klingt schwierig, ja. Allerletzte Frage. Hast du ein verstecktes Talent und wenn ja, welches?
0: Okay, glaube nicht.
1: Nein?
0: Also so komische Sachen meinst du?
1: Ja, sowas wie die Nase mit der Zungenspitze berühren oder mit den Ohren wackeln oder was weiß ich. Ich habe auch keins, glaube ich. Ja, ich hab mich die Frage selber gar nicht gefragt, ehrlich gesagt.
0: Ich wollte sie nämlich gerade auch schon provokant zurückstellen, aber ich glaube, wenn man es hat, dann ich weiß nicht, ob das ist ja dann auch, ist nicht versteckt dann, aber naja. Ich glaube, mir fällt es nichts ein.
1: Okay, muss auch nicht. Gut, dann vielen, vielen Dank, dass du da warst. Das war ein sehr, sehr interessantes und schönes Gespräch.
0: Das fand ich auch. Vielen, vielen Dank.
1: Ich drücke dir ganz, ganz feste die Daumen für den ESC. Und selbst wenn das nichts wird, du bist da ja auch guter Dinge.
0: Voll.
1: Oder warte, wie sagt man? Du bist da ja, du lässt dich davon nicht unterkriegen, sollte es nicht klappen. Und deine Karriere ist, glaube ich, trotzdem gerade erst gestartet.
0: So ist es auf jeden Fall.
1: Also, dann sehen wir uns wahrscheinlich bald wieder.
0: Ich freue mich drauf, auf jeden Fall.
1: Ich mich auch.
0: Lass dir gut gehen.
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1: Ich bin Thomas Brockt. Die schwarz-rote Koalition startet in die entscheidende Reformphase. Bei einem Spitzentreffen im Kanzleramt loten Union und SPD heute zunächst mit Arbeitgebern und Gewerkschaften aus, ob man bei der Einschätzung des Reformbedarfs auf einen gemeinsamen Nenner kommt. Entscheidungen sollen nicht getroffen werden. Dazu ist für den 1. Juli eine Sitzung des Koalitionsausschusses geplant. Ziel ist es, ein großes Reformpaket zu schnüren, das die Bereiche Arbeitsmarkt, Rente, Einkommensteuer und Bürokratieabbau umfasst. Nach dem Abschuss eines US-Militärhubschraubers haben die USA nach eigenen Angaben Vergeltungsschläge auf Ziele im Iran ausgeführt. Die Angriffe erfolgten auf Anordnung von Präsident Trump, erklärte das für den Nahen Osten zuständige Regionalkommando des US-Militärs.
2: Die USA sprechen von einer verhältnismäßigen Antwort auf ungerechtfertigte iranische Aggression. Die Angriffe werden als Selbstverteidigung beschrieben. Der Iran aber droht seinerseits mit Vergeltungsschlägen. Verlasst unsere Region, wenn ihr sicher sein wollt, erklärte der iranische Außenminister. Man lasse diese Bedrohung nicht unbeantwortet. Dies lässt eine erneute Eskalation des Krieges erwarten, auch wenn theoretisch eine Waffenruhe gilt und seit Wochen Verhandlungen geführt werden. Aus den USA, Tina Eck.
1: Um fast 500 Euro sollten sich ab Juli die Bezüge der Abgeordneten im Bundestag erhöhen. Nun steht fest, die Diätenerhöhung wird in diesem Jahr gestrichen. Die Fraktionen von Union und SPD haben nach dpa-Informationen beschlossen, noch in dieser Woche einen entsprechenden Gesetzentwurf im Bundestag einzubringen.
3: Die Politiker wollen damit ein Sparsignal an die Bevölkerung senden. Immerhin leben wir alle in schwierigen Zeiten. Auch die Grünen, die AfD und die Linke haben schon ihr Go gegeben. Damit ist das Abstimmungsergebnis im Bundestag also schon klar. Die Diäten orientieren sich normalerweise an der Lohnentwicklung und die war gut, aber gleichzeitig stehen aktuell viele Reformen an. Es sei ein Gebot der Glaubwürdigkeit und der Verantwortung, dass auch die Abgeordneten ihren Beitrag leisteten, hieß es. Ursula Winkler, Nachrichtenredaktion.
1: Die deutschen Fußballerinnen haben zum Abschluss der WM-Qualifikation einen Sieg gefeiert. Beim Gruppenletzten Slowenien gewann die DFB-Auswahl mit 2:0. Das WM-Ticket hatte das deutsche Team sich schon zuvor gesichert.
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4: Uns liegen derzeit keine Meldungen vor. Alle aktuellen Staus und Blitzer findet ihr jederzeit auf antenne1.de oder ganz bequem in unserer Antenne 1 App.
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0: Ist ja schon Wachzeit. Wir haben 5:05.
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2: Ich bin Thomas Brock. Das US-Militär hat seine Angriffe auf Ziele im Iran beendet. Das teilte das für den Nahen Osten zuständige Regionalkommando CENTCOM mit. Die Verteidigungsschläge gegen den Iran als Antwort auf den Abschuss eines US-Militärhubschraubers seien abgeschlossen, hieß es. Es seien iranische Luftabwehranlagen, Bodenkontrollstationen und Radaranlagen im Bereich der Straße von Hormuz bombardiert worden. US-Präsident Trump hatte den Iran für den Abschuss des Kampfhubschraubers verantwortlich gemacht und Vergeltung angekündigt. Selten stand eine Gesundheitsministerkonferenz von Bund und Ländern so unter Beschuss wie die heute in Hannover. Bundesweit protestieren Lobbygruppen und Gewerkschaften gegen die geplanten Sparmaßnahmen im Gesundheitssystem.
3: Arztpraxen, Krankenhäuser und die Pharmaindustrie, bei ihnen soll der Rotstift massiv angesetzt werden. Mehr als 16 Milliarden Euro sollen kommendes Jahr durch die Gesundheitsreform eingespart werden, damit rote Zahlen im Gesundheitssystem und höhere Beiträge für die Versicherten verhindert werden. Die Gewerkschaften warnen dagegen vor Krankenhausschließungen, wenn die Kliniken mit weniger Geld auskommen sollen, und der Verband der Hausärzte vor spürbaren Folgen für die Versorgung der Kranken. Thomas Thonfeld, Nachrichtenredaktion.
2: Nach einem Feuer in einem Umspannwerk in Reutlingen und einem daraus folgenden großflächigen Stromausfall hat sich der Verdacht auf Brandstiftung erhärtet. Davon gehe man inzwischen vor dem Hintergrund der bisherigen vorläufigen Ermittlungsergebnisse aus, teilten die Generalstaatsanwaltschaft Stuttgart und das Landeskriminalamt mit.
4: Die Ermittler gehen davon aus, dass ein oder mehrere Täter auf dem Gelände an mehreren Stellen Brände gelegt haben. Dabei soll Brandbeschleuniger verwendet worden sein. Wer hinter der Attacke stehen könnte, ist unklar. Ein Bekennerschreiben hat es nicht gegeben. Doch der Vorfall erinnert an zwei mutmaßlich von Linksextremisten begangene Brandanschläge auf die Stromversorgung in Berlin. Dirk Zeitler, Nachrichtenredaktion.
2: Die Spitzen der Regierungskoalition loten heute mit Arbeitgebern und Gewerkschaften aus, inwieweit es eine gemeinsame Sichtweise auf den Reformbedarf in Deutschland gibt. Dabei soll es zuallererst um den Arbeitsmarkt, aber auch um Sozialreformen, Steuern und Bürokratieabbau gehen. Entscheidungen sind nicht zu erwarten. Die sollen erst in einer Sitzung des Koalitionsausschusses fallen, die für den 1. Juli geplant ist.
0: 3:05. 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Wir haben eine rote A5 Heidelberg-Karlsruhe. Achtung, zwischen Bruchsal und Karlsruhe Nord steht ein defekter LKW hier auf dem Standstreifen. 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
0: Einen schönen Mittwoch wünschen wir euch.
5: Guten Morgen.
0: Es kommt ein neues Feature für Insta und damit seht ihr Dinge, die andere nicht sehen können. Was da Unglaubliches davon zukommt, verraten wir euch direkt in 7 Minuten. Und viele von euch haben jetzt gerade mehr Sand in den Augen als ein Kinderspielplatz, aber keine Panik. Leonie beseitigt den jetzt mit Don't Worry.
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0: Morgen.
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0: Unser Wachmacher Azubi Tom hat dicke Augen, weil er die ganze Nacht nicht gepennt hat, weil er im Netz rumgesurft ist. Was hast du denn gefunden?
2: Ja, es wird ein neues Abo-Modell seit paar Tagen bei Instagram ausgerollt. Das Ganze heißt Instagram Plus. Und wie so oft bei Meta wird ein großes Geheimnis draus gemacht. Aha. Denn es ist unklar, wann es bei uns in Deutschland an den Start geht und wie viel es kosten wird, ja? Es kann heute, morgen oder auch in ein paar Wochen passieren. Das Abo wird in den USA auf jeden Fall $3,99 pro Monat kosten. Das wäre jetzt umgerechnet 3,44 Euro.
3: Was heißt das? Was kann ich mit diesem neuen Plus-Dings da machen?
0: Was soll ich damit?
2: Genau, ihr fragt nach den Vorteilen. Es ermöglicht euch, anonym Stories zu sehen. Das heißt, wenn jetzt der Ostermann Instagram Plus hat, dann kann der meine Stories sehen, ohne dass ich das checke. Was ich aber noch viel geiler finde,
0: ist gut.
2: Ihr könnt Stories sehen, also ihr könnt sehen, wie oft jemand eure Stories angeschaut hat. Das heißt, ihr seht quasi, ob euer Crush vielleicht sogar verstärktes Interesse hat.
3: Das heißt, ich muss mir künftig kein Fake-Profil mehr zulegen, das um andere
2: du,
3: Leute,
2: das
3: ne?
2: Das müsstest du nicht mit Instagram Super. Plus machen. Es gibt noch weitere Features. Die Stories können auf 48 Stunden statt der bisherigen 24 Stunden verlängert werden. Mhm. Dann könnt ihr noch 6 Beiträge statt 3 fixieren. Und das waren jetzt paar Features von vielen, aber ob sich der Bums lohnt, soll jeder für sich selber entscheiden. Ich werde es mir nicht holen.
0: So, wenn es bei uns losgeht in Baden-Württemberg, dann sagen wir euch natürlich rechtzeitig Bescheid. Ich weiß nur, dass du es nicht machen wirst, weil du geizig bist.
3: Ja, richtig, das entspare ich mir.
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0: Kid Radio Antenne 1 ist hier. Und das Widerlichste in meinem Südfrankreich-Urlaub waren meine Nachbarn. Ja, die, sie sagt zu ihm, hast du schon wieder deine Zahnbürste vergessen?
1: Ja, ich tue mal wieder.
2: Typisch so, Männer.
0: Pass auf. Und dann sagt sie, benutze doch einfach meine, bis du eine neue haben für dich.
2: So.
0: Und die haben die einfach geteilt,
2: die Zahnbürste. Nee.
0: Und seit ich die Geschichte heute Morgen erzählt habe, stand auch die Schule heute nicht mehr still. Wir haben einige gefunden von euch, die das tatsächlich auch so machen.
2: Ja, total verrückt. Hätte ich niemals gedacht, ey. Ja.
0: Simone aus Hechingen hat sich auch noch gemeldet.
3: Also man kann ja mit seinem Partner echt viel teilen, aber gerade so die Zahnbürste, da hat das Ganze auch seine Grenzen. Mhm. Egal, wie lieb man seinen Partner hat.
0: Ja, so ähnlich sieht es auch Gott Amelie aus Herrenberg.
4: Mein Mann und ich, wir teilen vieles. Essen, Teller, Gläser, Besteck, okay. Aber die Zahnbürste, nein, danke.
0: So, und damit liegt ihr auch gar nicht so falsch, denn Zahnarzt Dr. Pierre Hobach hat sich gemeldet aus Stuttgart und der sagt zum Beispiel...
5: Im Grunde genommen ist es so, dass man sich doch gerne das Bett teilen kann, aber die Zahnbürste sollte man auseinanderhalten. Ja, mit dem Hintergrund, dass Erkrankungen, Bakterien hin und her geschoben werden können, dass die Gerätschaft natürlich doppelt so stark abgenutzt wird, da kommt der Schwabe raus. Aber letztendlich sind es doch Sachen, die Blutungen verursachen können. Also beim Zahnputzakt, und das sollte natürlich nicht dem Partner übergeben werden. Lasst es sein.
0: So, damit denke ich, ist alles gesagt.
2: Ich habe noch eine Frage an dich. Hast du morgens, also heute früh vor allem, überhaupt Zähne geputzt?
0: Lass es sein. Das war ich.

0: 5, 5, 6 haben wir. Der Hitradio Antenne 1 Verkehr, damit ihr gut ankommt. Eine Meldung haben wir immer noch von der A5 Heidelberg-Karlsruhe. Der defekte LKW auf dem Standstreifen zwischen Bruchsal und Karlsruhe Nord, passt hier auf. Und wenn ihr was entdeckt, Staus oder Blitzer, schickt das gerne durch, telefonisch, per WhatsApp. Das kostet nichts, 08000 75 7000, oder über die Antenne 1 App.
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0: 1. Einen schönen Mittwoch wünschen wir euch.
2: Guten Morgen.
0: Wenn ihr jetzt schon hellwach seid und ihr zum ersten Kaffee noch ein Spielchen mitmachen wollt, dann schickt gerne eine kurze WhatsApp an die 08000 75 7000. In 12 Minuten spielen wir nämlich die nächste Runde Hitradio Antenne 1 Tabu.
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der frühe Mittwochmorgen hier bei Hitradio Antenne 1. Schön, dass ihr da seid. Die gute Nachricht, ihr habt es aus dem Bett geschafft. Die schlechte, jetzt müsst ihr den Rest des Tages auch noch durchziehen. Ne? Ich meine, vielleicht seid ihr heute Morgen ja auch schon erschrocken, weil euch im Badezimmerspiegel plötzlich sowas Müdes, Fremdes angeguckt hat. Ja, das seid ihr selber. Oh, oder ihr habt den Kühlschrank aufgemacht, vergessen, was ihr da eigentlich wolltet. Und mal ganz ehrlich, wer um die Uhrzeit schon geschniegelt aussieht, hat entweder Urlaub, einen Filter oder keine Kinder. Und falls euer Tag vielleicht ein bisschen tragisch angefangen hat, ihr Kaffee war leer, Socke war nass oder die Katze hat euch angesehen, als hätte sie eure Lebensentscheidungen geprüft und abgelehnt, dann kommt genau jetzt die passende musikalische Hauptrolle. Hier ist Taylor Swift, hier ist The Fate of Ophelia. Für alle, die heute Morgen schon genug Drama für den ganzen Shakespeare-Akt erlebt haben. 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
1: Heute spielen wir mit Emir aus Rutesheim. Guten Morgen.
2: Guten Morgen.
3: Hi.
1: Und Emir, ich weiß, ob du es gestern gehört hast, ne? Da hat ja Sandra aus Heilbronn mit mir zusammen einen ganzen Punkt geholt. Was gibt's da zu lachen?
2: Ja, ist ja auch schwer. Es ist ja auch schwer.
1: Ja, pass auf, du kriegst glücklicherweise jetzt Kim an die Seite und wirst hoffentlich hier die Bude rocken. Du musst mehr als 3 Punkte schaffen, denn Danja aus Ludwigsburg hat am Montag 3 geschafft, okay?
2: Okay.
1: Bist du schon bereit?
3: Ich bin bereit. Ja. Bist du auch bereit?
2: Ich bin auch bereit.
3: Super.
1: Dann starten eure 60 Sekunden genau jetzt.
3: Pass auf, darüber kannst du was zu Futtern ordern. Da gibt's verschiedene Anbieter davon, die düsen auch immer durch die City rum. Die haben so eine... Ja, genau.
2: Lieferando.
3: Richtig, ja. Im Fußball sagt man, der spielt noch eine...
2: Runde?
3: Ja, nee, das geht eher viel länger. Also es sind viele, viele Spiele, ist dann eine...
2: Ich weiß nicht.
3: Eine, okay, wir machen einen anderen. Bibi Blocksberg ist eine?
2: Hexe.
3: Richtig. Ach du Scheiße, das ist schwer. Ein super toller Urlaubsort. Sparen ganz viele ewig drauf hin. Hat super tolle Palmen, kristallklares Wasser, schöner Sand. Ja, richtig! Um Gottes Willen, sie ist eine junge... darf ich nicht sagen.
1: So, das war's, ja? Aber,
2: nein,
1: ey,
2: Dame.
1: Geile Runde, muss ich sagen. Also, ich habe gerade in meiner Funktion als Schiedsrichter dieses Spiels heute, habe ich genau 3 Punkte errechnet.
2: Ja.
3: Geil!
1: Sehr gut.
3: Wir sind punktgleich, mein Lieber.
1: Also, damit liegst du mit Danja aus Ludwigsburg gleich auf. Also, entweder wird es dann ein Stechen geben am Ende der Woche oder es gibt noch jemanden morgen, der dann mit mir noch mehr Punkte holt.
3: Das glaube ich eher weniger,
1: ich
3: aber
1: auch
3: gut.
1: Nicht. Aber man, Wunder gibt es immer wieder. Danke fürs Mitspielen.
2: Ja, gerne.
1: Wenn ihr meint, mit mir zusammen kriegt ihr das morgen hin, ja, noch mehr Punkte zu holen, dann schickt gerne WhatsApp durch.
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0: Na, seid ihr um 5.53 Uhr müde?
1: Nicht mehr lange.
0: Gleich knallen wir euch Tucanas und Safidu um die Ohren mit Cynical. Und dann steht ihr hellwach in der Küche und schlürft euren Kaffee. So ist das. Gleich kurz nach 6 auf der Playlist. Und das ist doch beste Laune, oder? Baby Rexha mit New Religion. Das sind die besten Hits von heute. Die gibt's gleich für euch hier bei Hitradio Antenne 1.
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0: Radio Antenne 1, das nochmal schlechtere Wetter hat Kim für euch.
13: Ja, das fängt teilweise auch schon ein bisschen an zu regnen. Der Regen verbreitet sich dann den ganzen Tag über, Kann also immer wieder nass werden. Zum Abend hin bleibt es dann aber auf jeden Fall trocken und dann kommt sogar die Sonne kurz raus. Hey, bei euch in Waldkirch an der Kastellburg aktuell 11 Grad gemessen. In Seebach haben wir 10, in Bopfingen auch 11 Grad. 18 Grad, die sind heute trotzdem noch drin und auch morgen sieht es erstmal ganz ähnlich aus.
0: 5 vor 6 haben wir. Jetzt das Wichtigste mit Christine Bonfahrt.
13: Schönen guten Morgen.
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15: Nicht nur die Hausärzte laufen in dieser Woche Sturm gegen die geplante Reform der gesetzlichen Krankenversicherung, auch der Mediverbund Baden-Württemberg. Heute haben deshalb auch bei uns die Arztpraxen komplett zu. Die Bundesregierung will mit der Reform die gesetzliche Krankenversicherung wieder auf gesunde Füße stellen. Für uns Beitragszahler sollen die Beiträge damit auch stabil bleiben. Die Auswirkungen auf die Praxen sind dagegen nicht gut, hat uns der stellvertretende Vorsitzende von Medi Baden-Württemberg, Dr. Michael Eckstein, gesagt.
16: Weil sie massiv in die Einkommenssituation der Praxen eingreifen, und zwar in einem Maße, was nicht mehr nur geringe Steigerungen bedeutet. Nein, jetzt sind massive Honorarverluste zu verzeichnen.
15: Heute und morgen wird das Thema auch bei der Gesundheitsministerkonferenz in Hannover besprochen. Am Freitag ist das Gesetz rund um die geplante Reform dann zum ersten Mal im Bundestag. Nach dem Brandanschlag auf ein Umspannwerk in Reutlingen am Montagmorgen sollen bis heute Abend auch die letzten Gewerbegebiete in Reutlingen wieder ans Netz gehen. Das Motiv und die Täter sind weiter unbekannt. Klar ist aber, der Schaden geht in die Millionen. Aber auch wenn alle wieder Strom haben, ist die Arbeit für die Netzbetreiber damit lange noch nicht vorbei, so Richard Huber von Netze BW.
17: Den Brandschaden bei uns, den wir haben, da wollen wir noch die nächsten 1-2 Wochen dran arbeiten. Die Fernnetz muss dann den zweiten Trafo beheben, auch weitere Brandschäden im Umspannwerk, die wir jetzt einfach provisorisch und schnell repariert haben. Das heißt, wir werden noch über Wochen und Monate dort arbeiten haben, bis der Gesamtschaden behoben ist.
15: Nach dem Abschuss eines US-Militärhubschraubers im Iran haben die USA nach eigenen Angaben Vergeltungsschläge durchgeführt. Sie haben dabei iranische Luftabwehr- und Radarsysteme rund um die Straße von Hormuz angegriffen. Inzwischen seien die Angriffe aber beendet. Der Iran hat unterdessen nach eigenen Angaben einen US-Stützpunkt in Bahrain angegriffen. Ziel sei das Hauptquartier der US-Marine für den Nahen Osten gewesen, heißt es in iranischen Medien. Und die Erzieher und Lehrer in Baden-Württemberg müssen sich gefühlt in den nächsten Jahren nur noch einen Mädchen- und Jungennamen merken und dann reagiert die komplette Gruppe bzw. Klasse. Denn, wie auch schon in den letzten Jahren, bleiben Sophia und Noah weiter die beliebtesten Babynamen und das auch bundesweit. Während es sonst bei den Mädchennamen keine großen Veränderungen auf den Plätzen dahinter gibt, haben sich bei den jungen Namen Theo, Leo und Emil nach vorne gekämpft.
0: 2 vor 6. 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Wir haben eine rote A8 bzw. 81, wenn ihr Karlsruhe nach Stuttgart wollt. Zwischen Leonberg-Ost und Raststätte sind in Fingerwald. Da steht ein kaputter LKW. Und auf der 8 München-Stuttgart zwischen Ulm-Ost und Ulm-West hier Reifenteile. Achtung auf dem linken und mittleren Fahrstreifen. Wenn ihr was entdeckt, Staus oder Blitzer, schickt das gerne durch. Telefonisch, per WhatsApp an die 08075 7000, natürlich kostenlos. Oder über die Antenne 1 App.
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0: 1. Schönen Mittwoch euch. Morgen. Das ist eine Sensation heute Morgen. Hanna aus Schwieberdingen, die hat in einem Hit von Miley Cyrus was Deutsches gehört. Und zwar eine Menge deutsche Wörter. Was genau, verrät sie uns im nächsten Hitfeuer in 7 Minuten.
13: Es gibt Dinge, die gibt's bei uns nicht. Schlechte Laune oder Müdigkeit sollte es bei euch geben. Doch kein Problem, das blasen wir euch jetzt weg mit Bibi Rexha und New Religion.
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1: So, der nächste bitte. Wir freuen uns natürlich immer, wenn ihr in einem englischsprachigen oder in einem anderen Hit was hört, was da gar nicht reingehört. Was Deutsches zum Beispiel. Wie das jetzt zum Beispiel Hanna aus Schwieberdingen getan hat. Guten Morgen, Hanna.
2: Hi, guten Morgen.
3: Hallo.
1: In welchem Hit, überrasch uns jetzt, hast du was gehört, was da nicht reingehört eigentlich?
2: Ja, von Miley Cyrus, und zwar das Lied Used to be Young.
1: Das ist dieser hier. Ja, ist schon fast eine Hymne eigentlich, sensationell. Was hast du da gehört?
2: Ja, bei circa 1:11 höre ich immer, du denkst, du kennst den Weg.
1: Was, so ein langes Ding auch noch. Du denkst, krass, du kennst den Weg. Das hast du da rausgehört. Das hören wir uns direkt mal an. Pass auf. Oh, krass. Aber das war gut gemacht.
3: Aber wie traurig sie es auch sagt.
1: Du denkst, du kennst den
3: Weg. Weil sie sich wahrscheinlich schon verlaufen,
1: im Verfahren, oder verfahren hat vielleicht. Wir hören das nochmal. Du denkst, du kennst den Weg. Krass. Also ich hätte es mir jetzt 100 Mal anhören können. Ich hätte es nicht gemerkt, wenn du es nicht gesagt hättest. Aber gut, ich merke
3: auch
1: sonst nicht viel.
3: Lassen wir, das ist ein anderes Thema.
1: Du, vielen herzlichen Dank, Hanna. Das ist ein geiler Hitverhörer.
2: Ja, danke euch.
1: Genau das sind die Teile, die uns glücklich machen. Wenn ihr auch sowas habt, gerne her damit. Das ist der

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0: Herzlich willkommen zum Mittwochfeiertag in Baden-Württemberg. 6:12 haben wir hier das Hitradio Antenne 1. Wir feiern nämlich den Mittwoch immer, weil mittwochs gibt es bei uns hier in der Kantine immer Rührei. Das ist sehr, sehr schön. Deshalb muss ich sagen, hat ein Ei jetzt auch einen kleinen Kampf ausgelöst zwischen Tim und mir. Weil ich sage, Rührei isst man klassisch mit Salz.
1: Leute, das ist so langweilig. Muss ich ihm immer so ein normales, stinkendes, normales Rührei
0: hochbringen. Sag du doch mal bitte, was du da reinnagelst.
1: Ja, viel geiler eigentlich, wenn man das Rührei hier schön macht und dann noch ein paar frische Tomätchen reinschneidet. Mhm. Ein bisschen Schnittlauch
0: so holländische Wassertomaten oder was, ne? Und dann so gespritzte Schnittlauch.
1: Nein, das ist einfach ein bisschen aufbereitet und nicht nur so das plumpe Rührei. Ist doch langweilig.
0: Nein, aber das Ei hat es nicht verdient, verwässert zu werden. Das Ei hat verdient.
1: Das wird doch nicht verwässert, das wird verfeinert.
0: Das Ei hat verdient, so genommen zu werden, wie es auf diese Welt gekommen ist. So, pass auf. In welchem Team seid ihr denn? Sagt mal ganz ehrlich. Team Ostermann, also das Rührei. Das Rührei schön nur mit Salz und dann richtig genießen können. Oder hier so ein
1: Team Kim hier schön mit Tomate und ein bisschen aufgebrüht.
0: Restmüll drin und alles das.
1: Auf damit, was für Rest.
0: 08.075.7000. So, kurz nach sieben, da wollen wir mal gucken. Und ihr könnt abstimmen übrigens auch bei Insta, in welchem Team ihr seid.
1: Ja, in meinem natürlich.
0: Freuen wir uns natürlich sehr. Hier ist Cynical bei Hitradio Antenne 1.

0: 6.22 Uhr. Ich hoffe, ihr habt eure elektrische Zahnbürste gestern Abend noch aufgeladen. Ich habe es fast vergessen. Die ist nämlich gestern Morgen ausgegangen.
1: Ach Gott.
0: Hab sie gestern Abend dann aber aufgeladen. Sehr heute Morgen gut. Ging das gut. Hier ist Hitradio Antenne 1. Schön, dass ihr da seid.
1: Wir hoffen, ihr habt einen guten Start in den Tag. Wenn ihr noch so ein bisschen müde und verknautscht seid, dann schüttet euch erstmal eine Runde Kaffee in Rachen. Und wir schütten euch Kamrad in die Ohren mit Hug Yourself. Einer der besten Hits von heute. Gleich hier um kurz nach halb auf der Playlist.
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0: Hitradio Antenne 1, das nochmal. Wetter hat Kim für euch.
1: Ja, aktuell fängt schon so ein bisschen an zu tröpfeln. Regen ist heute im Prinzip den ganzen Tag über dann immer mal wieder am Start. Aber zum Abend hin bleibt es dann meist trocken und dann kommt sogar kurz die Sonne raus. Bei euch in Bad Wildbad am Baumwipfelpfad, da haben wir 9 Grad. Ebenfalls in Schenkenzell und bei euch in Albstadt 18 Grad, die sind heute noch drin und auch morgen wird es nochmal ganz ähnlich.
0: Wir haben 6:55 Uhr. Jetzt das News-Update mit Christine Bonfahrt.
6: Schönen guten Morgen. Heute haben bundesweit die Praxen der niedergelassenen Ärzte und Psychotherapeuten geschlossen. Hintergrund ist der Protest gegen die geplante Reform bei der gesetzlichen Krankenversicherung. Nach dem Brandanschlag auf das Umspannwerk in Reutlingen am Montag sucht die Polizei Zeugen. Wer zum Beispiel verdächtige Personen oder Fahrzeuge dort gesehen hat, soll sich bitte melden. Und in der Nacht haben die USA iranische Luftabwehr- und Radarsysteme rund um die Straße von Hormuz angegriffen, als Reaktion auf den Abschuss eines Militärhubschraubers. Der Iran hat daraufhin den US-Stützpunkt in Bahrain angegriffen.
0: Gleich 6:55 Uhr. Der Hitradio Antenne 1 Verkehr, damit ihr gut ankommt. Wir haben eine rote A8 bzw. 81. Wenn ihr Karlsruhe-Stuttgart fahrt zwischen Leonberg-Ost und Raststätte-Sindelfinger-Wald, da steht immer noch ein kaputter LKW rum. Im Kreis Schwäbisch Hall kommt gerade rein auf der Kreisstraße Höhe Einweiler. Hier in beiden Richtungen Rinder auf der Fahrbahn. Es sollen 3 sein. Dankeschön fürs Durchzählen und passt bitte auf, dass dem Tierchen nichts passiert und euch natürlich auch nicht. Und ansonsten, wenn ihr was entdeckt, Staus oder Blitzer, meldet es gerne. Telefonisch per WhatsApp kostenlos 08000 75 7000 oder über die Antenne 1 App.
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0: 1. Einen genialen Mittwoch
8: wünsche ich euch. Guten Morgen. Viel Hate im Netz wegen Wahl Timi. Oh. Aus welchem unglaublichen Grund und was Tanken damit zu tun hat, verrate ich euch in Was geht ab im Netz in 12 Minuten.
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0: Einen schönen Mittwoch wünschen wir euch. Hier ist Hitradio Antenne 1.
1: So, und wie ich sehe, Ostermann hat seinen Bike-Bro-Tag gestern auch gut überstanden. Also ich sehe es, deswegen erzähle ich es euch, weil ihr könnt es ja nicht sehen. Ne? Fährst ja immer mit deinen Jungs rum von Tübingen nach Sonnenbühl und wieder zurück. Ja. Deshalb jetzt mal ganz schnell, Ostermann, kurze Gewissensfrage. Würdest du lieber immer richtig schönen Sonnenschein haben, ich weiß, das liebst du ja hier, Sonne, 30 Grad und so, dafür aber nie wieder mit deinen Bike-Bros biken dürfen?
0: Oh,
1: oder, Achtung, immer Schiffwetter haben, also Knallregen und so, dafür aber immer mit den Jungs weiterbiken. Was sagst du?
0: Also erstmal sag ich, du hast wohl zu viel am Kleber geschnüffelt wahrscheinlich. Wieso? Heute, nur so für diese Idee, aber ich muss ehrlich sagen, wenn ich mich so entscheiden müsste, dann würde ich natürlich, weil ich liebe meine Bike-Bros und ich liebe auch die Ausfahrt, würde ich mich selbstverständlich fürs Wetter entscheiden. Mein 30 Grad, oder? Sorry, Jungs.
1: Oh Mann.

0: Bachmacher Azubi Tom hat was Trauriges, allerdings auch Kurioses für uns entdeckt.
1: Ja genau, das ganze Netz regt sich wegen Wal Timi nämlich auf.
2: Ach, nicht schon wieder.
1: Ihr könnt euch erinnern, es gab ja mehrfach misslungene Rettungsaktionen um den Kerl und jetzt wurde er tot an der Küste in Dänemark angeschwemmt und dort würden jetzt seine Überreste zu Biodiesel verarbeitet.
0: Ja, so krass.
1: Da wird die Speckschicht genutzt und die wird eben da verarbeitet und das kann dann unter anderem in LKWs und Autos kommen. Und auch seine Knochen kommen in Dänemark nach Kopenhagen in ein Museum. Und mit dem ganzen anderen Rest wird auch was angestellt. Und jetzt dreht eben das Netz total durch. Die Meinungen gehen auseinander. Viele regen sich richtig auf. Lass doch einfach mal diesen Timi in Ruhe.
2: Ja,
1: andere zeigen sich gelangweilt. Timi wird zum nervigsten Thema 2026.
2: Jetzt schon.
1: Und es werden sogar Witze gemacht. Wie sollten wir den nicht ins Tor bei der WM stellen? Oder sinken dann auch die Spritpreise?
0: Ja, ich hätte jetzt eher gedacht, ne, wir müssen den Slogan ändern. Nicht mehr der Tiger im Tank, sondern der Timi im Tank.

0: gibt einen Mann, der selbst bei Regenwetter Sonnenbrille trägt, weil er selber sagt, er ist ein schüchterner Typ. Robin Schulz, tatsächlich. Gleich bei uns auf der Playlist um kurz nach 7. Mit Fastboy. Million Good Reasons. Und es gibt den Hit, da musst du nur ein paar Sekunden hören und bist sofort gut drauf. Kato featuring John, Turn the Lights Off. Müdigkeit und schlechte Laune, die fegen wir weg mit den besten Hits von heute hier bei Hitradio Antenne 1.
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2: Radio Antenne 1, das nochmal New York-Wetter. Hart kippt für euch.
3: Ja, New York tatsächlich. Aber langsam, aber sicher fängt schon an zu tröpfeln und der Regen, der verbreitet sich dann den ganzen Tag über. Kann immer mal wieder nass werden, aber zum Abend hin bleibt es dann trocken und da kommt sogar die Sonne kurz raus. Bei euch in Geildorf am Schloss haben wir aktuell 11 Grad gemessen. In Ehingen auch 11, in Freudenstadt 9 Grad. Bis zu 18 Grad, die sind heute immerhin noch drin und auch morgen sieht es ganz ähnlich aus.
2: Gleich 5 vor 7, jetzt das Wichtigste mit Christine Bonfert.
3: Schönen guten Morgen.
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5: Heute protestieren die niedergelassenen Ärzte und Psychotherapeuten gegen die geplanten Sparpläne der Bundesregierung. Der Verband Medi Baden-Württemberg hat deshalb dazu aufgerufen, heute die Praxen zuzulassen. Stattdessen werden Fortbildungen angeboten, die über die Sparpläne informieren. Der stellvertretende Vorsitzende von Medi Baden-Württemberg, Dr. Michael Eckstein, hat uns einen seiner Hauptkritikpunkte gesagt.
6: Wenn in Kommissionen nur Theoretiker sitzen und überhaupt niemand dabei ist, der Patienten versorgt, der aus der Praxis kommt, dann ist es kein Wunder, dass das ausschließlich Zahlenakrobatik ist und überhaupt niemand die Auswirkungen auf die Patientenversorgung, auf die Gesundheitsversorgung im Blick hat.
5: Damit heute trotzdem die Versorgung sichergestellt ist, gibt es Vertretungsärzte. Das Landeskriminalamt Baden-Württemberg und die Generalstaatsanwaltschaft Stuttgart sind sich inzwischen sicher, das Feuer im Umspannwerk Reutlingen-West am Montagmorgen wurde durch Brandstiftung ausgelöst. Ein oder mehrere Täter seien demnach auf das Gelände eingedrungen und hätten an mehreren Stellen mithilfe von Brandbeschleuniger Feuer gelegt. Das LKA Baden-Württemberg braucht deshalb auch eure Hilfe und fragt, wer hat in der Nacht von Sonntag auf Montag im Bereich des Umspannwerks Reutlingen-West im oder um das Industriegebiet Reutlingen-Betzingen sowie dem angrenzenden Waldgebiet verdächtige Fahrzeuge oder Personen gesehen? Hinweise dazu bitte direkt an das LKA. Großeinsatz gestern Nachmittag am Böblinger Bahnhof. In einem IC von Stuttgart nach Singen war möglicherweise ätzende Flüssigkeit ausgelaufen. Deshalb wurde der Zug in Böblingen evakuiert. 130 Fahrgäste mussten aus dem Zug raus. Zwei von ihnen haben auch über Atemwegsbeschwerden geklagt. Nachdem alle Passagiere den Zug verlassen hatten, haben Messgeräte der Feuerwehr in dem entsprechenden Abteil positiv auf Ammoniak reagiert. Ob es aber wirklich auch Ammoniak war, muss jetzt geschaut werden. Die Flüssigkeit wurde auf jeden Fall aufgenommen und sicher verpackt. Danach wurde der Zug entlüftet. Und der Mai war nach einem Bericht von Klimaexperten weltweit der zweitwärmste Mai seit Beginn der Wetteraufzeichnungen. Die Hitzewelle habe dazu geführt, dass viele Temperaturrekorde gebrochen wurden, heißt es. Vor allem in Frankreich, Großbritannien, Irland und Portugal.
2: 4 vor 7. 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Wir schauen uns direkt im Kreis Kalb um, auf der Kreisstraße zwischen Altburg und dem Abzweig nach Oberreichenbach. Hier Achtung in beiden Richtungen, ein Unfall ungesichert. Dann haben wir die drei Rinder immer noch im Kreis Schwäbisch Hall, auf der Kreisstraße Höhe Abzweig nach Einweiler. In beiden Richtungen passt da bitte weiter auf euch und die possierlichen Tierchen auf. Dann schauen wir uns auf der B10 um, in Stuttgart, zwischen Stuttgart Ost und Rosensteintunnel. Da braucht ihr jetzt gerade 11 Minuten länger. Und auf der B27 zwischen Bietigheim-Bissingen, Kammgarn Spinnerei und Karl-May-Allee im Moment 10 Minuten. Geblitzt wird, wenn ihr Poltringen aus Reusten reinnagelt. Da ist nur 50, hat Michael Blitzer reingeschickt. Dankeschön dafür. Und wenn ihr was entdeckt, Staus oder Blitzer, schickt es gerne durch. Telefonisch, per WhatsApp, das kostet nichts. 08075 7000 oder über die Antenne 1 App.
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2: Schönen Mittwoch
3: wünschen
2: wir euch. Leute, das wird gleich echt so hammerspannend. Ja, Kim bekommt gleich einen Hit, den sie mitsingt. Ja. Der wird dann irgendwann so leise, dass man den gar nicht mehr hört. Sie singt weiter, bis der wieder einsetzt. Mhm. Trifft die genau den Punkt, ist sie die Heldin des heutigen Morgens. Und ihr seid live mit dabei in 7 Minuten bei Hit the Spot.
3: Und vorher besucht euch noch Dermot Kennedy und mit Kato featuring John und Turn the Lights Off. Da bekommt ihr jetzt schon richtig gute Laune.
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1: Und auch heute bekommt Kim wieder einen Hit, singt darauf mit. Der Hit wird irgendwann leiser, bis er nicht mehr zu hören ist. Und dann ist die Frage, trifft sie den Punkt, wenn das Ding wieder einsetzt? Ja oder nein? Das werden wir jetzt mit Kesha rausfinden. Ja, ich wollte es ein bisschen schwieriger machen.
2: Vielen Dank.
1: Kriegst du hin?
2: Ja, mach ich.
1: Leg dich drauf.
2: 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Nein!
1: Also sag mal, das war wirklich nicht getroffen, aber es, ich sag mal so, ne? Viele Hitradio-Antenne-Einzuhörer sagen jetzt, ey, das war aber schon knapp, vielleicht gibt's noch eine zweite Chance. Wollt ihr, dass Kim noch mal eine zweite Chance bekommt, dann schickt ihr schnell eine WhatsApp durch, dann hat sie die vielleicht heute Morgen nochmal.
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0: Eier. Eier, wir brauchen Eier.
1: Jawohl, was Olli Kahn wusste, das weiß unsere Kantine schon lange. Hier ist Hitradio Antenne 1. Heute gibt es Rührei bei unserer Kantine, richtig geil.
2: Lieben wir.
1: Und ich liebe zum Beispiel Rührei nur mit Salz.
2: Ach, ja, das ist so
1: jetzt
2: langweilig.
1: Pass mal auf, was Kinder für Restmüll reinkippen will.
2: Leute, viel geiler. Schön Rührei mit frischen Tomätchen, ein bisschen reinschnippeln, ein bisschen Petersilie oder Schnittlauch, das schön anrichten, garnieren und so. Ja. Und nicht nur so dieses plumpe Rührei,
1: deswegen,
2: zack, auf den Teller fertig.
1: Genau deswegen wurde der Satz erfunden, was hast du da nur angerichtet? Wegen Tomaten in Eiern. Ach. In welchem Team seid ihr? Team Ostermann, also ganz normal, nur Rührei, ein bisschen Salz drauf. Oder
2: hier schön in meinem Team, Team Kim, schön Rührei pimpen mit Tomaten und so weiter.
1: Wollen wir doch mal schauen, was Katharina sagt.
3: Ich bin absolut Team Kim. Es gibt nichts Besseres am Morgen als ein Rührei mit ein bisschen Tomaten und schön Petersilie zu toppen. Es gibt einfach nochmal den gewissen Kick und schmeckt einfach viel, viel besser.
1: Wie du dich
2: gibt
1: da freust.
2: Geiles, ne? Ist richtig lecker.
1: Melanie aus Sindelfingen, was hast du zu sagen?
4: Rührei nur mit Salz und Pfeffer.
1: Gut.
4: Das ist das Beste überhaupt, was es gibt bei Rührei. Ich brauche nicht Tomätchen und Schnittlauch und so dazu. Ich möchte den Geschmack des Rühreis auch schmecken.
1: So, und das finde ich aber
2: so
1: auch, ne? Nein, das wird dem Armen eigentlich gerecht, wenn man da so eine Tomate, so eine wässrige Holland-Tomate drauf nagelt. So, aber wie gesagt, es gibt auch noch eine Abstimmung gerade bei Insta, ne?
2: Ja, pass auf, ich schau mal kurz rein, wie es aktuell aussieht. Oh, ey, nicht gedacht. Ey, 54% sind in Team Ostermann und wollen tatsächlich so ein schnarchendes, langweiliges Rührei ohne irgendwas.
1: Ja, die
2: und
1: haben
2: 46%
1: Geschmack.
2: Sind in meinem Team und sagen, hey, ich schnibbel da gerne ein paar Tomätchen rein.
1: Ja, ihr könnt das ja noch ändern, wenn ihr wollt,
2: ja,
1: dann müsst ihr aber nicht. Ja?
2: Doch,
1: währenddessen gibt es Robin Schulz und Fastboy, Million Good Reasons, die besten jetzt von heute, hier bei Hitradio Antenne 1.

0: Mittwochmorgen, 7.21 Uhr, ihr hört Hitradio Antenne 1 und ja, man kann schon sagen, es war der traurigste Moment heute Morgen um kurz nach 7. Hit the Spot lief, ja. Kim singt auf dem Hit, der wird immer leiser, geht aus, sie singt weiter und muss den Punkt treffen.
1: Ja, das habe ich leider nicht geschafft.
0: Dieser Hit wieder einsetzt und sie hat's. Man darf sagen.
1: Ja, ich sage ja, ich habe es leider nicht geschafft.
0: Nein, du hast verkackt, hast du.
1: Ja, ich habe es nicht geschafft.
0: Aber ihr seid ja on, ne? Also, was meint ihr? Soll Kim nochmal eine zweite Chance bekommen
1: Bitte.
0: Oder nicht?
2: Natürlich bekommt Kim eine zweite Chance, weil hey, es war definitiv sowas von knapp und es war echt gut. Also bitte lasst Kim erneut singen.
0: Okay, bist du denn überhaupt fit dazu?
1: Ja, ich bin fit. Also jetzt habe ich auch wieder Motivation.
0: Dann machen wir das gleich um kurz nach halb. Hier bei Hitradio Antenne 1.
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0: 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Ja, da müssen wir nochmal gemeinsam durch das Wetter.
1: Ja, das ist ziemlich trist und grau in grau. Teilweise fängt es bei euch schon ein bisschen an zu tröpfeln. Regen verbreitet sich dann heute eigentlich den ganzen Tag über. Kann immer mal wieder so ein bisschen nass werden. Zum Abend hin bleibt es dann aber trocken und die Sonne kommt sogar kurz mal raus. In Neuenbürg am Schloss, da haben wir 11 Grad. In Gummerdingen 10. In Bad Liebenzell auch 11 Grad. 18 Grad, die bekommen wir heute noch. Und auch morgen, ja, da sieht es ganz ähnlich aus.
0: 5:30 haben wir jetzt das News-Update mit Christine Bonfart.
1: Schönen guten Morgen. Heute haben deutschlandweit die Praxen der niedergelassenen Ärzte und Psychotherapeuten geschlossen. Hintergrund ist der Protest gegen die geplante Reform bei der gesetzlichen Krankenversicherung. In der Nacht haben die USA iranische Luftabwehr- und Radarsysteme rund um die Straße von Hormuz angegriffen, als Reaktion auf den Abschuss eines Militärhubschraubers. Der Iran hat daraufhin den US-Stützpunkt in Bahrain angegriffen. Und während die Erhöhung der Diäten im Bundestag in diesem Jahr krisenbedingt ausfallen soll, dürften die Abgeordneten im baden-württembergischen Landtag ab Juli trotzdem mehr Geld bekommen, trotz schlechter Wirtschaftslage und bundesweiter Spardebatten.
0: 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Wir haben eine Rinderrevolution heute Morgen. Überall sind Rinder ausgebüxt. Auf der B27 Balingen Richtung Villingen-Schwenningen zwischen Schönberg und dem Abzweig nach Zimmern unter der Burg in beiden Richtungen. Da rennt ein Rind rum. Dann haben wir 3 Rinder im Kreis Schwäbisch Hall auf der Kreisstraße Höhe Abzweig nach Einweiler. Auch in beiden Richtungen, seid vorsichtig. Und 2 Rinder noch in Sulzbach. Das ist zwischen Hintere Gasse und Ortsausgang. Auch in beiden Richtungen seid ihr bitte vorsichtig. Schauen wir uns die B10 an. In Stuttgart noch schnell zwischen Dreiknickerpark und Rosensteintunnel. Da braucht ihr gerade 13 Minuten länger. Geblitzt wird, wenn ihr von Reusten Richtung Poltringen nagelt, da reinkommt direkt, da ist 50, hat Michael einen Blitzer reingeschickt. Dankeschön dafür. Und wenn ihr was entdeckt, Staus oder Blitzer, schickt das durch, telefonisch, per WhatsApp, kostet nix, 08075 7000, oder über die Antenne 1 App.
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0: 1. Ein Glückstag Mittwoch.
1: Hi zusammen, morgen. Ja,
0: dank euch bekommt Kim nämlich eine zweite Chance bei Hit the Spot.
1: Oh ja, dank euch. Ich habe es nämlich vorhin echt versemmelt.
0: So, gleich seid ihr live dabei. Wenn Kim versucht, bei Kesha mit TikTok mitzusingen, ja, auch wenn der immer leiser wird und er nicht mehr zu hören ist, der Hit, trifft sie den Punkt, wenn der wieder laut wird, oder verkackt es schon wieder? In 7 Minuten die zweite und letzte Chance hier bei uns.
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1: So auch heute Morgen bekommt Kim einen Hit, muss darauf mitsingen, bis der leiser wird und dann irgendwann nicht mehr zu hören ist. Dann setzt er irgendwann wieder ein und bums. Trifft sie diesen Punkt? Ja oder nein? Ihr habt gesagt, sie kriegt nochmal eine zweite Chance. Vorhin hat sie es
2: ja,
1: nämlich verkackt.
2: Ja, leider nicht geschafft.
1: Und jetzt werden wir gucken, schafft sie es diesmal bei Kesha und TikTok.
3: Auf geht's.
1: Jetzt aber, komm, gib alles.
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1: Das lassen wir auf jeden Fall, oder? Toll. Schon ich bin sehr stolz auf dich.
2: Dankeschön.
1: Gut gemacht.

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1: Heute spielen wir mit Emir aus Rutesheim. Guten Morgen.
2: Guten Morgen.
3: Hi.
1: Und Emir, ich weiß, ob du es gestern gehört hast, ne? Da hat ja Sandra aus Heilbronn mit mir zusammen einen ganzen Punkt geholt. Was gibt's da zu lachen?
2: Ja, ist ja auch schwer. Es ist ja auch schwer.
1: Ja, pass auf, du kriegst glücklicherweise jetzt Kim an die Seite und wirst hoffentlich hier die Bude rocken. Du musst mehr als 3 Punkte schaffen, denn Danja aus Ludwigsburg hat am Montag 3 geschafft, okay?
2: Okay.
1: Bist du schon bereit?
3: Ich bin bereit. Ja. Bist du auch bereit?
2: Ich bin auch bereit.
3: Super.
1: Dann starten eure 60 Sekunden genau jetzt.
3: Pass auf, darüber kannst du was zu Futtern ordern. Da gibt's verschiedene Anbieter davon, die düsen auch immer durch die City rum. Die haben so eine...
2: Orangene.
3: Ja, genau. Lieferando. Richtig, ja. Im Fußball sagt man, der spielt noch eine...
2: Runde?
3: Ja, nee, das geht eher viel länger. Also es sind viele, viele Spiele, ist dann eine...
2: Spielzeit. Ach so, ich weiß nicht.
3: Eine, okay, wir machen einen anderen. Bibi Blocksberg ist eine?
2: Hexe.
3: Richtig. Ach du Scheiße, ist das schwer. Ein super toller Urlaubsort. Sparen ganz viele ewig drauf hin. Hat super tolle Palmen, kristallklares Wasser, schöner Sand. Ja, richtig! Um Gottes Willen, sie ist eine junge... Ah, nee, darf ich nicht sagen.
1: So, das war's, ja? Aber,
2: ey,
1: geile Runde, muss ich sagen. Also, ich habe gerade in meiner Funktion als Schiedsrichter dieses Spiels heute, habe ich genau 3 Punkte errechnet.
2: Ja.
3: Geil!
1: Sehr gut.
3: Wir sind punktgleich, mein Lieber.
1: Also, damit liegst du mit Danja aus Ludwigsburg gleich auf. Also, entweder wird es dann ein Stechen geben am Ende der Woche oder es gibt noch jemanden morgen, der dann mit mir noch mehr Punkte holt.
3: Das glaube ich eher weniger,
1: ich
3: aber
1: auch nicht. Aber man Wunder gibt es immer wieder. Danke fürs Mitspielen.
2: Ja, gerne.
1: Wenn ihr meint, mit mir zusammen kriegt ihr das morgen hin, ja, noch mehr Punkte zu holen, dann schickt gerne WhatsApp durch.
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0: Am 6. November kommt er erst in die Porsche Arena. Das ist einfach viel zu lang. Wir bringen ihn gleich schon. Nico Santos, kurz nach 8 auf der Playlist mit Body hier bei uns und Platz 8 der Hitradio Antenne 1 Top 30 Chart Show. Die wunderbare Leonie, 1,80 groß, Don't Worry, für euch die besten Hits von heute, nur bei Hitradio Antenne 1.
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1: Ja, eine ziemlich graue Suppe haben wir heute. Teilweise fängt es auch schon ein bisschen an zu tröpfeln bei euch. Regnen kann es heute im Prinzip den ganzen Tag über immer mal wieder ein bisschen. Aber gute Nachrichten, zum Abend hin bleibt es dann trocken und dann kommt sogar mal kurz noch die Sonne raus.
2: Kuckuck.
1: In Pfullendorf am Marktplatz, da haben wir aktuell 11 Grad. In Oberkirch 12, in Hopp am Neckar auch 11 Grad. 18 Grad, die sind heute noch drin und auch morgen sieht es wettertechnisch ganz ähnlich aus.
0: 5 vor 8 haben wir. Jetzt das Wichtigste mit Christine Bonfahrt.
1: Schönen guten Morgen.
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4: Nicht nur die Hausärzte laufen in dieser Woche Sturm gegen die geplante Reform der gesetzlichen Krankenversicherung, auch der Mediverbund Baden-Württemberg. Heute haben deshalb auch bei uns die Arztpraxen komplett zu. Die Bundesregierung will mit der Reform die gesetzliche Krankenversicherung wieder auf gesunde Füße stellen. Für uns Beitragszahler sollen die Beiträge damit auch stabil bleiben. Die Auswirkungen auf die Praxen sind dagegen nicht gut, hat uns der stellvertretende Vorsitzende von Medi Baden-Württemberg, Dr. Michael Eckstein, gesagt.
5: Weil sie massiv in die Einkommenssituation der Praxen eingreifen, und zwar in einem Maße, was nicht mehr nur geringe Steigerungen bedeutet. Nein, jetzt sind massive Honorarverluste zu verzeichnen.
4: Heute und morgen wird das Thema auch bei der Gesundheitsministerkonferenz in Hannover besprochen. Am Freitag ist das Gesetz rund um die geplante Reform dann zum ersten Mal im Bundestag. Nach dem Brandanschlag auf ein Umspannwerk in Reutlingen am Montagmorgen sollen bis heute Abend auch die letzten Gewerbegebiete in Reutlingen wieder ans Netz gehen. Das Motiv und die Täter sind weiter unbekannt. Klar ist aber, der Schaden geht in die Millionen. Aber auch wenn alle wieder Strom haben, ist die Arbeit für die Netzbetreiber damit lange noch nicht vorbei, so Richard Huber von Netze BW.
6: Den Brandschaden bei uns, den wir haben, da wollen wir noch die nächsten ein, zwei Wochen dran arbeiten. Die Fernnetz muss dann den zweiten Trafo beheben, auch weitere Brandschäden im Umspannwerk, die wir jetzt einfach provisorisch und schnell repariert haben. Das heißt, wir werden noch über Wochen und Monate dort arbeiten haben, bis der Gesamtschaden behoben ist.
4: Nach dem Abschuss eines US-Militärhubschraubers im Iran haben die USA nach eigenen Angaben Vergeltungsschläge durchgeführt. Sie haben dabei iranische Luftabwehr- und Radarsysteme rund um die Straße von Hormuz angegriffen. Inzwischen seien die Angriffe aber beendet. Der Iran hat unterdessen nach eigenen Angaben einen US-Stützpunkt in Bahrain angegriffen. Ziel sei das Hauptquartier der US-Marine für den Nahen Osten gewesen, heißt es in iranischen Medien. Und die Erzieher und Lehrer in Baden-Württemberg müssen sich gefühlt in den nächsten Jahren nur noch ein Mädchen- und Jungennamen merken und dann reagiert die komplette Gruppe bzw. Klasse. Denn, wie auch schon in den letzten Jahren, bleiben Sophia und Noah weiter die beliebtesten Babynamen und das auch bundesweit. Während es sonst bei den Mädchennamen keine großen Veränderungen auf den Plätzen dahinter gibt, haben sich bei den Jungennamen Theo, Leo und Emil nach vorne gekämpft.
0: 2 vor 8. 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Erstmal sollen die Rinder weiter beschützt werden im Kreis Schwäbisch Hall. Die rennen nämlich auf der Kreisstraße Höhe Abzweig nach Einweiler immer noch in beiden Richtungen rum. Seid vorsichtig, dass euch und den Tierchen nichts passiert. Schauen wir uns schnell auf der A5 um, Karlsruhe-Heidelberg. Zwischen Karlsruhe-Durlach und Karlsruhe-Nord, da liegt ein Plastikteil auf dem linken Fahrstreifen. Dann haben wir noch zwei Probleme. Die A8 Karlsruhe-Stuttgart zwischen Pforzheim-West und Pforzheim-Ost. 10 Minuten braucht er hier länger. Und auf der B29, das ist zwischen Aalen-Ebnat und Aalen-Unterkochen, hier im Moment 14. Geblitzt wird, wenn ihr Reutlingen-Sondelfingen, wenn ihr von da Richtung Riederich fahren wollt, da ist 30 erlaubt, dazwischen hat Markus einen Blitzer gesehen. Alexandra meldet sich aus Bad Urach-Seeburg, wenn ihr durchfahrt, da ist auch 30. Und Miriam hat den Wind in den Birkmannsweiler eingesehen, in der Hauptstraße. Höhe der Metzgerei, da ist nur 20. Fahrt am besten nicht schneller. Dankeschön für die wichtigen Meldungen. Staus am Blitzer meldet ihr telefonisch, per WhatsApp, kostet natürlich nichts, 08000 75 7000 oder über die Antenne 1 App.
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0: 1. Schönen Mittwoch euch.
1: Hi zusammen.
0: Das ist eine Sensation heute Morgen. Hanna aus Schwieberdingen, die hat in dem Hit von Miley Cyrus was Deutsches gehört. Ne? So weit, so gut. Aber sie hat eine Menge deutscher Wörter darin gehört. Was genau, verrät sie uns selbst im nächsten Hitverhörer hier in 12 Minuten.
1: Hier ist jetzt erstmal eine der größten deutschen Sängerinnen, 1,80 Meter und immer gut drauf, wie ihr jetzt auch. Hier ist Leonie mit Don't Worry.
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0: Hi Kim. Ja, also mit Tomate schmeckt es auf jeden Fall viel besser.
1: So. Also das ja. Es geht hier ums Rührei, ihr Lieben. Ne? Hier ist Hitradio Antenne 1. Mittwochs gibt es bei uns hier in der Kantine immer Rührei.
2: Lecki schmecki.
1: Ich habe gesagt, ein gutes Rührei, da ist Salz drauf, mehr nicht. Weil
2: stinken
1: das,
2: langweilig.
1: Das muss dem Ei gerecht werden. Das Huhn hat sich Mühe gegeben, das Ding aus dem Rücken zu drücken und dann soll... Das passt
2: und
1: auf,
2: ich sag, wir pimpen das Ganze. Dann schmeckt es auch viel, viel geiler. Und zwar mit frischen Tomätchen, ein bisschen noch Gewürze drauf, Petersilie, Schnittlauch und so. Ist doch viel, viel geiler.
1: Also ganz ehrlich, wenn ich einen Komposthaufen da rein nagel, ist doch kein Rührei mehr. Egal. Team Ostermann, nur mit Salz.
2: Also langweilig.
1: Oder Team Kim halt
2: schön
1: hier
2: gepimpt.
1: So Rudis Resterampe alles rein ins Ei. Welches Team seid ihr denn? Sabrina aus Stuttgart.
3: Hallo liebe Kim, also ich bin eindeutig in dein Rührei-Team. Super. Es gibt doch nichts als so ein leckeres Rührei mit Kräutern getoppt. Ja. Mit Tomaten, the best. Und als Schwaben kann man es ja auch noch mit Maultaschen toppen.
2: Oh, auch eine Idee.
1: Ja, das ist ein anderes Thema. Also Maultaschen, das ist...
2: Doch, warum nicht?
1: So, gibt es da noch jemanden, der in meinem Team ist? Francesco aus Stuttgart zum Beispiel.
4: Ich wollte meine Stimme abgeben und zwar für Ostermann.
1: Gut.
4: Dabei liegt die Definition auf Rührei. Und da kommt nur Salz und Pfeffer drauf. Wenn Kim was anderes drauf tut, dann ist es eine Kisch.
1: Francesco, ich liebe dich. Sehr schön. Nadine, was sagst du?
5: Ich bin auf jeden Fall auch Team Ostermann auf dem Rührei. Einfach nur ein bisschen Salz drauf, ohne großen Vierlefatz. Schmeckt einfach am besten.
1: Ich finde, das soll das Menschen mit Geschmack geben in Baden-Württemberg. Wir haben ja gesagt, wer hier heute gewinnt, der kriegt von dem anderen das Rührei aus der Kantine.
2: Ja, richtig.
1: Umsonst. So. Könntest du das bei Insta gucken?
2: Ja,
1: denn ihr habt ja, ganz ordentlich abgestimmt bei Insta.
2: Ich glaube, es sieht ganz gut für mich aus. Warte mal ganz kurz. Okay, schau ich rein. Ah, gut. Okay.
1: Wie viel?
2: Also 54% sind in deinem Team und sagen, sie fressen Rührei so pur. Und 46% sind in meinem Team und genießen das mit Tomätchen und allerlei.
1: Vielen herzlichen Dank. Ich möchte aber keine Tomate trinken, nur das normale Rührei, wenn es geht.
2: Ne?
1: Vielen herzlichen Dank für die Abstimmung und freut euch schon mal auf den nächsten Hitverhörer. Den gibt es direkt in 7 Minuten bei uns.

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1: So, der nächste bitte. Wir freuen uns natürlich immer, wenn ihr in einem englischsprachigen oder in einem anderen Hit was hört, was da gar nicht reingehört. Was Deutsches zum Beispiel. Wie das jetzt zum Beispiel Hanna aus Schwieberding getan hat. Guten Morgen, Hanna.
2: Hi, guten Morgen.
3: Hallo.
1: In welchem Hit, überrasch uns jetzt, hast du was gehört, was da nicht reingehört eigentlich?
2: Ja, von Miley Cyrus, und zwar das Lied Used to be Young.
1: Das ist dieser hier. Ist schon fast eine Hymne eigentlich, sensationell. Was hast du da gehört?
2: Ja, bei circa 1:11 höre ich immer, du denkst, du kennst den Weg.
1: Was, so ein langes Ding auch noch. Du denkst, krass. Du kennst den Weg. Das hast du da rausgehört. Das hören wir uns direkt mal an. Pass auf. Oh krass, aber das war gut gemacht.
3: Aber wie traurig sie es auch sagt.
1: Du denkst, du kennst den
3: Weg. Weil sie sich wahrscheinlich schon verlaufen hat
1: vielleicht. Wir hören das nochmal. Du denkst, du kennst den Weg. Krass. Also ich hätte es mir jetzt 100 Mal anhören können. Ich hätte es nicht gemerkt, wenn du es nicht gesagt hättest. Aber gut, ich merke auch sonst nicht viel.
3: Lassen wir, das ist ein anderes Thema.
1: Du, vielen herzlichen Dank, Hanna. Das ist ein geiler Hitverhörer.
2: Ja, danke euch.
1: Genau das sind die Teile, die uns glücklich machen. Wenn ihr

0: Wir bringen euch gut durch dieses Waschmaschinenwetter. Hier ist Hitradio Antenne 1, 8.22 Uhr haben
1: wir. Wir trotzen nämlich dem Wetter, ungefähr genauso. Ja, vielleicht auch noch so. Und zwar, indem wir uns richtig pushen mit guter Laune-Mucke. Die bekommt ihr von uns auf die Ohren. Und zwar Huntrix und David Guetta mit Golden. Einer der besten Hits von heute. Gleich hier um kurz nach halb bei uns auf der Playlist.
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0: 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Das Wetter sorgt dafür, dass ihr während der Arbeit zusehen könnt, wie euer Auto gewaschen wird.
1: Das ist richtig. Teilweise tröpfelt es nämlich schon ein bisschen. Teilweise kommt der Regen erst noch. Fakt ist, er kommt auf jeden Fall. Bis zum Abend hin wird es so weitergehen. Und dann bleibt es aber kurz trocken. Dann kommt auch kurz die Sonne vorbei. In Markdorf am Hexenturm, da haben wir 12 Grad aktuell. In Hartheim 13, in Liechtenstein 11 Grad. 18 Grad, die bekommen wir heute noch. Und auch morgen sieht es ganz ähnlich aus.
0: 5:30 haben wir jetzt das News-Update mit Christine Bonfart.
1: Schönen guten Morgen.
12: Heute haben bundesweit die Praxen der niedergelassenen Ärzte und Psychotherapeuten geschlossen. Hintergrund ist der Protest gegen die geplante Reform bei der gesetzlichen Krankenversicherung. Nach dem Brandanschlag auf das Umspannwerk in Reutlingen am Montag sucht die Polizei Zeugen. Wer zum Beispiel verdächtige Personen oder Fahrzeuge dort gesehen hat, soll sich bitte melden. Und in der Nacht haben die USA iranische Luftabwehr- und Radarsysteme rund um die Straße von Hormuz angegriffen, als Reaktion auf den Abschuss eines Militärhubschraubers. Der Iran hat daraufhin den US-Stützpunkt in Bahrain angegriffen.
0: 8:45. Der Hitradio Antenne 1 Verkehr, damit ihr gut ankommt. Wir haben immer noch die drei Rinder im Kreis Schwäbisch Hall auf der Kreisstraße. Höhe Einweiler in beiden Richtungen, seid vorsichtig. Das Plastikteil stand auch noch auf der A5 zu liegen. Das ist Karlsruhe-Heidelberg zwischen Karlsruhe-Durlach und Karlsruhe-Nord auf dem linken Fahrstreifen. Dann die 8 Karlsruhe-Stuttgart zwischen Pforzheim-West und Ost. Hier 10 Minuten Zeitverlust für euch. Und wenn ihr die B29A fahrt zwischen Aalen-Ebnath und Aalen-Unterkochen, da braucht ihr immer noch 14 Minuten länger. Geblitzt wird, wenn ihr Reutlingen-Sonnelfingen Richtung Riederich fahrt. Dazwischen ist 30, hat Markus eingesehen. Alexandra hat den in Bad Urach-Seeburg gesehen. Das ist die Durchfahrt. Da ist auch 30. Und nur 20 in Winnenden-Beckmannsweiler in der Hauptstraße Höhe Metzgerei. Das hat uns Miri gesteckt. Dankeschön dafür. Staus im Blitzer meldet ihr gerne. Telefonisch per WhatsApp. Das kostet natürlich nichts. 08000 75 7000 oder ganz easy über die Antenne 1 App.
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0: 1. Hoch die Hände.
1: Mittwoch. Guten Morgen.
13: Guten Morgen, Wahl-Timmy. Um den geht's jetzt gleich. Und was dahinter steckt, erfahrt ihr in Was geht ab im Netz in 12 Minuten.
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0: Einen schönen Mittwoch wünschen wir euch. Hier ist Hitradio Antenne 1.
1: So, und wie ich sehe, Ostermann hat seinen Bike-Bro-Tag gestern auch gut überstanden. Logisch. Also ich sehe es, deswegen erzähle ich es euch, weil ihr könnt es ja nicht sehen. Ne? Fährst ja immer mit deinen Jungs rum von Tübingen nach Sonnenbühl und wieder zurück. Ja. Deshalb jetzt mal ganz schnell, Ostermann, kurze Gewissensfrage. Würdest du lieber immer richtig schön Sonnenschein haben? Ich weiß, das liebst du ja hier, Sonne, 30 Grad und so. Dafür aber nie wieder mit deinen Bike-Bros biken dürfen.
0: Oh,
1: oder, Achtung, immer Schiffwetter haben, also Knallregen und so. Dafür aber immer mit den Jungs weiter biken. Was sagst du?
0: Also erstmal sag ich, du hast wohl zu viel am Kleber geschnüffelt. Wahrscheinlich heute mal nur so für diese Idee. Aber ich muss ehrlich sagen, wenn ich mich so entscheiden müsste, dann würde ich natürlich, weil ich liebe meine Bike-Bros und ich liebe auch die Auswahl, würde ich mich selbstverständlich fürs Wetter entscheiden. Bei 30

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0: Wachmacher Azubi Tom hat was Trauriges, allerdings auch Kurioses für uns entdeckt.
1: Ja, genau. Das ganze Netz regt sich wegen Wal Timi nämlich auf.
2: Ach, nicht schon wieder.
1: Ihr könnt euch erinnern, es gab ja mehrfach misslungene Rettungsaktionen um den Kerl und jetzt wurde er ja tot an der Küste in Dänemark angeschwemmt und dort würden jetzt seine Überreste zu Biodiesel verarbeitet.
0: Ja, so krass.
1: Da wird die Speckschicht genutzt und die wird eben da verarbeitet und das kann dann unter anderem in LKWs und Autos kommen. Und auch seine Knochen kommen in Dänemark nach Kopenhagen in den Museum. Und mit dem ganzen anderen Rest wird auch was angestellt. Und jetzt dreht eben das Netz total durch. Die Meinungen gehen auseinander. Viele regen sich richtig auf. Lass doch einfach mal diesen Timi in Ruhe.
2: Ja,
1: andere zeigen sich gelangweilt. Timi wird zum nervigsten Thema 2026.
2: Jetzt schon.
1: Und es werden sogar Witze gemacht. Wie sollten wir den nicht ins Tor bei der WM stellen? Oder sinken dann auch die Spritpreise?
0: Ja, ich hätte jetzt eher gedacht, ne, wir müssen den Slogan ändern. Nicht mehr der Tiger im Tank, sondern der Timi im Tank.
3: Was geht an im Netz?

0: 8.51 Uhr, Jörg, Hitradio, Antenne 1. Und viele reißt dieses Wetter gerade ein bisschen runter. Uli Hoeneß sagt immer dazu:
1: Eure scheiß Stimmung, das seid ihr doch dafür verantwortlich und nicht wir.
0: Ja, aber wir sind dafür verantwortlich, dass ihr die Stimmung wieder wegbekommt. Gleich mit Alex Warren zum Beispiel. Ah, das hebt die Stimmung. Da ist die Laune wieder oben. Fever Dream gleich, kurz nach 9 auf der Playlist. Und auch Kamrad mit Hug Yourself. Wie geil ist das denn? Genau, das sind die besten Hits von heute. Gibt's hier bei Hitradio Antenne 1.
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0: 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Das Entenfamilienwetter hat Kim für euch.
1: Wieso Entenfamilienwetter?
0: Ja, aber die fühlen sich wohl bei so einem Wetter, wenn es so ein bisschen schön regnet und so, dass sie so rumpatschen und so.
1: Ah, okay, jetzt habe ich es verstanden.
0: Echt, ja, jetzt schon?
1: Also,
0: das geht mal schnell.
1: Es ist grau in grau heute und ja, es kann immer mal wieder regnen, das bis zum Abend hin. Dann bleibt es aber trocken und dann kann sogar mal kurz die Sonne rauslinsen. Bei euch in Heidelberg am Schloss, da haben wir 14 Grad. Ebenfalls in Gücklingen, in Ebringen 13 Grad. 18 Grad, die bekommen wir heute noch und auch morgen sieht es ganz ähnlich aus.
0: So, da haben wir schon 5 vor 9. Und jetzt das Wichtigste mit Christine Bonfart.
1: Schönen guten Morgen.
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3: Heute protestieren die niedergelassenen Ärzte und Psychotherapeuten gegen die geplanten Sparpläne der Bundesregierung. Der Verband Medi Baden-Württemberg hat deshalb dazu aufgerufen, heute die Praxen zuzulassen.

0: Stattdessen werden Fortbildungen angeboten, die über die Sparpläne informieren. Der stellvertretende Vorsitzende von Medi Baden-Württemberg, Dr. Michael Eckstein, hat uns einen seiner Hauptkritikpunkte gesagt.
1: Wenn in Kommissionen nur Theoretiker sitzen und überhaupt niemand dabei ist, der Patienten versorgt, der aus der Praxis kommt, dann ist es kein Wunder, dass das ausschließlich Zahlenakrobatik ist und überhaupt niemand die Auswirkungen auf die Patientenversorgung, auf die Gesundheitsversorgung im Blick hat.
0: Damit heute trotzdem die Versorgung sichergestellt ist, gibt es Vertretungsärzte. Das Landeskriminalamt Baden-Württemberg und die Generalstaatsanwaltschaft Stuttgart sind sich inzwischen sicher, das Feuer im Umspannwerk Reutlingen-West am Montagmorgen wurde durch Brandstiftung ausgelöst. Ein oder mehrere Täter seien demnach auf das Gelände eingedrungen und hätten an mehreren Stellen mit Hilfe von Brandbeschleuniger Feuer gelegt. Das LKA Baden-Württemberg braucht deshalb auch eure Hilfe und fragt, wer hat in der Nacht von Sonntag auf Montag im Bereich des Umspannwerks Reutlingen-West im oder um das Industriegebiet Reutlingen-Betzingen sowie dem angrenzenden Waldgebiet verdächtige Fahrzeuge oder Personen gesehen? Hinweise dazu bitte direkt an das LKA. Großeinsatz gestern Nachmittag am Böblinger Bahnhof. In einem IC von Stuttgart nach Singen war möglicherweise ätzende Flüssigkeit ausgelaufen. Deshalb wurde der Zug in Böblingen evakuiert. 130 Fahrgäste mussten aus dem Zug raus. Zwei von ihnen haben auch über Atemwegsbeschwerden geklagt. Nachdem alle Passagiere den Zug verlassen hatten, haben Messgeräte der Feuerwehr in dem entsprechenden Abteil positiv auf Ammoniak reagiert. Ob es aber wirklich auch Ammoniak war, muss jetzt geschaut werden. Die Flüssigkeit wurde auf jeden Fall aufgenommen und sicher verpackt. Danach wurde der Zug entlüftet. Und der Mai war nach einem Bericht von Klimaexperten weltweit der zweitwärmste Mai seit Beginn der Wetteraufzeichnungen. Die Hitzewelle habe dazu geführt, dass viele Temperaturrekorde gebrochen wurden, heißt es. Vor allem in Frankreich, Großbritannien, Irland und Portugal.
2: Gleich 3 vor 9. 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Wir haben die zwei dicksten Probleme für euch. Die A8 Karlsruhe, Stuttgart gehört dazu. Zwischen Leonberg Ost und Stuttgart Möhringen braucht ihr gerade 26 Minuten länger. Und auf der B10 zwischen Dreieck Stuttgart-Zuffenhausen und Zuffenhausen Süd 11. Geblitzt wird, wenn ihr Winnenden Beckmannsweiler zu schnell fahrt, die Hauptstraße, hier Höhe Metzgerei, nur 20 erlaubt. Miriam hat den Blitzer reingeschickt, Dankeschön dafür. Heiko hat den auf der B28 entdeckt, wenn ihr die Heilbronner Straße in Stuttgart fahrt, Höhe Milaneo, beidseitiger Blitzer, da ist 40 erlaubt. Könnte aber auch die B27 sein, würde ich sagen. Und die B14, das ist Schwäbisch Hall Richtung Stuttgart beim Parkplatz Korbekopf. Da ist 120 erlaubt, da hat Hilli uns reingeschickt. Danke für die Meldung. Staus zum Blitzer meldet ihr telefonisch, per WhatsApp, kostet natürlich nichts. 08000 75 7000 oder über die Antenne 1 App.
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2: Schönen Mittwoch mit euch.
4: Hi zusammen. Eine halbe Stunde Musik nonstop, damit euch beim Schaffen nicht der Saft ausgeht. Wir starten direkt mit dem Selbstumarmer. Hier ist Kamerad mit Hug Yourself.
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Es ist Mittwochmorgen. Ihr hört Radio Antenne 1. Schön, dass ihr da seid. Heute Morgen, da zeigt sich, wer sein Leben wirklich im Griff hat. Ich meine, die einen, die arbeiten jetzt gerade konzentriert an ihrer To-Do-Liste, arbeiten die ab. Die anderen öffnen zum fünften Mal dieselbe E-Mail, lesen den ersten Satz und denken, ja, interessant, aber wer ist dieser Mensch? Und irgendwo sitzt gerade jemand im Meeting, nickt überzeugend und hofft inständig, dass keine Rückfragen kommen. Und genau da kommen wir zu euch mit einer halben Stunde Musik nonstop. Das ist die Rettung für euch. Alex Warren mit Fever Dream. Mehr gute Laune geht überhaupt nicht. Das sind die besten Hits von heute. Natürlich bei Hitradio Antenne 1.

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5: 4:50. Der Hitradio Antenne 1 Verkehr, damit ihr gut ankommt. Wir haben noch ein paar Meldungen für euch. Die dicksten Probleme sind die A8 Karlsruhe-Stuttgart zwischen Pforzheim West und Süd. Da braucht ihr erstmal 10 Minuten länger. Wenn ihr da durch seid, dann kommt ihr irgendwann beim Dreieck Leonberg an. Bis Stuttgart-Möhringen 37 Minuten Zeitverlust kommt dann nochmal auf euch zu. Die B463 Balingen-Sigmaringen zwischen Albstadt-Ebingen, Mitte und Straßberg. Hier 10 Minuten Zeitverlust. Und auf der B463 Kalf-Pforzheim zwischen Unterreichenbach und Pforzheim-Dill-Weißenstein. Hier auch 10 Minuten Zeitverlust. Geblitzt wird, wenn ihr Winnenden-Bergmannsweiler zu schnell fahrt, die Hauptstraße ist das. Höhe Metzgerei ist nur 20 erlaubt, hat Miri eingesehen. Hili meldet den von der B14, Schwäbisch Hall Richtung Stuttgart. Das ist beim Parkplatz Korber Kopf mal wieder 120 erlaubt. Und Heiko hat sich auch wieder gemeldet. Das ist die B27 in Stuttgart, die Heilbronner Straße, Höhe Melaneo. Da gibt es einen beidseitigen 40 erlaubt. Dankeschön fürs Melden. Staus und Blitzer meldet ihr telefonisch per WhatsApp. Das kostet natürlich nichts. 08000 75 7000 oder über die Antenne 1 App.
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1: So, auch heute Morgen bekommt Kim einen Hit, muss darauf mitsingen, bis der leiser wird und dann irgendwann nicht mehr zu hören ist. Dann setzt er irgendwann wieder ein und bums. Ah, trifft sie diesen Punkt? Ja oder nein? Ihr habt gesagt, sie kriegt nochmal eine zweite Chance. Vorhin hat sie es nämlich verkackt.
2: Ja, leider nicht geschafft.
1: Und jetzt werden wir gucken, schafft sie es diesmal bei Kesha on TikTok.
3: Auf geht's.
1: Jetzt aber, komm, gib alles.
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1: Das lassen wir auf jeden Fall, oder? Toll. Schöpfer, ich bin sehr stolz auf dich.
2: Dankeschön.
1: Gut gemacht.
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0: Tag mit Dance hat. Da haut Kygo seinen neuen Banger gleich raus. Das ist Save My Love, ganz neu auf der Hit Radio Antenne 1 Playlist. Und DJ Kato ist ja sowieso ein Kracher. Ich sag mal, volle Energie voraus mit den Best Hits von heute. Gleich bei Hit Radio Antenne 1.
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0: Lothringen meldet 14, Karlsruhe aktuell 16 Grad. Morgen wird es auch erst wolkig und stellenweise nass. Ab Nachmittag schaut dann auch wieder vermehrt die Sonne durch. Um die 20 Grad gibt's maximal. Schönen Mittwoch wünschen wir euch um 5 vor 10.
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2: Mit Christine Bornfert, schönen guten Tag. Die Abgeordneten im Bundestag verzichten krisenbedingt in diesem Jahr auf höhere Diäten. Die Abgeordneten im baden-württembergischen Landtag werden aber wahrscheinlich ab Juli trotzdem mehr Geld bekommen. Grüne, CDU und SPD wollen nämlich an dem vereinbarten Mechanismus festhalten, der die Erhöhung der Diäten an die Lohnentwicklung im Land koppelt. In der heutigen Landtagssitzung soll dem Antrag zugestimmt werden. Die AfD will dagegen stimmen. Die schwarz-rote Koalition startet heute in die entscheidende Reformphase. Bei einem Spitzentreffen im Kanzleramt loten Union und SPD zunächst mit den Arbeitgebern und Gewerkschaften aus, ob man bei der Einschätzung des Reformbedarfs auf einen gemeinsamen Nenner kommt. Ziel ist ein großes Reformpaket im Bereich Arbeitsmarkt, Rente, Einkommenssteuer und Bürokratieabbau. Die Gewerkschaften lehnen die jüngsten Reformpläne der Koalition allerdings überwiegend ab. DGB-Chefin Fahimi kritisiert unter anderem den Fokus auf Sparen und Kürzen. Am Landgericht Ellwangen wird heute das Urteil gegen einen 47-jährigen Mann aus Frankenhardt im Kreis Schwäbisch Hall erwartet, der wegen versuchten Mordes und schwerer Körperverletzung angeklagt ist. Er soll versucht haben, seinen 54-jährigen Nachbarn mit einem Hammer zu erschlagen. Hintergrund soll ein langjähriger Nachbarschaftsstreit gewesen sein. Und wisst ihr immer, was eure Kids an digitalen Spielen spielen? Nach einer Umfrage des Kinderhilfswerks interessieren sich Eltern in Deutschland dafür nämlich oft nicht angemessen. Nur etwa die Hälfte der Kinder und Jugendlichen in Deutschland haben demnach den Eindruck, dass sich ihre Eltern oder Erwachsenen allgemein für ihre digitalen Spiele interessieren. Das Kinderhilfswerk hat die Umfrage im Vorfeld des Weltspieltags gemacht. Der steht morgen unter dem Motto »Spielen verbindet, auch digital«.
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3: Und da habe ich eine Meldung für euch, die kommt von der A8 Karlsruhe Richtung Stuttgart. Hier braucht er heute zwischen Leonberg Ost und Möhringen rund eine Viertelstunde länger. Geblitzt wird in Schorndorf, wenn ihr Richtung Urbach fahrt, auf der Gmünder Straße, da sind 30 erlaubt. In Ehningen unter Achalm stehen sie, wenn ihr aus Reutlingen kommend reinfahrt, auf der Weihenstraße 30. Danke an Frank. Und unter Reichenbach Richtung Denjecht, da hat Nadine einen entdeckt, da sind 70 erlaubt. Und wenn ihr jetzt auch noch was entdeckt habt, völlig egal, ob ein Stau oder ein Blitzer, meldet uns das per Anruf oder WhatsApp oder natürlich über die Antenne 1 App.
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0: Grüezi. Hallöchen. Ja, ich habe so das Gefühl, dass auch unser Ministerpräsident Cem Özdemir ein bisschen peinlich berührt ist, dass das mit S21 irgendwie nichts wird. Gestern meinte er nur, es geht jetzt auch darum, dass sich wir als Bundesrepublik nicht komplett lächerlich machen, dass man keine Großprojekte stemmen kann.
3: Ja, da würde ich sagen, ist das Kind leider schon in den Brunnen gefallen. Wir kümmern uns jetzt hier lieber um musikalische Großprojekte, wie zum Beispiel eine halbe Stunde Musik nonstop. Die stemmen wir nämlich jede Stunde aufs Neue mit den besten Bestandteilen. Natürlich die 10er, die 20er und die besten Hits von heute. Die sind mit dabei und los geht's jetzt mit Vollgas von Kato. Turn the lights off. Hier ist Hitradio Antenne 1. Was?

Hitradio Antenne 1, das Wetter. Und das bleibt wie gehabt. Viele Wolken lassen es auch heute wieder tröpfeln. Gewitter sind möglich und heute Abend kommt auch die Sonne dann wieder ein bisschen stärker durch. Um die 18 Grad sind die Maxi-Werte und aktuell habt ihr in Aalen am Limes Museum 13 Grad.

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Freunde, das ist der absolute Wahnsinn. In Ulm, da liegen aktuell tonnenweise alte Corona-Masken rum, die jetzt natürlich entsorgt werden müssten. Die Kosten dafür, die liegen bei über 700.000 Euro. Müssen wir mal auf der Zunge zergehen lassen. Das wäre zum Beispiel Geld, das Taylor Swift vermutlich mal ebenso in ihrer Ersatztasche rumliegen hat. Ja, die hat nämlich seit dem Wochenende Rihanna als reichste Sängerin der Welt abgelöst. Ich meine, kein Wunder, bei der Frau, die produziert ja wirklich einen Mega-Hit nach dem anderen. Und das hier ist sie jetzt mit The Fate of Ophelia hier bei Hitradio Antenne 1.

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8: Der Hitradio Antenne 1 Verkehr, damit ihr gut ankommt auf der A8 Karlsruhe Richtung Stuttgart. Dann war ein kaputtes Auto zwischen Leonberg West und dem Leo-Dreieck. Der rechte Fahrstreifen ist hier momentan gesperrt. Dann die A8 von Karlsruhe nach Stuttgart zwischen Leonberg Ost und Möhringen. Hier dauert es rund 10 Minuten länger. B464 Böblingen-Reutlingen auf Höhe vom Kreuz Böblingen-Hulb. Da haben wir ein kaputtes Auto, rechter Fahrstreifen gesperrt. Und im Kreis Tübingen auf der Landstraße zwischen Hirlingen und Bodelshausen. Da sind Rinder ausgebüxt, die latschen da jetzt rum. Also bitte vorsichtig sein. Geblitzt wird in Ehningen unter Achalm, wenn er von Reutlingen auskommend reinfahrt, kurz vorm Kreisverkehr. 30 erlaubt, vielen Dank an Frank. Dann hat Nadine einen entdeckt in Unterreichenbach, wenn ihr dann Richtung Denjecht fahrt. 70 und von Schondorf nach Urbach stehen sie auf der Gmünderstraße. Hier sind 30 erlaubt. Wenn ihr jetzt auch noch was entdeckt habt, völlig egal, ob ein Stau oder ein Blitzer, dann freuen wir uns über eure Meldung. Geht über die 08000 75 7000, da ruft er an oder schickt eine WhatsApp. Oder ihr könnt natürlich auch unsere Antenne 1 App nutzen.
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0: schaltet IKEA in den Bibliotheksmodus.
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2: Seit diesem Monat ist immer mittwochs bei IKEA Ruhe angesagt. Das verändert euer Einkaufserlebnis komplett. Denn von 17 bis 19 Uhr wird da heute das Licht gedämpft, die Musik ist aus und es werden auch keine Lautsprecheransagen durch Haus schallen, dass Kinder aus dem Smallland bitte abgeholt werden wollen. Reizarmes Einkaufen ist angesagt in der sogenannten stillen Stunde. Und ich muss sagen, ich stelle mir das wirklich sehr entspannt vor, wenn du da am Feierabend nicht auch noch zugedröhnt wirst, sondern ganz entspannt durch die Gänge bummeln, nach Teelichtern suchen kannst oder dir Köttbullar einverleibst.
3: Gut, also jetzt haben wir schon mal rausgefunden, der Feierabend wird entspannt. Ja. Jetzt müssen wir aber erstmal noch hellwach durch den Vormittag kommen und dabei hilft euch jetzt Kamrat mit Be Mine. 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

0: Der Godfather of DJs beehrt uns im September auf dem Glücksgefühle-Festival auf dem Hockenheimring. Aber jetzt gleich hilft euch David Guetta erstmal durch den Mittwochvormittag zusammen mit Teddy Swims und Tones and I. Und Huntrix hauen ihren Oscar-Song raus. Mit Golden, das und noch mehr steckt drin in den besten Hits von heute. Gleich bei Hitradio Antenne 1.
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0: 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Die Schafskälte ist in Baden-Württemberg angekommen und zeigt sich an den vielen Wolken, Regen und auch Gewittern, die uns heute erwarten. Abends lockert es auf, dazu klettern die Temperaturen auf bis zu 20 Grad und aktuell habt ihr 16 Grad bei euch in Stuttgart auf der Waldau. Freudenstadt und Rottweil melden 13 und auch morgen wird es nochmal eher grau, stellenweise nass. Gegen Nachmittag setzt sich die Sonne wieder ein bisschen durch. Kurz vor 11 haben wir es, euch einen schönen Mittwoch.
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11: Mit Christine Bonfert, schönen guten Tag. Die nächsten Wochen bis zur Sommerpause werden zur entscheidenden Bewährungsprobe für die schwarz-rote Regierungskoalition. Bis Anfang Juli will sie ein großes Reformpaket schnüren. Bei einem Spitzentreffen heute Abend sollen auch Arbeitgeber und Gewerkschaften zu Wort kommen. CDU-Generalsekretär Lindemann geht davon aus, dass man

0: dann auch auf einen gemeinsamen Nenner kommt, hat er im Frühstart von RTL und NTV gesagt. Das Landeskriminalamt Baden-Württemberg und die Generalstaatsanwaltschaft Stuttgart sind sich inzwischen sicher, das Feuer im Umspannwerk Reutlingen-West am Montagmorgen wurde durch Brandstiftung ausgelöst. Ein oder mehrere Täter seien demnach auf das Gelände eingedrungen und hätten an mehreren Stellen mithilfe von Brandbeschleuniger Feuer gelegt. Die Ermittler bitten deshalb auch um Zeugenhinweise. Inzwischen haben auch alle Haushalte und Unternehmen wieder Strom, spätestens aber bis heute Abend. Der Stuttgarter Autobau Mercedes-Benz steigt nach einem Bericht der Financial Times ins Rüstungsgeschäft ein. Demnach wollen der Autokonzern und ein Münchner Rüstungs-Start-up heute eine Art Vorvertrag unterzeichnen. Geplant sei, dass Mercedes die Fahrzeuge für ein mobiles System zur Abwehr von Drohnen liefert. Als Grundlage für das Waffensystem diene der Kleintransporter Sprinter und die Militärversion der G-Klasse. Diese würden mit Sensoren und Abschussvorrichtungen für Abfangdrohnen des Start-ups ausgestattet. Und ab heute ist es offiziell, das Ulmer Münster hat nicht mehr den höchsten Kirchturm der Welt. Gestern Abend hat Papst Leo XIV. Den Turm der Sagrada Familia in Barcelona gesegnet. Dieser ist 162,91 Meter hoch und überragt dadurch das Ulmer Münster um 1,41 Meter. Insgesamt 135 Jahre lang trug das Ulmer Münster den Titel des höchsten Kirchturms der Welt.
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2: Und da starten wir auf der A5 Karlsruhe-Heidelberg. Zwischen Durlach und Waldorf-Wiesloch, hier dauert's aktuell rund 20 Minuten länger. Dann die A8 von Karlsruhe nach Stuttgart. Zwischen Leonberg-West und dem Leo-Dreieck, da haben wir ein kaputtes Auto auf dem rechten Fahrstreifen. B14, das ist Stuttgart-Herrenberg. Im Heslacher Tunnel haben wir ein kaputtes Auto, da bitte vorsichtig sein. Genau wie auf der B464 Böblingen-Reutlingen. Hier zwischen dem Kreuz Böblingen-Hulb und der Autobahnauffahrt, der rechte Fahrstreifen ist gesperrt. Geblitzt wird auf der B27 Stuttgart-Rottweil. Hier stehen sie auf Höhe Balingen-Erzingen. 80 erlaubt, danke Emma. Die B10 Stuttgart-Ulm in der Ausfahrt Donzdorf stehen sie in der 50er-Zone. Vielen Dank, Claudi. Und Mustafa meldet sich aus dem Ortseingang Frommern der Balinger Straße. Da sind 50. Wenn ihr auch was entdeckt habt, egal ob ein Stau oder ein Blitzer, meldet uns das per Anruf oder WhatsApp oder natürlich über die Antenne 1 App.
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2: Hallo!
1: Hallöchen. Sternegucker, aufgepasst, jetzt im Juni steht wieder ein richtiges Himmelsspektakel an, der Erdbeermond. Mit der Farbe hat das allerdings nichts zu tun, aber uns erwartet ein riesiger, tiefstehender, eher honiggelber Mond, der alle unsere Blicke in seinen Bann ziehen wird.
2: Ja, bevor der aber Ende des Monats kommt, besuchen wir jetzt erstmal unsere eigene Hitgalaxie. Da ziehen die 10er ihre Bahnen, die 20er, ja, und die besten Hits von heute, die sind der hellste Stern am Firmament. David Guetta, Teddy Swims und Tones and I, die schicken uns jetzt auf Umlaufbahn mit Gun, Gun, Gun hier bei Hitradio Antenne 1.

Leute, Radio Antenne 1 ist bei euch. Und wie schaut's denn aus? Haben mittlerweile alle von euch in Reutlingen wieder Strom nach diesem Mega-Ausfall? Vor allen Dingen einige Firmen, die haben ja noch auf Saft gewartet. Wie schaut's denn bei euch aus? Gebt uns gerne mal ein Update unter der 08075 7000, und wir schicken euch weiter währenddessen eure Lieblingsmusik, wo immer ihr gerade steckt, jetzt von Huntricks und Golden.

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7: 5 Minuten vor 11:30. 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Wir starten auf der A8 Stuttgart Richtung Karlsruhe. Zwischen Karlsbad und dem Dreieck Karlsruhe. Achtung, hier haben wir Gegenstände auf dem rechten und mittleren Fahrstreifen. Wir bleiben auf der A8 München Richtung Stuttgart. Zwischen Esslingen und Pliningen, da war ein kaputtes Auto. Achtung auf dem Standstreifen. Die A5 Karlsruhe Richtung Heidelberg. Zwischen Karlsruhe Durlach und Waldorf Wiesloch. Hier dauert es rund eine halbe Stunde länger. Ein Müllsack liegt auf der A8 Stuttgart Richtung Karlsruhe. Zwischen Karlsbad und dem Dreieck Karlsruhe. Der rechte Fahrstreifen ist gesperrt. Die B14 Stuttgart Richtung Herrenberg. Im Heslacher Tunnel haben wir ein kaputtes Auto. Da bitte vorsichtig sein. Schauen wir auf die B464 Böblingen-Reutlingen. Auf Höhe vom Kreuz Böblingen-Hulb. Ein kaputtes Auto. Der rechte Fahrstreifen ist gesperrt. Und Thomas meldet sich noch von der B14, wenn ihr Richtung Fellbach fahrt. Im Kappelberg-Tunnel haben wir, wenn ihr Richtung Stuttgart-Bad Cannstatt fahrt, aktuellen Stau. Hier dauert es rund 20 Minuten länger. Geblitzt wird auf der B27 Stuttgart Richtung Rottweil. Hier stehen sie auf Höhe Balingen-Erzingen. 80 erlaubt, danke Emma. Die B10 Stuttgart Richtung Ulm in der Ausfahrt Donsdorf. 50, danke Claudi. Und im Ortseingang Frommern in der Balinger Straße. Da sind 30, vielen Dank Mustafa. Wenn ihr auch was gesehen habt, Staus oder Blitzer, meldet uns das per Anruf oder WhatsApp oder natürlich über die Antenne 1 App.
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0: die KI alle eure WhatsApp-Chats mitlesen? Da kursiert ja gerade so ein Kettenbrief in einigen WhatsApp-Gruppen, der das behauptet. Was wirklich dahinter steckt, weiß unser Mann für alle Fälle.
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3: Ja, da erstmal die Entwarnung. Eure WhatsApp-Nachrichten sind weiterhin Ende zu Ende verschlüsselt. Das heißt, weder WhatsApp noch die KI können einfach so eure privaten Chats mitlesen.
0: Gut, aber warum bekommen wir dann gerade so einen Kettenbrief zugeschickt in einigen Gruppen?
3: Weil da natürlich so ein bisschen Wahrheit mit ganz viel Panik vermischt wird. WhatsApp hat ja seit einiger Zeit die Meta-KI eingebaut. Das ist da dieser blau-lila Kreis unten rechts. Mhm. Die KI kann aber nur dann auf eure Inhalte zugreifen, wenn ihr sie aktiv benutzt. Also zum Beispiel, wenn ihr @meta_ai in einem Chat erwähnt. Und um ganz sicher zu gehen, könnte aber auch die neue Funktion, die heißt erweiterter Chat-Datenschutz, nutzen. Den könnt ihr dann in einzelnen Chats oder in Gruppen aktivieren, damit dann keiner der User in diesem Chat die KI aktivieren kann.
0: Okay, also das meiste, muss man sagen, es ist wie immer viel Panik um nix. Und Kettenbriefe sind ja sowieso sowas von out. Wer versteht denn sowas noch? Wir verschicken lieber Musik. Da kommt jetzt einer der besten Hits von heute mit texanischem Stempel. Das ist nämlich Dasha und Austin hier bei Hitradio Antenne 1.

0: Glockenbach und Tom Walker sind gleich zur Stelle, damit aus eurer Mittagspause eine kurze Wellnessbehandlung wird. Mit Home. Und wenn ihr durchziehen müsst, ist Bibi Rexha euer Akkuladegerät. So klingen sie, die besten Hits von heute, gleich bei Hitradio Antenne 1.
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8: 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Die Temperaturen schrauben sich ganz langsam nach oben. Ihr habt aktuell in Sigmaringen am Schloss 12 Grad, Böblingen meldet 14, Rottenburg 15 Grad. Viele Wolken und Regen begleiten uns heute, aber genau wie gestern wird die Sonne zum Feierabend rauskommen. Morgen sieht es im Grunde ähnlich aus, aber der Regen zischt früher ab als heute bei nochmal um die 20 Grad.
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8: Schönen Mittwoch wünschen wir euch um 5 vor 12.
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11: Mit Lukas Schröder, schönen guten Tag. Die Abgeordneten im Bundestag verzichten krisenbedingt in diesem Jahr auf höhere Diäten. Die Abgeordneten im baden-württembergischen Landtag werden aber wahrscheinlich ab Juli trotzdem mehr Geld bekommen. Grüne, CDU und SPD wollen nämlich an dem vereinbarten Mechanismus festhalten, der die Erhöhung der Diäten an die Lohnentwicklung im Land koppelt. In der heutigen Landtagssitzung soll dem Antrag zugestimmt werden, die AfD will aber dagegen stimmen. Die schwarz-rote Koalition startet heute in die entscheidende Reformphase. Bei einem Spitzentreffen im Kanzleramt loten Union und SPD zunächst mit den Arbeitgebern und Gewerkschaften aus, ob man bei der Einschätzung des Reformbedarfs auf einen gemeinsamen Nenner kommt. Ziel ist ein großes Reformpaket im Bereich Arbeitsmarkt, Rente, Einkommenssteuer und Bürokratieabbau. Die Gewerkschaften lehnen die jüngsten Reformpläne der Koalition überwiegend ab. DGB-Chefin Fahimi kritisiert unter anderem den Fokus auf Sparen und Kürzen. Am Landgericht Ellwangen wird heute das Urteil gegen einen 47-jährigen Mann aus Frankenhardt im Kreis Schwäbisch Hall erwartet, der wegen versuchten Mordes und schwerer Körperverletzung angeklagt ist. Er soll versucht haben, seinen 54-jährigen Nachbarn mit einem Hammer zu erschlagen. Hintergrund soll ein langjähriger Nachbarschaftsstreit gewesen sein. Und wisst ihr immer, was eure Kids an digitalen Spielen spielen? Nach einer Umfrage des Kinderhilfswerks interessieren sich Eltern in Deutschland dafür nämlich oft nicht angemessen. Nur etwa die Hälfte der Kinder und Jugendlichen in Deutschland haben demnach den Eindruck, dass sich ihre Eltern oder Erwachsenen allgemein für ihre digitalen Spiele interessieren. Das Kinderhilfswerk hat die Umfrage im Vorfeld des Weltspieltags gemacht. Der steht nämlich morgen unter dem Motto »Spielen verbindet auch digital«.
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12: Da starten wir auf der A5, Karlsruhe-Heidelberg, zwischen Karlsruhe-Durla.

0: und Heidelberg-Schwetzingen dauert es rund eine halbe Stunde länger. A6 Nürnberg-Heilbronn zwischen Ilshofen-Wolpertshausen und der Kochertalbrücke, da mal ein kaputtes Auto, Achtung im Baustellenbereich, der rechte Fahrstreifen, der ist hier momentan gesperrt. Dann die A8 von München nach Stuttgart, zwischen Esslingen und Pliningen, da mal ein kaputtes Auto auf dem Standstreifen. Die A8 von Stuttgart nach München, zwischen Eichelberg und Hohenstadt, eine Viertelstunde Zeitverlust. Wechseln wir rauf auf die A81 Heilbronn-Würzburg, zwischen Tauberbischofsheim und Gerchsheim. Achtung, da ist ein Radfahrer auf der Fahrbahn. B14 Herrenberg-Stuttgart, zwischen dem Johannesgraben-Tunnel und Stuttgart-West, da haben wir ein kaputtes Auto auf dem Verzögerungsstreifen. B312 Stuttgart-Metzingen, zwischen Bämpflingen und Riederich, Achtung, ein Spanngurt auf der Fahrbahn. Und die B464 Böblingen-Reutlingen auf Höhe vom Kreuz Böblingen-Hult bei der 81, da haben wir ein kaputtes Auto auf dem rechten Fahrstreifen. Blitz wird im Ortseingang Frommann in der Balinger Straße. Da sind 30 erlaubt, danke Mustafa. Und Claudi meldet sich von der B10 Stuttgart-Ulm in der Ausfahrt Donsdorf. Da sind 50 erlaubt. Staus und Blitzer, meldet auch ihr uns. Geht ganz einfach per Anruf oder WhatsApp oder natürlich über die Antenne 1 App.
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2: Hallo. Hi nun in Baden-Württemberg, da habt ihr schon den Kantinenplan gecheckt oder gibt's vielleicht doch eher Meal Prep bei euch? Das hat sich ja bei ganz vielen hier bei uns in der Redaktion auch wieder durchgesetzt, da wird die Pasta von zu Hause mitgebracht.
0: Ja, um euer musikalisches Buffet kümmern wir uns dagegen weiter sehr, sehr gerne. Kostet ja auch nichts, sagen wir ehrlich. Wir servieren euch nämlich gratis feinste Ware in unserer halben Stunde Musik nonstop. Jetzt mit Powerfrau Bibi Rexha und New Religion. 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

0: Ihr seid bei Hitradio Antenne 1 und ich weiß ehrlich gesagt nicht, wie ist denn das so bei euch im Job, ne? Bei der deutschen Nationalmannschaft, da wird scheinbar nichts dem Zufall überlassen. Die haben jetzt in ihrem WM-Quartier in den USA sogar ihren eigenen Gärtner dabei. Ja, der kümmert sich um den Rasen auf dem Trainingsgelände, wässert den jeden Tag und der wird sogar mit Wärmelampen behandelt.
1: Wahnsinn. What? Aber man muss sagen, genauso viel Aufwand und Mühe betreiben wir ja auch für unsere Playlist. Da packen wir eure Lieblingshits rein und die sind handverlesen, damit ihr wirklich das Beste vom Besten vom Allerbesten serviert bekommt. Und hier ist schon der nächste Beweis. Einer der besten Hits von heute ist am Start mit Glockenbach und Tom Walker. Das ist Home bei Hitradio Antenne 1.

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7: 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Und da starten wir auf der A5 Karlsruhe-Heidelberg. Zwischen Karlsruhe-Durlach und dem Kreuz Waldorf. Hier dauert es aktuell rund eine Viertelstunde länger. Die A8 von Stuttgart nach München, die sorgt dafür, dass ihr zwischen Eichelberg und Hohenstadt aktuell rund 10 Minuten Zeitverlust habt. Wechseln wir auf die B10 Stuttgart-Ulm. Zwischen Reichenbach-Hochdorf und Ebersbach, da haben wir ein kaputtes Auto auf dem Standstreifen. Und die B464 zwischen dem Kreuz Böblingen-Hulb und Böblingen. Hier haben wir ein kaputtes ein Laster, der steht auf dem Verzögerungsstreifen. Geblitzt wird in Urbach, wenn ihr Richtung Plüderhausen fahrt. Hier auf Höhe der Ampel, da sind 30 erlaubt. Vielen Dank an Jürgen. Staus und Blitzer, meldet auch ihr uns. Geht ganz einfach per Anruf oder WhatsApp oder natürlich über die Antenne 1 App.
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0: Hier ist Hitradio Antenne 1 und nach den Pfingstferien ist ja vor den Sommerferien. Laura aus Crailsheim, was habt ihr denn Schickes geplant diesen Sommer?
1: Wir übertreiben es dieses Jahr ein kleines bisschen tatsächlich. Ui. Wir waren im Februar schon auf der AIDA mit Freunden. Da waren wir zu 13 insgesamt unterwegs mit Kids und allem. Jetzt fahren wir ganz spontan nochmal auf die AIDA im Juli und dann im Oktober nochmal ein bisschen in die Türkei nochmal Sonne tanken für den Winter. Ist normal nicht so unsere Art, aber irgendwie gab es dieses Jahr unglaublich viele günstige Angebote und das war auch günstig vom Zeitraum her. Deswegen ist dieses Jahr unser ökologischer Fußabdruck nicht ganz so gut.
2: Aber ich kann es verstehen. Bei Angeboten kann ich auch nicht Nein sagen. Da ist richtig Gönnung angesagt bei euch. Aber das finde ich auch mal okay.
0: Ja, übrigens für alle, die noch nichts geplant haben, das Statistische Bundesamt hat jetzt rausgehauen, Urlaub in Südeuropa kann deutlich günstiger sein, als wenn ihr in Deutschland bleibt.
2: Ja, wie Laura beweist mit ihrer Sprachnachricht eben.
0: Ja, und wenn ihr günstig verreisen wollt, dann checkt mal Nordmazedonien oder auch Bulgarien ab. Da seid ihr aktuell mit gut 50% günstiger unterwegs, als wenn ihr in Deutschland Urlaub machen würdet.
2: Ja, vielleicht sind das ja sogar eure Reiseziele. Ich war nicht so schlau. Ich fahre nämlich im teuersten Monat nach Island. Aber es ist auch Sonnenfinsternis im August.
0: Ja, und das ist auch ein geiles Erlebnis. Ja. Da wirst du dann quasi dir diese kleine Insel mit 12.000 anderen Menschen teilen.
2: Vermutlich, ja.
0: Wie sieht's denn bei euch aus? Habt ihr Urlaub geplant dieses Jahr? Und wo geht's denn hin? Wir freuen uns auf euren Anruf unter der 08075 7000. Da könnt ihr aber natürlich auch sehr gerne eine Sprachnachricht schicken. Aha.

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0: 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Es bleibt wie gehabt, viele Wolken lassen es auch heute wieder tröpfeln, Gewitter sind möglich und heute zum Feierabend kommt die Sonne wieder ein bisschen stärker raus. Auch jetzt am Mittag zeigt sie sich schon. Um die 18 Grad sind die Maxi-Werte und aktuell habt ihr in Aalen am Limes-Museum 14 Grad, Plochingen meldet 16, Karlsruhe 17 Grad. Morgen wird es auch erst wolkig und stellenweise nass. Ab Nachmittag schaut dann auch wieder vermehrt die Sonne durch. Um die 20 Grad gibt's maximal.
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0: schön
1: die
0: Mittwoch
1: Woche.
0: Schön euch um 5 vor 1.
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3: Mit Lukas Schröder, schönen guten Tag. Die nächsten Wochen bis zur Sommerpause werden zur entscheidenden Bewährungsprobe für die schwarz-rote Regierungskoalition. Bis Anfang Juli will sie ein großes Reformpaket schnüren. Bei einem Spitzentreffen heute Abend sollen auch Arbeitgeber und Gewerkschaften zu Wort kommen. CDU-Generalsekretär Linnemann geht davon aus, dass man auch auf einen gemeinsamen Nenner komme. Das hatte er im Frühstart von RTL und NTV gesagt. Das Landeskriminalamt Baden-Württemberg und die Generalstaatsanwaltschaft Stuttgart sind sich inzwischen sicher, das Feuer im Umspannwerk Reutlingen West am Montagmorgen wurde durch Brandstiftung ausgelöst. Ein oder mehrere Täter seien demnach auf das Gelände eingedrungen und hätten an mehreren Stellen mit Hilfe von Brandbeschleunigern Feuer gelegt. Die Ermittler bitten jetzt nach wie vor um Zeugenhinweise. Inzwischen haben auch alle Haushalte und Unternehmen wieder Strom, spätestens aber bis heute Abend. Der Stuttgarter Autobauer Mercedes-Benz steigt nach einem Bericht der Financial Times ins Rüstungsgeschäft ein. Demnach wollen der Autokonzern und ein Münchner Rüstungs-Startup heute eine Art Vorvertrag unterzeichnen. Geplant sei, dass Mercedes die Fahrzeuge für ein mobiles System zur Abwehr von Drohnen liefert. Als Grundlage für das Waffensystem diene der Kleintransporter Sprinter und die Militärversion der G-Klasse. Diese würden mit Sensoren und Abschussvorrichtungen für Abfangdrohnen des Startups ausgestattet. Und ab heute ist es richtig offiziell. Das Ulmer Münster hat nicht mehr den höchsten Kirchturm der Welt. Denn gestern Abend hat Papst Leo XIV. Den Turm der Sagrada Familia in Barcelona gesegnet. Der ist über 162 Meter hoch und überragt dadurch das Ulmer Münster mit 1,41 Meter. Insgesamt 135 Jahre lang trug das Ulmer Münster den Titel des höchsten Kirchturms der Welt.
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4: Und da ist ein bisschen was los auf den Straßen. Wir starten auf der A5 Karlsruhe-Heidelberg. Hier braucht ihr zwischen Durlach und dem Kreuz Waldorf 20 Minuten länger. A6 Heilbronn Richtung Nürnberg. Zwischen der Kochertalbrücke und Ilshofen-Wolpertshausen Achtung, ein Spanngurt auf dem Standstreifen. A8 Karlsruhe-Stuttgart zwischen Leonberg-Ost

0: und Möhringen 20 Minuten Zeitverlust. A81 Heilbronn-Stuttgart. Zwischen Pleidelsheim und Ludwigsburg-Nord haben wir ein kaputtes Auto. Achtung auf dem Standstreifen. Dann die B10 Stuttgart, wenn ihr Richtung Esslingen fahrt, auf Höhe vom Dreieck-Neckar-Park. Ein kaputtes Auto blockiert hier den rechten Fahrstreifen. B27 auf Höhe Schwenningen-Messegelände. Hier haben wir eine Ziege, die da auf der Fahrbahn rumrennt, also bitte besonders vorsichtig sein. Und die letzte Meldung ist ein kaputter Laster auf der B464 zwischen dem Kreuz Böblingen-Hulb und Böblingen. Geblitzt wird in Urbach, wenn er Richtung Plüderhausen fahrt, auf Höhe der Ampel 30, danke Jürgen. Und in Beilstein stehen sie auf der Schmiedhausener Straße, da sind 30, vielen Dank Hauke. So, und jetzt seid ihr dran. Wenn ihr was gesehen habt, völlig egal, ob es ein Stau oder ein Blitzer ist, meldet uns das. Geht per Anruf oder WhatsApp oder natürlich über die Antenne 1 App.
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2: Hallo.
0: Moin.
2: Der ein oder andere von euch wird es gemerkt haben, die Erkältungswelle hat sich laut der AOK in diesem Jahr erstmalig bis Ende Mai gezogen. Also damit ihr weiter gesund und munter bleibt, haben wir für euch den perfekten musikalischen Immunbooster gemixt. Das ist unsere halbe Stunde Musik am Stück.
0: Ja, und mit dabei sind die 10er, die 20er und die besten Hits von heute. Und die starten jetzt wiederum direkt mit Sommersound. Cat's Eye sorgen jetzt gleich dafür, dass euer Vitamin-D-Spiegel durch die Decke geht. Das ist Gabriella. Hier ist Hitradio Antenne 1.

Sophia und Noah bleiben die beliebtesten Babynamen im Ländle. Höchster Neueinsteiger Theo von Platz 7 auf Platz 3 und das deutschlandweit. Ja, bei uns hier gehört Leonie zu den Dauerbrennern. Seit 21 Wochen votet ihr sie mit Don't Worry in eure Top 30 Chartshow. Und damit geht's auch hier direkt weiter mit einer halben Stunde Musik nonstop bei Hitradio Antenne 1.

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13: 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Wir starten erstmal bei euch auf der A5 Karlsruhe-Heidelberg. Zwischen Karlsruhe-Mitte und Bruchsal. Hier dauert es rund eine Viertelstunde länger. A81 Heilbronn-Stuttgart. Zwischen Pleidelsheim und Ludwigsburg-Nord haben wir ein kaputtes Auto. Achtung auf dem Standstreifen. In der Gegenrichtung zwischen dem Rastplatz Kelbling und Mundelsheim haben wir eine ungesicherte Unfallstelle auf dem Standstreifen. Dann die B10. Das ist in Stuttgart die Uferstraße. Wenn ihr weiter Richtung Esslingen fahrt, da haben wir auf Höhe vom Dreieck Neckarpark ein kaputtes Auto auf dem rechten Fahrstreifen. Dann die B27 Tübingen-Stuttgart. Zwischen Möhringen-Ost und Stuttgart-Sonnenberg haben wir ein kaputtes Auto auf dem rechten Fahrstreifen. B28 Bad Urach-Reutlingen. Auf Höhe auch dort Knoten, da Achtung Gegenstände auf der Fahrbahn. Dann haben wir in Öffingen die Dieselstraße. Die ist momentan im Ortseingang gesperrt. Da haben wir nämlich einen Brand. Feuerwehr und Rettungskräfte sind vor Ort. Wenn ihr euch auskennt, macht da bitte einen großen Bogen drumherum. Und die letzte Meldung kommt aus Stuttgart, die Rohrackerstraße. Zwischen dem Kreisverkehr Dürbach-Kreisel und dem Hedelfingerplatz eine Unfallaufnahme mit einem Bus. Da so ein bisschen mehr Zeit mitbringen. Geblitzt wird in Ballstein der Schmidhausener Straße 30, danke Hauke. Die A8 haben wir, Stuttgart Richtung München, auf Höhe vom Rastplatz Ulbingen. Da sind 100 erlaubt, danke Jürgen. Und in Urbach stehen sie Richtung Plüderhausen, auf Höhe der Ampel, da sind 30. Wenn ihr jetzt auch noch was entdeckt habt, völlig egal, ob ein Stau oder ein Blitzer, meldet uns das per Anruf oder WhatsApp oder ihr nutzt dafür die Antenne 1 App.
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0: Hitradio Antenne 1 ist bei euch. Und kommen wir mal kurz zu den zwei Party-People hier.
1: Süß. Franz.
2: Was ist das?
1: Dein Name.
3: Moment mal, Sissy, das ist doch eher so ein Weihnachtsding, oder
0: ja,
3: nicht?
0: Ja, aber nicht in diesem Jahr. Denn aha, Ende diesen Monats wird es sehr spannend. Da rennen die Sissy-Fans dem Auktionshaus Schäublein in München garantiert die Türen ein. Da kommt nämlich eine Kinderlocke von Sissy unter den Hammer. Schätzwert 500 Euro.
3: Ja gut, 500 Euro klingt jetzt mal günstig, aber dabei wird es ja wohl nicht bleiben.
0: Ja gut, davon kannst du ausgehen. Ja. Aber spannender als diese Auktion ist ja eigentlich, was die Frau Kaiserin so mit ihrer Haarpracht zu Lebzeiten angestellt hat. Sissys Haare sind Legende, muss man sagen. Die hatte Locken bis zum Boden, 5 Kilo schwer. An manchen Tagen bekam die Kopfschmerzen von dem Gewicht. Stundenlang am Tag wurden die geflochten und gewaschen und dann auch noch mit einer Mischung aus Cognac und Ei eingerieben. Und ein Teil dieser Legende, ja, den können wir uns jetzt, wie gesagt, Ende des Monats ergattern, denn mitsteigern dürfen wirklich alle.
3: Ich sehe schon. Und irgendwann steht der dann mit dem Löckchen bei Baris Ferraris und Horst Lichter so. Du meine Güte, eine Locke von Sissy. Hör mal, da kriegst du ja Jens auf dem Schnurrbart.
0: Toi, toi, toi.

0: Aus den ganzen musikalischen Neuerscheinungen in so einem Monat suchen wir euch die Perlen raus. Und eine davon heißt Mr. Know-It-All. Das ist Teddy Swim, Sams neuer Single, gleich auf der Hitradio Antenne 1 Playlist. Und den Master of Country Pop gibt's auch. Mit Shabuzi und The Bar Song. Das und noch mehr steckt drin in den besten Hits von heute, gleich bei Hitradio Antenne 1.
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4: 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Die Schafskälte ist in Baden-Württemberg angekommen und das zeigt sich an den vielen Wolken, Regen und auch Gewittern, die uns heute immer noch so ein bisschen erwischen. Jetzt zum Feierabend und Abend hin, dann lockert es aber zunehmend auf bei um die 20 Grad und im Moment liegen die Temperaturen bei 16 Grad bei euch in Stuttgart auf der Waldau, Freudenstadt meldet 12, Rottweil 13. Auch morgen wird es nochmal eher grau und stellenweise nass. Gegen Nachmittag setzt sich die Sonne dann wieder ein bisschen mehr durch. Es ist 2:05, euch einen schönen Mittwoch.
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6: Mit Lukas Schröder, schönen guten Tag. Mehr als 150 Verbände und Institutionen fordern zum Hitzeaktionstag eine bessere Vorbereitung Deutschlands auf extreme Hitzewellen. Nach Einschätzung des Bündnisses sind Gesundheitswesen, Krisenvorsorge und Katastrophenschutz bislang nicht ausreichend auf mögliche Extremereignisse vorbereitet. Besonders gefährdet seien ältere, kranke und pflegebedürftige Menschen. Die Organisationen verlangen deshalb, Hitzeschutz flächendeckend und dauerhaft in staatliche Vorsorgekonzepte zu integrieren. Die verweigerte Einreise des somalischen WM-Schiedsrichters Omar Atan sorgt weiter für Diskussionen. Während die US-Behörden von Sicherheitsbedenken und möglichen Verbindungen zu Terrorverdächtigen sprechen, kritisiert die somalische Regierung die Entscheidung als unbegründet und hat den Kontakt zu den US-Behörden sowie zur FIFA aufgenommen. Eine Lösung ist bislang nicht in Sicht. Ein gesamtes Bienenvolk ist in einer Kleingartenanlage in Langenau im Alb-Donau-Kreis mutmaßlich vergiftet worden und daran gestorben. An den rund 25.000 Tierchen seien entsprechende Anzeichen festgestellt worden, das teilte die Polizei mit. Jetzt bitten die Beamten um Zeugenhinweise. Und gute Nachrichten für alle Autofahrer im Engelberg-Tunnel auf der A81 bei Leonberg im Kreis Böblingen. In der Nacht wurden alle sicherheitsrelevanten Arbeiten für die neue Verkehrsführung abgeschlossen. Damit sind jetzt wieder 3 Fahrstreifen in Richtung Karlsruhe bzw. München frei. Auch die Rampe von der A8 aus Karlsruhe kommend in Richtung Heilbronn kann wieder befahren werden. Sie führt im Gegenverkehr weiter durch die Weströhre. Trotzdem gilt im Bereich des Brandes am Anfang der Weströhre in Richtung München und Karlsruhe weiter Tempo 40.
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7: Und da ist ein bisschen was los auf den Straßen. Wir starten auf der A8. Wenn ihr Karlsruhe-Stuttgart fahrt, da hat es wohl so geregnet, da haben wir Aquaplaning gefahren zwischen Pforzheim-Süd und Heimsheim. Rund eine Stunde dauert es da momentan länger. Dann die A8 von Karlsruhe nach Stuttgart auf Höhe Heimsheim. Eine ungesicherte Unfallstelle und Achtung, Fahrzeugteile auf der Fahrbahn. Die A8 von München weiter rauf nach Stuttgart. Zwischen Wendlingen und Esslingen haben wir ein kaputtes Auto. Achtung auf dem Standstreifen. Zwischen Stuttgart-Pliningen und Flughafen Messe dann nochmal ein kleines Stück weiter haben wir ein kaputtes Auto ebenfalls auf dem Standstreifen. Wechseln wir rauf auf die A81 Stuttgart-Heilbronn. Zwischen dem Rastplatz Kelpling und Mundelsheim eine ungesicherte Unfallstelle auf dem Standstreifen. Dann die B10 Stuttgart Richtung Esslingen auf Höhe vom Dreieck Neckarpark beim Überleitung auf die B14. Hier ein kaputtes Auto auf dem rechten Fahrstreifen. B27 Tübingen-Stuttgart zwischen Möhringen-Ost und Sonnenberg ein kaputtes Auto, ebenfalls der rechte Fahrstreifen gesperrt. Wechseln wir auf die B464, da haben wir Gegenstände auf der Fahrbahn zwischen Reutlingen-Altenburg und dem Neckartal-Viadukt. Und in Öffingen auf Höhe vom Ortseingang in der Dieselstraße ist aktuell weiter wegen Löscharbeiten die Ortsdurchfahrt gesperrt, macht da einen großen Bogen drumrum. Geblitzt wird in Urbach Richtung Plüderhausen auf Höhe der Ampel 30 erlaubt. In Beilstein in der Schmidhausener Straße ebenfalls 30, danke Hauke. Und die A8 Stuttgart-Ulm, hier stehen sie auf Höhe vom Rasthof Ulbingen, da sind 100 erlaubt, vielen Dank Jürgen. So, und wenn ihr auch was gesehen habt, völlig egal, ob ein Stau oder ein Blitzer, meldet uns das, geht per Anruf oder WhatsApp oder natürlich über die Antenne 1 App.
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1: Hallöchen.
2: Ja, ich habe so das Gefühl, dass auch unser Ministerpräsident Cem Özdemir ein bisschen peinlich berührt ist, dass das mit Stuttgart 21 irgendwie nichts wird. Gestern meinte er nur bei der PK, es geht jetzt auch darum, sich als Bundesrepublik nicht komplett lächerlich zu machen, dass man keine Großprojekte stemmen kann.
1: Ja, gut, das Kind ist dann wohl schon in den Brunnen gefallen.
2: Ja.
1: Ja, wir kümmern uns lieber um musikalische Großprojekte, wie zum Beispiel unsere halbe Stunde Musik nonstop. Die stemmen wir nämlich jede Stunde aufs Neue mit den besten Bestandteilen der 10er, der 20er und der besten Hits von heute. Und jetzt gibt Vollgas Bibi Rexha mit New Religion. 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

Einen schönen Mittag mit Hitradio Antenne 1. Ja, heute ist in den USA der Tag des Kugelschreibers. Und Kulis, das sind doch einfach ein Phänomen, ne? Davon haben wir alle einen Haufen zu Hause. In den meisten Fällen weiß auch keiner mehr von uns, wo wir die eigentlich her haben. Oder habt ihr euch etwa schon mal einen Kuli gekauft? Ja, seht ihr? Wo Shibusi herkommt, das wissen wir dagegen ganz genau. Geboren in Woodbridge, Virginia, serviert er euch jetzt feinste Country-Sahneschnitte. Das ist

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0: Der Hitradio Antenne 1 Verkehr, damit ihr gut ankommt und da ist ein bisschen was los auf den Straßen. Wir beginnen auf der A8 Karlsruhe-Stuttgart auf Höhe Heimsheim. Der linke Fahrstreifen ist hier momentan gesperrt, genau wie der mittlere. 45 Minuten dauert es da wieder länger, der rechte ist jetzt nämlich wieder befahrbar. Schauen wir auf die A8 von Karlsruhe nach Stuttgart zwischen Pforzheim Süd und Heimsheim. Hier solltet ihr mit rund einer halben Stunde Zeitverlust rechnen. 10 Minuten länger dauert es auf der A5 Karlsruhe-Heidelberg zwischen Karlsruhe Mitte und Bruchsal. Dann die A8 Karlsruhe-Stuttgart zwischen Pforzheim Süd und Heimsheim, 50 Minuten Zeitverlust. A8 München Richtung Karlsruhe zwischen Degerloch und Möhringen, hier solltet ihr mit rund 10 Minuten Zeitverlust rechnen. Genau wie auf der 8, wenn ihr zwischen Mühlhausen und Hohenstadt unterwegs seid in Richtung München. Geblitzt wird auf der 8 Stuttgart Richtung München auf Höhe der Raststätte Ulbingen. Da sind 100 erlaubt, danke Jürgen. Und in Pforzheim auf der Ersinger Straße hat Martin einen entdeckt, da sind 30 erlaubt. So, wenn ihr jetzt auch noch was entdeckt habt, völlig egal, ob ein Stau oder ein Blitzer, meldet uns das, geht per Anruf oder WhatsApp oder natürlich über die Antenne 1 App.
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0: natürlich mit den besten Hits von heute.
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0: Solltet ihr noch auf der Suche nach einem günstigen Sommerferienziel sein, dann checkt doch mal Nordmazedonien oder aber auch Bulgarien ab. Laut Statistischem Bundesamt sind diese beiden Länder nämlich um rund 50% günstiger als Urlaubsziele in Deutschland.
1: Schön, da habe ich das komplette Gegenteil. Und zwar mit Island zur Sonnenfinsternis im August. Zack, habe ich mir das teuerste Reiseziel des Jahres ausgesucht. Heiko aus Oberlenningen weiß auch schon, wo es hingehen soll.
2: Für mich und meine Kinder geht es dieses Jahr nach Kroatien, wie jedes Jahr auch. Wir fahren nach Istrien und machen die letzten 3 Wochen der Sommerferien Urlaub in Kroatien.
0: Klingt sehr gut, ist auch wunderschön, auf jeden Fall günstiger als Nico sein Erlebnis. Niki aus Düsslingen hat auch schon Pläne.
3: Hallo Nadja, wir fliegen dieses Jahr auf die Kapverden, genauer gesagt nach Boa Vista. Da waren wir schon mal. Und jetzt geht's nochmal hin. Wir freuen uns schon.
0: Oh, das glaube ich. Das klingt aber auch fein. War ich noch nicht. Muss ich auch mal gucken, wie das da aussieht. Wir haben uns ja dazu entschlossen, diesen Sommer mal in Baden-Württemberg zu bleiben. E-Bike-Touren machen, an Bodensee fahren, endlich mal Stückle genießen und eine Himbeerranke bauen. Einfach mal Platz lassen für spontane Abenteuer.
1: Ja, egal wo und wie ihr Urlaub macht, es wird auf jeden Fall ein toller Sommer. Und das Beste, wir sind immer mit dabei, wenn ihr wollt. Auch in Übersee hört ihr uns. Ja, und vielleicht ja wie jetzt gerade über die Hitradio-Antenne 1-App. Und da legt jetzt Alex Warren den nächsten Banger nach.

0: Hier ist das Radio Antenne 1. Für euch Baden-Württemberg macht wettertechnisch gerade so einen kompletten Richtungswechsel. Durch Hock hier tatsächlich wieder im Winterpulli. Wir bleiben aber auf unserer Sommerspur und das hier mit Musik nonstop. Super entspannt. Gleich in einer halben Stunde Hits. Lästiger Pop von Weltstar Taylor Swift. The Fate of Ophelia. Gleich nach den News und dann die Dance-Nummer, die zum Lieblingstrack von ganz, ganz vielen hier in Baden-Württemberg geworden ist. Turn the Lights Off. Hitradio Antenne 1 für euch mit den besten Hits von heute.
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3: 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Am Nachmittag sind einige Schauer mit am Start, zum Teil auch Gewitter, abends aber freundlicher. Heißt, Gassi-Runde geht vielleicht sogar bei Sonnenschein. 12 bis 18 Grad heute maximal. Heißt, ziemlich frisch im Vergleich zu den letzten Tagen. Morgen bleibt auch das Wetter noch ähnlich wechselhaft. Immer wieder Schauer, auch einzelne Gewitter. Nachmittags wieder schöner und ein bisschen wärmer. 20 Grad werden es maximal. Ich wünsche euch einen tollen Mittwoch. Wir haben 5 vor 3.
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4: Mit Lukas Schröder, schönen guten Tag. Ab Juli erhalten die Abgeordneten im baden-württembergischen Landtag mehr Geld. Die Diäten steigen automatisch, weil sie an die allgemeine Lohnentwicklung im Land gekoppelt sind. Die Fraktionen von Grünen, CDU und SPD stimmten mehrheitlich für diesen Mechanismus. Im Bundestag bleibt die geplante Erhöhung in diesem Jahr hingegen aus. Die Abgeordneten im Bundestag verzichten krisenbedingt in diesem Jahr auf höhere Diäten. Im Streit um das geplante Energiepaket der Bundesregierung zeichnet sich ein Konflikt zwischen Union und SPD ab. SPD-Fraktionschef Miersch lehnt Eingriffe in den Ausbau der erneuerbaren Energien ab und kritisiert gleichzeitig die Reformpläne von Wirtschaftsministerin Reiche. Die Ministerin will den Ausbau von Wind- und Solaranlagen stärker an den Netzausbau koppeln und Förderungen begrenzen, um Kosten zu senken. Aus der Energiebranche kommt der Appell, wichtige Vorhaben wie das Gaskraftwerksgesetz und das Netzpaket noch vor der Sommerpause auf den Weg zu bringen. Ärzte an deutschen Universitätskliniken bekommen mehr Geld. Die Gewerkschaft Marburger Bund und die Tarifgemeinschaft Deutscher Länder haben sich auf eine Gehaltserhöhung von insgesamt 5,4% in zwei Stufen geeinigt. Der Tarifvertrag läuft bis Ende Juli 2028. Zudem sollen ab Juni nächsten Jahres Gespräche über eine Weiterentwicklung des Tarifrechts beginnen. Und wir bleiben bei Tarifverhandlungen und da gibt's gute Nachrichten für die Beschäftigten, die in Spielbanken hier in Baden-Württemberg arbeiten. Denn die Gehälter für die über 500 Beschäftigten werden rückwirkend zum 1. Januar um 230 Euro monatlich angehoben, wie die Gewerkschaft Verdi in Stuttgart mitteilte. Das Ergebnis sei auch ein Erfolg des bundesweit ersten Warnstreiks in dieser Branche gewesen. Spielbanken aus Baden-Baden, Stuttgart und Konstanz hatten sich beteiligt.
3: 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A5, eine Meldung Karlsruhe in Richtung Heidelberg zwischen dem Dreieck Karlsruhe und Bruchsal. 5 Kilometer Stau, 14 Minuten Zeitverlust. Dann haben wir die A6 Nürnberg Richtung Heilbronn beim Kreuz Weinsberg in der Überleitung zur A81 Würzburg. Da haben wir Gegenstände auf der Fahrbahn. A8 Karlsruhe Richtung Stuttgart zwischen Pforzheim Süd und Heimsheim. 6 Kilometer Stau, 20 Minuten mehr. Dann die A81 Singen Richtung Stuttgart zwischen dem Kreuz Böblingen-Hulb und Sindelfingen-Ost. 4 Kilometer Stau. Und nochmal A81 jetzt Stuttgart Richtung Heilbronn zwischen Ludwigsburg-Nord und Bleidelsheim. Reifenteile auf dem rechten und auf dem mittleren Fahrstreifen. Dann wird geblitzt. Pforzheim in der Ersängerstraße. Da ist 30. Danke Martin fürs Melden. Und wenn ihr auch was habt, egal ob Stau oder Blitzer, ich freue mich hier auch über eure Meldung. Telefonisch, gerne auch per WhatsApp. Immer kostenlos an der 08000 75 7000. Gerne auch per Antenne 1 App.
0: 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Und hier ist Jana Carola. 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
3: 1. Ich hole gerade meine Tochter aus der Kita ab. Das ist jeden Tag mein Lieblingsmoment. Das schreibt mir Annette aus Esslingen. Und Annette, da wird mir sowas von warm ums Herz hier. Für euren Heimweg gibt's jetzt Musik nonstop. Heißt die halbe Stunde Hits ohne Unterbrechung mit der meisten Abwechslung. Die 10er, die 20er und natürlich die besten Hits von heute. Hier bei Hitradio Antenne 1 ein absoluter Weltstar. Hier ist Taylor Swift für euch mit

Oh mein Gott, wie schnell ging das denn bitte? Ich bin heute Morgen echt aus allen Wolken gefallen, als ich gecheckt habe, morgen geht einfach die WM schon los. Erstes Deutschland spielt dann schon am Sonntag, also während ihr jetzt vielleicht überlegt, was da parallel bei euch auf dem Grill landen könnte, gibt's von uns hier Musik nonstop. Die halbe Stunde Hits hier bei Hitradio Antenne 1 jetzt mit Dance Pur hier ist. Turn the lights off. Ich wünsche euch einen tollen Mittwoch.

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6: Es ist 3:55. Der Hitradio Antenne 1 Verkehr, damit ihr gut ankommt. A5, eine Meldung Karlsruhe Richtung Heidelberg zwischen dem Dreieck Karlsruhe und Bruchsal. 8 Kilometer Stau momentan, 20 Minuten Zeitverlust. Genauso auf der A6 Nürnberg Richtung Heilbronn zwischen Öhringen und Bretzfeld. 4 Kilometer Stau da, 20 Minuten länger. Dann haben wir die A8 Karlsruhe Richtung Stuttgart zwischen dem Kreuz Stuttgart und Stuttgart-Möhringen, eine ungesicherte Unfallstelle. A8 München Richtung Karlsruhe zwischen Flughafen Messe und dem Kreuz Stuttgart, da nochmal 4 Kilometer Stau. Dann wird geblitzt zwischen Tham und Bissingen. In der Ludwigsburger Straße das 70. Danke, liebe Sandra. Außerdem Wendlingen, Bahnhofstraße das 30. Danke, Kerstin. Und auf der Landstraße zwischen Untergruppenbach und am Fleiner Wald, da ist 70. Danke, Jochen. Staus und Blitzer meldet ihr bei uns telefonisch. Wenn ihr wollt, gern auch einfach per WhatsApp. Natürlich kostenlos an der 08000 75 7000. Gern auch per Antenne 1 App. Gute Fahrt.
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Hier ist das Radio Antenne 1 für euch und um ein Haar wäre ich heute Mama geworden. Besser gesagt, Katzenmama. Ich war spazieren, hab mitten auf einem Feldweg eine Katze getroffen, die dann gestreichelt und dann ist sie mir nicht mehr von der Seite gewichen. Und die hat gemaunzt an einer Schnur. Und was mache ich da? Ja, natürlich dahin schmelzen. Aber als ich weiter wollte, ist die mir hinterhergelaufen. Und da war ich natürlich absolut überfordert, weil was, wenn die nicht zurückfindet oder wenn die auf die Straße läuft? Also bin ich mit der Katze im Schlepptau, die mir immer noch auf den Fersen war, zu einem Pferdehof, um zu fragen, ob die vielleicht da wohnt. Und dann, zack, hat sie ein anderes Mädchen gesehen und ich war einfach uninteressant. Die Katze war wieder weg. Und ich glaube, ich muss euch gar nicht erzählen, wie ich mich da gefühlt habe. Das übernimmt jetzt Benson Boone. Sorry, I'm here for someone else. Geht um eine Liebe, ein Wiedersehen und den nächsten Partner an der Seite. Jetzt hier bei Hitradio Antenne 1. Ihr hört die besten Hits von heute.

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1: 2 Tage noch bis zum Wochenende und da holen wir hier zusammen das Allerbeste raus. Mit der halben Stunde Hits am Stück hier bei Hitradio Antenne 1. Mit am Start DJ Beats von David Guetta. Gone, gone, gone geht's nach den News und dann einer der erfolgreichsten deutschen Popkünstlerinnen der letzten Jahre. Nächstes Frühjahr übrigens live in Stuttgart, Leonie. Gleich für euch mit Don't Worry, Hitradio Antenne 1. Die besten Hits von heute.
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1: Radio Antenne 1, das Wetter. Nachmittag sind einige Schauer mit am Start, zum Teil noch Gewitter. Die Laune ist hier trotzdem gut. Anja hat hier schon eben gelacht im Studio. Lasst auch ihr euch die Laune nicht verderben von den grauen Wolken. Gassi-Runde geht nämlich vielleicht sogar noch im Sonnenschein heute 12 bis 18 Grad. Morgen bleibt das Wetter ähnlich wechselhaft. Immer wieder Schauer, auch einzelne Gewitter. Nachmittags wieder schöner. Ein bisschen wärmer, 20 Grad werden es maximal.
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1: Ich wünsche euch.

0: Versicherung protestiert. Die Gewerkschaft Verdi warnte vor schlechteren Arbeitsbedingungen, geringerer Versorgung und Personalabbau. Der Hintergrund ist das Reformpaket der Bundesregierung, das ja aus Sicht der Kritiker stark auf Kostensenkung ausgerichtet ist. Allein für Kliniken im Land werden jährliche Mindereinnahmen von mehr als 600 Millionen Euro erwartet. Protestiert wurde unter anderem in Mannheim, Freiburg, Heilbronn, Schwäbisch Hall, Albstadt, Emmendingen und Konstanz. Am Abend folgen noch Heidelberg, Karlsruhe, Ulm und Aalen. Der Landtag von Baden-Württemberg hat die automatische Anpassung der Abgeordnetendiäten, also die Lohnsteigerung, an die Lohnentwicklung im Land beschlossen. Mit 108 Ja-Stimmen setzte sich eine breite Mehrheit aus Grünen, CDU und SPD durch, während 32 Abgeordnete dagegen stimmten. Die AfD lehnte die Erhöhung ab und forderte eine Nullrunde. Damit steigen die Bezüge der Abgeordneten ab Juli erneut. Das Deutsche Institut für Wirtschaftsforschung rechnet wegen der steigenden Öl- und Gaspreise durch den Iran-Krieg mit einer schwächeren deutschen Wirtschaft. Die Konjunkturforscher haben ihre Wachstumsprognose für dieses Jahr auf nur noch 0,5% gesenkt und erwarten zugleich eine höhere Inflation. Besonders belastet würden Kaufkraft und Konsum, während sich die Wirtschaft nur langsam stabilisiere. Eine erneute Energiekrise wie vor 4 Jahren, kurz vor dem Ukraine-Krieg, sieht das DIW allerdings nicht. Und Deutschland will den Glasfaserausbau deutlich beschleunigen und Millionen Haushalte schneller ans schnelle Internet bringen. Das Bundeskabinett hat dafür eine Reform des Telekommunikationsgesetzes beschlossen, die nun noch durch den Bundestag und durch den Bundesrat muss. Telekommunikationsfirmen sollen dann deutlich mehr Möglichkeiten beim Ausbau bekommen, zum Beispiel wenn es darum geht, den Ausbau innerhalb des Gebäudes voranzubringen. Zusätzlich sollen Genehmigungen schneller erteilt und Verfahren insgesamt vereinfacht werden.
1: Der Hitradio Antenne 1 Verkehr, damit ihr gut ankommt. A8 Karlsruhe Richtung Stuttgart zwischen Rutesheim und Möhringen. 8 Kilometer stockend aktuell, knapp eine Viertelstunde länger. Genauso auf der A8 München Richtung Karlsruhe zwischen Flughafen Messe und Leonberg Ost. 5 Kilometer Stau, auch da eine Viertelstunde Zeitverlust. Und wir haben noch die A8 Stuttgart Richtung Karlsruhe zwischen Pforzheim Süd und Ost. 3 Kilometer Stau, auch da eine Viertelstunde länger. Es wird geblitzt, Wendlingen in der Bahnhofstraße, da ist 30. Und auf der Landstraße zwischen Untergruppenbach und am Effleiner Wald, da ist 70. Danke euch fürs Melden und wenn ihr jetzt auch noch was gesehen habt, egal ob Stau oder Blitzer, ich freue mich hier natürlich auch über eure Meldung. Telefonisch gerne auch einfach per WhatsApp, immer kostenlos an der 08000 75 7000 oder per Antenne 1 App.
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1: Seit 7 Uhr heute Morgen stehe ich auf der Baustelle. Die halbe Stunde Hits habe ich mir sowas von verdient. Das schreibt Cedric aus Tübingen und das hast du absolut. Ihr ganz sicher auch zwischen Meetings und Haushalt. Hier kommt jetzt die meiste Abwechslung für euch. Musik nonstop heißt die 10er, die 20er und natürlich die besten Hits von heute hier bei Hitradio Antenne 1. Hier ist entspannter Pop von Leonie mit Don't

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Musik nonstop für alle von euch, die gedanklich schon zu Hause sind, obwohl der Körper einfach immer noch im Büro festsitzt. David Guetta nimmt uns an die Hand, zieht uns durch die nächsten To-Dos hier mit purer Dance-Energie. Hier ist Gone, Gone, Gone bei Hitradio Antenne 1. 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

0: Es ist kurz vor 5:30. Der Hitradio Antenne 1 Verkehr, damit ihr gut ankommt. A8, eine Meldung München Richtung Karlsruhe zwischen Stuttgart Flughafen Messe und Leonberg Ost. 6 Kilometer Stau, 20 Minuten länger. Dann die A8 Stuttgart Richtung München zwischen Kirchheimteck Ost und Eichelberg. Da haben wir Metallteile auf der Fahrbahn. Wir haben außerdem die B14 Stuttgart Richtung Backnang zwischen Stuttgart Ost und Kappelbergtunnel. 4 Kilometer Stau. Dann die B14 Trogecker Stuttgart in Richtung Backnang zwischen Maulbach und Backnang. Da haben wir eine ungesicherte Unfallstelle. Dann B36 noch Karlsruhe Richtung Mannheim zwischen Karlsruhe Neureuth Nord, Gewerbegebiet und Leopoldshafen. Dichter Verkehr, gute 20 Minuten länger. Dann wird geblitzt, Landstraße zwischen Untergruppenbach und dem Fleiner Weil. Da ist 70, außerdem Ortsdurchfahrt Birkmannsweiler gegenüber Vermetzger, da ist 20 und in Wendlingen in der Ulmer Straße, da ist 30. Danke euch fürs Melden und wenn ihr jetzt auch noch was für uns habt, egal ob Stau oder Blitzer, ich freue mich hier über jede Meldung, telefonisch, gern auch per WhatsApp, immer kostenlos an der 08000 75 7000 oder per Antenne 1 App.
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0: Hier ist das Radio Antenne 1 und wir suchen Baden-Württembergs Workbestie. Was würdet ihr denn für euren Lieblingskollegen tun? Für eure Challenge gibt's von uns 500 Euro und da seid ihr komplett ausgerastet. Hier haben sich schon so viele von euch gemeldet und das mit den wildesten Ideen. Und da ist einer davon, Dominik aus Mössingen. Dominik, du bist mit am Start.
1: Ja, ich bin am Start. Hallo Jana.
0: Hi, für wen hast du dich denn angemeldet?
1: Ich habe mich für meinen Workbestie Lukas angemeldet. Er ist auch privat mein bester Freund und deswegen, das sagt schon alles. Wir waren erst zusammen bei Rock in Park, also ja, haben richtig abgerockt und Party gemacht, deswegen.
0: Da seid ihr schon gut zusammengewachsen.
1: Auf jeden Fall.
0: Schön. Und du hast auch eine richtig krasse Idee gehabt. Wie weit würdest du denn für Lukas gehen?
1: Ich hau mir eine sehr, sehr scharfe Currywurst rein.
0: Oh. Ja,
1: Schärfeskala von 7. Weil ich glaube, Schärfe ist für mich schon eine riesen Challenge. Deswegen dachte ich, das wäre was Gutes, wo ich dann auch über mich hinauswachsen könnte und eben einfach damit beweisen könnte, dass ich jetzt viel tue. Ja?
0: Du springst quasi über deinen Schatten, traust dich was, das du noch nie gemacht hast. Und Schärfegrad Nummer 7 ist die Wurst, die du dich traust zu essen. Das ist unfassbar. Das sind 15.000 bis 60.000 Scoville-Einheiten. So zum Vergleich mal echte Jalapenos. Liegen bei 2.500 bis 8.000. Es ist viel, viel schärfer. Domi, bist du dir da im Klaren, was du dir da antust?
1: Ich habe auf jeden Fall Respekt, ja. Das auf jeden Fall.
0: Was wäre jetzt hier, wenn du mir umkippst im Studio? Was machen wir dann?
1: Ich habe gehört, ihr könnt Wiederbelebungsmaßnahmen einleiten, oder?
0: Wir haben selbstverständlich auch Menschen, die sich hier mit Erster Hilfe auskennen. Soweit lassen wir es nicht kommen, aber es bleibt natürlich spannend. Also das ist schon wirklich eine krasse Herausforderung.
1: Ja, ich auch so. Du wirst wirklich kämpfen müssen, da alles runterzukriegen.
0: Ob du das am Ende wirklich schaffst, Domi, bleibt natürlich spannend. Hören wir hier zusammen im Programm bei Hitradio Antenne 1. Außerdem steht schon Kandidat Nummer 2 in den Startlöchern. Marco, der auch an alle Grenzen geht. Spoiler, auch er muss Schmerzen ertragen, aber auf eine ganz andere Art und Weise. Hört ihr dann morgen bei mir ab 15 Uhr.
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0: Hier ist Radio Antenne 1 für euch und mit der richtigen Musik wird der Stop and Go auf der A8 so ein bisschen erträglicher gleich. Pop zum Ruhe bewahren von Weltstar Taylor Swift. Opalite gleich nach den News und dann die Lady, die schon Hits für David Guetta oder Selena Gomez geschrieben hat. Baby Rexha. Glänzt auch solo unfassbar gut, auch gleich hier bei uns. Hitradio Antenne 1 für euch, die besten Hits von heute.
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0: Mit Radio Antenne 1, das Wetter. Am Nachmittag sind noch einige Schauer am Start, zum Teil auch Gewitter. Am Feierabend jetzt später wird es aber freundlicher, heißt Gassi-Runde geht eventuell sogar noch ein bisschen bei Sonnenschein, 12 bis 18 Grad. Ziemlich frisch im Vergleich zu den letzten Tagen. Und morgen bleibt das Wetter ähnlich wechselhaft. Immer wieder Schauer, dann noch einzelne Gewitter. Nachmittags dafür wieder schöner und sogar ein bisschen wärmer. 20 Grad morgen maximal.
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0: Ich wünsche euch einen wunderschönen Mittwoch. Wir haben jetzt 5 vor 5.
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3: Mit Lukas Schreuder. Schönen guten Tag. Länger und jetzt auch nochmal teurer. Die Bahn hat laut Stuttgarter Zeitung die Gesamtkosten des Großbauprojekts Stuttgart 21 auf weitere 3 Milliarden Euro geschätzt. Damit steigen die Kosten auf

0: Sparprogramm umsetzen, aber auch einen Teil der Produktion ins Ausland verlagern. Und auch in die Rüstungsindustrie möchte das Unternehmen einsteigen. Grund dafür ist, dass das Unternehmen zuletzt nicht mehr Umsatz gemacht hat als im Jahr zuvor. Ein Personalabbau an deutschen Standorten laufe schon länger, heißt es, um zum einen Kosten für das Personal zu senken und wettbewerbsfähig zu bleiben. Mehr als 150 Verbände und Institutionen fordern zum Hitzeaktionstag eine bessere Vorbereitung Deutschlands auf extreme Hitzewellen. Nach Einschätzung des Bündnisses sind Gesundheitswesen, Krisenvorsorge und Katastrophenschutz bislang nicht ausreichend auf mögliche Extremereignisse vorbereitet. Besonders gefährdet seien ältere, kranke und pflegebedürftige Menschen. Die Organisationen verlangen deshalb, Hitzeschutz flächendeckend und dauerhaft in staatliche Vorsorgekonzepte zu integrieren. Und eine vollelektrische Version vom Porsche 911er wird es nicht geben, das teilte Porsche-Chef Leiters mit. Der Sportwagenbauer aus Stuttgart-Zuffenhausen setzt bei seinem Kultmodell weiterhin auf Verbrenner- und Hybridtechnik, während Elektroantriebe vor allem in anderen Baureihen ausgebaut werden sollen. Hintergrund ist die nach wie vor schwache Nachfrage nach E-Autos, weshalb Porsche seine Strategie zuletzt angepasst hatte und wieder stärker auf klassische Antriebe setzt.
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3: Kurz vor Beginn der Fußball-Weltmeisterschaft rechnet die US-Regierung trotz Diskussionen über hohe Reisekosten und die politische Lage im Land mit einem Besucherrekord. Die USA bereiten sich auf eine Veranstaltung mit dem Umfang von 78 Super Bowls vor, sagte der US-Tourismusbeauftragte Nick Adams der deutschen Presseagentur. Es gebe zwischen Juni und Oktober rund 1 Million zusätzliche Sitzplätze auf Flugverbindungen zwischen Europa und den USA. Und noch der Blick auf den DAX, der stand zuletzt bei 24.267 Punkten. Uli Reitinger für Hitradio Antenne 1.
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5: 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Wir haben einmal die A8 München Richtung Karlsruhe zwischen Pliningen und dem Kreuz Stuttgart, 6 Kilometer Stau, gute 20 Minuten länger. Dann die A8 Stuttgart Richtung München zwischen Kirchheimteck Ost und Eichelberg mit Heilteile auf der Fahrbahn. A81 Zingen Richtung Stuttgart zwischen Böblingen-Hulb und Sindelfingen-Ost, 4 Kilometer Stau, gut 10 Minuten Zeitverlust. Dann die B10 Ulm Richtung Stuttgart, Plochinger Dreieck in der Überleitung zur B313 Richtung Nürtingen, dann kaputtes Auto. Und B27 Tübingen-Stuttgart zwischen Eich und Filderstadt-Ost in beiden Richtungen, Vorsicht, da haben wir Personen auf der Fahrbahn. Es wird geblitzt, Wendlingen in der Ulmer Straße, da ist 30. Außerdem Horb-Altheimer Straße bei dem Container, da ist auch 30. Und Bollardingen Hauptstraße Richtung Gauselfingen, da ist 50. Danke euch fürs Melden und wenn ihr jetzt auch noch was für uns habt, egal ob Stau oder Blitzer, meldet das gerne genauso telefonisch oder per WhatsApp. Natürlich kostenlos an der 08000 75 7000 oder per Antenne 1 App.
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5: 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McDonald's oder Pumuckl, das sind nur zwei der Vornamen, die Eltern tatsächlich ihren Kindern geben wollen. Was davon genehmigt wurde und warum es sogar noch krasser geht. Gleich nach nur 4 Hits und das ist die meiste Abwechslung für euch. Die 10er, die 20er und natürlich die besten Hits von heute. Hier bei Hitradio Antenne 1. Hier ist ganz entspannt Taylor Swift mit Opalite.

0: streiten, zumindest bei Vornamen. Hier ist Hitradio Antenne 1 an eurem Mittwochnachmittag und offiziell ist es jetzt wieder so, Sophia und Noah sind die beliebtesten Vornamen in Deutschland. Aber es gibt auch Eltern, die entwickeln so viel Fantasie, dass der Name vom zuständigen Standesamt abgelehnt wird. Patrick Sadler aus der Hitradio Antenne 1 Redaktion, du hast mal ein paar solcher Namen rausgesucht.
1: Ja, meiner ist es schon mal nicht gewesen, ja, aber zum Beispiel Pfefferminzer oder auch einfach nur Junge.
0: Junge?
1: Ja, Junge. Hey, Junge.
0: Herr Junge, komm.
1: Junge, komm, genau. Aber auch Borussia wurde abgelehnt, ja. Da waren die Eltern wohl, ja, vielleicht Borussia Dortmund Fans und die beim Standesamt vielleicht eher ein anderer Fußballverein, man weiß es nicht. Auch McDonald's wurde verboten.
0: McDonald's?
1: Ja, genau. Genau wie auch Burger King, Subway oder, Achtung, Wurstbude.
0: Wurst, das ist doch nicht den ihr Ernst.
1: Doch,
0: Wurstbude Schmied, ja. Wurstbude Müller.
1: Ja, genau.
0: Aber es gibt tatsächlich auch nicht alltägliche Vornamen, ja, die komischerweise akzeptiert worden sind.
1: Ja, das hat mich sehr gewundert. Also zum Beispiel Sex muss Ronny.
0: Boah, das ist hart.
1: Don Armani Karl-Heinz. Man muss davor wissen, davor wurde Desperado abgelehnt. Dann haben sie sich dafür entschieden, die Eltern. Oder zum Beispiel auch Filmfiguren wie Pumuckl, Tarzan, Schneewittchen oder Cinderella Melody. Also Jana, ich würde sagen, wir beide haben richtig stinklangweilige Vornamen.
0: Wir sind absolut langweilig.
1: Ja, langweilig, ja.
0: Und wenn ihr jetzt auch so einen ungewöhnlichen Vornamen habt, dann meldet euch gern mal und erzählt uns davon einfach an der 08000 75 7000. Hier ist Hitradio Antenne 1 und wir wünschen euch einen tollen Feierabend zusammen mit aktuellem Pop von Baby Rexa. Hier ist New Religion, die besten Hits von heute.

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0: Der Hitradio Antenne 1 Verkehr, damit ihr gut ankommt. A8 Karlsruhe in Richtung München zwischen dem Dreieck Leonberg und Flughafen Messe. 7 Kilometer Stau aktuell, 20 Minuten länger. In der Gegenrichtung ebenfalls 20 Minuten Zeitverlust. Dann haben wir Stuttgart Richtung Karlsruhe immer noch A8 zwischen Heimsheim und Pforzheim Ost. 5 Kilometer Stau, knapp eine halbe Stunde länger. Die B10 Ulm Richtung Stuttgart, Blochinger Dreieck in der Überleitung Richtung Nürtingen, dann kaputtes Auto. Und B14 Backnang Richtung Stuttgart zwischen B29, Teiler B1429 und dem Abzweig nach Waiblingen, da läuft eine Unfallaufnahme. Dann wird geblitzt Wendling in Ulmer Straße in der 30er-Zone. Außerdem Burlading in Hauptstraße Richtung Gauselfingen. Da ist 50 erlaubt und Horb in der Altheimer Straße bei den Containern. Da ist 30. Danke euch fürs Melden und wenn ihr jetzt auch noch was habt für uns, egal ob Stau oder Blitzer, ich freue mich ja auch über eure Meldung telefonisch oder einfach per WhatsApp. Immer kostenlos an der 08000 75 7000, gern auch per Antenne 1 App.
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Trennung. Und das nach 15 Jahren. Hier ist Hitradio Antenne 1. Und jeder, der sich schon mal getrennt hat, der weiß, das ist gar nicht immer so leicht. Vor allem nicht nach 15 Jahren. Es geht auch Weltstar Ed Sheeran so. Der zieht jetzt tatsächlich einen Schlussstrich und trennt sich von seinem Plattenvertrag. Dabei hat eigentlich alles so süß angefangen. Vor 15 Jahren hat er damals auf dem Sofa von einem Kumpel gepennt, der zufällig Musikmanager war. Dem hat er vorgesungen und zack, direkt einen Plattenvertrag abgeräumt. Super schön, auch wenn sich die beiden jetzt trennen, im Guten. Und weil es das nicht ganz so oft gibt, feiern wir Ed Sheerans neuen Schritt mit einem eurer Lieblingshits. Hier ist Sapphire bei Hitradio Antenne 1. 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

0: Hier ist das Radio Antenne 1 für euch und schon morgen startet die WM. Das ist krass, es ging jetzt so schnell. Das erste Spiel für Deutschland ist am Sonntag, also vielleicht schon mal so ein paar Public Viewing Pläne schmieden und den Vorgeschmack sichern mit Jennifer Lopez, absoluter Superstar, der 2014 schon den WM-Song gesungen hat. Gibt's ja gleich mit ihrem aktuellen Hit Save Me Tonight und dann Turn the Lights Off. Neue Dance-Energie für euch. Das sind die besten Hits von heute hier bei Hitradio Antenne 1.
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13: Mit Steffen Kern von der Evangelischen Kirche. Schönen Mittwoch euch. Ein Spiel dauert 90 Minuten. Ja, das ist so eine ganz alte Fußballweisheit. Eine Weisheit, die jetzt, wie viele andere, auch wieder zitiert werden in Sportreportagen, die rauf und runter geschrieben und gesprochen werden, wenn die Fußball-WM ansteht. Ein Spiel dauert 90 Minuten. Will sagen, das Entscheidende kann auch kurz vor Schluss passieren, vielleicht auch in der Nachspielzeit. So ist es manchmal im Leben ja auch. Die entscheidenden Dinge, die passieren vielleicht auch am Ende von bestimmten Lebensphasen, vielleicht sogar am Ende der Lebenszeit. Es kommt darauf an, dass unser Leben zu einem guten Ziel kommt und dass wir den Tag heute so leben, dass er unserem Leben gut tut. Genießt diesen Tag, macht etwas draus und nehmt ihn als Geschenk aus Gottes Hand. Ich wünsche euch in diesem Sinne einen wunderbaren restlichen Mittwoch.
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0: Hitradio Antenne 1, das Wetter. Richtung Ahlen sind tatsächlich noch Schauer am Start, zum Teil auch Gewitter. Es lockert aber immer wieder auf, später dann meistens ganz trocken. Morgen dafür nochmal wie heute immer wieder Schauer, noch einzelne Gewitter, heißt auch da wieder die Jacke einpacken, aber auch die Sonnenbrille. Denn vor allem nachmittags wird es freundlicher und ein bisschen wärmer, 20 Grad maximal.
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0: Abend werden jährliche Mindereinnahmen von mehr als 600 Millionen Euro erwartet. Protestiert wurde unter anderem in Mannheim, Freiburg, Heilbronn, Schwäbisch Hall, Albstadt, Emmendingen und Konstanz. Heidelberg, Karlsruhe, Ulm und Aalen folgen heute noch. Stuttgart 21 wird noch teurer als bisher gedacht. Laut informierten Kreisen der Stuttgarter Zeitung steigen die Kosten um weitere 2 bis 3 Milliarden Euro. Damit wird das Projekt mindestens 14 Milliarden Euro kosten. Erst gestern war bekannt geworden, dass sich die Eröffnung bis Ende 2031 verzögert. Im Prozess um den Anschlag auf den Magdeburger Weihnachtsmarkt soll der angeklagte Todesfahrer an diesem Freitag sein Schlusswort halten. Der 51-Jährige nutzte die Prozesstage, um über persönliche Konflikte und seine Zeit in der Untersuchungshaft zu erzählen, ohne auf die Tat selbst einzugehen. Die Generalstaatsanwaltschaft fordert lebenslange Haft, die Feststellung der besonderen Schwere der Schuld sowie eine anschließende Sicherungsverwahrung. Bei dem Anschlag im Dezember 2024 waren 6 Menschen getötet und mehr als 300 weitere verletzt worden. Und auf der dänischen Insel Anholt soll der Kadaver des Buckelwals Timmy morgen untersucht werden. Die Obduktion startet am Nachmittag und dauert rund 6 Stunden, so die Behörden. Der Wal war zuvor aus dem flachen Wasser an den Strand gezogen worden. Ziel ist unter anderem, die Todesursache zu klären. Der Strand bleibt wegen möglicher Gesundheitsrisiken abgesperrt.
1: Der Hitradio Antenne 1 Verkehr, damit ihr gut ankommt. A6 Heilbronn Richtung Mannheim zwischen Bad Rappenau und Sinsheim Steinfurt, damit eine ungesicherte Unfallstelle. Dann die A8 Karlsruhe Richtung München zwischen dem Kreuz Stuttgart und Flughafen Messe, 6 Kilometer stocken, eine Viertelstunde länger und in der Gegenrichtung ebenfalls eine Viertelstunde Zeitverlust. Dann die B10 Ulm Richtung Stuttgart beim Plochinger Dreieck in der Überleitung zur B313 Richtung Nürtingen. Kaputtes Auto, ist aber auch die Polizei vor Ort. B14 Backnang Richtung Stuttgart zwischen B29 B14 und dem Abzweig nach Waiblingen. Da läuft eine Unfallaufnahme. Und genauso auf der B27 Tübingen Richtung Stuttgart bei der Ausfahrt Stuttgart-Degerloch. Es wird geblitzt. Bullerdingen, Hauptstraße Richtung Gausolfingen. Da ist 50 erlaubt. Und wenn ihr auch noch was habt, egal ob Stau oder Blitzer, ich freue mich hier auch über eure Meldungen, telefonisch oder per WhatsApp. Immer kostenlos an der 08000 75 7000. Gern auch per Antenne 1 App.
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1: 1. Und die Lisa dreht das Radio auf der 8 jetzt auf Anschlag.
3: Ich stehe gerade im Stau und tue einfach so, als wäre es ein Privatkonzert. Also an alle, die gerade zuhören, ich kann es nur empfehlen. Es ist das Beste, was man tun kann, um den Stress einfach auszuhalten.
1: Gute Idee. Also vielleicht hängt ihr auch noch wie Lisa im Feierabendverkehr fest. Dann es setzt sich die meiste Abwechslung auch bei euch hier auf die Rückbank mit Pop aus den 10ern, mit Waves aus den 20ern, die Tiffys von Glockenbach und natürlich die besten Hits von heute. Und da ist das Mittel gegen graue Wolken hier ist. Turn the Lights Off bei Hitradio Antenne 1.

0: Hier ist Radio Antenne 1 für euren Feierabend mit einem richtigen Sonnenschein. Der Sonnenschein, der gerade ja, in Baden-Württemberg so ein bisschen fehlt. Und der Sonnenschein heißt Sarah und kommt aus Aalen. Sarah, du sagst, kein Stress, ist das Wetter halt irgendwie ein bisschen eklig, aber macht mir nichts.
1: Weil ich alles sehr positiv besetze, egal was ist, weil ich kann es ja nicht ändern momentan. Mhm. Und von dem her freue ich mich einfach mit dem Regen an.
0: Das ist schön. Und genau. Wie schaffst du das? Also was hat der Regen jetzt für dich für Vorzüge?
1: Ich finde es erfrischend. Und wenn ich Sport mache, dann kühlt es mich ein bisschen runter. Und die Sonne kommt ja wieder. Das ist ja, die kommt eh wieder. Von dem her genieße ich den Regen, solange er da ist, und freue mich dann wieder auf die Sonne.
0: Ja, und es dauert gar nicht so lange. Am Wochenende schon wieder Freiwettertemperaturen bis zu 26 Grad in Baden-Württemberg. Und das gehen wir doch einfach ganz gelassen an. Lassen den Stress des Tages einfach mal ziehen. Und dabei hilft uns Teddy Swims mit aktuellem Pop. Hier ist Bad Dreams bei Hitradio Antenne 1. Ich wünsche Ihnen

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7: Schönen Feierabend euch. Es ist 6:55. Der Hitradio Antenne 1 Verkehr, damit ihr gut ankommt. Wir haben einmal die A81 Heilbronn Richtung Stuttgart zwischen Zuffenhausen und Feuerbach. Da liegt ein Holzbalken auf dem mittleren und dem linken Fahrstreifen. Dann A81 Stuttgart Richtung Singen zwischen dem Kreuz Stuttgart und Böblingen-Hulb. 7 Kilometer Stau, gut eine halbe Stunde länger. Gleiche Richtung zwischen Gärtringen und Herrenberg. Da nochmal ein kaputter LKW. Dann die B10 Ulm Richtung Stuttgart Blochinger Dreieck in der Überleitung Richtung Nürtingen. Da ein kaputtes Auto. B14 Backnang Richtung Stuttgart zwischen der B29 und dem Abzweig nach Waiblingen. Da nochmal eine Unfallaufnahme und genauso im Kreis Reutlingen in der Bahnholzstraße zwischen Bleichstetten und Upfingen. Und es wird geblitzt. Bullerdingen, Hauptstraße Richtung Gauselfingen. Da ist 50 und Horb-Altheimer Straße für von dem Container. Da ist 30 erlaubt. Euch danke fürs Melden. Und wenn ihr jetzt auch was gesehen habt, egal ob Stau oder Blitz, ich freue mich auch über eure Meldungen, telefonisch oder per WhatsApp. Immer kostenlos 08000 75 7000. Gern auch per Antenne 1 App. Gute Fahrt.
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0: Wundervollen Feierabend wünsche ich euch. Hier ist das Radio Antenne 1. Habt ihr es mitbekommen? Wir suchen Baden-Württembergs Workbestie. Was würdet ihr für euren Lieblingskollegen tun? Für eure Challenge schenken wir euch 500 Euro. Deshalb seid ihr natürlich komplett ausgerastet. Ganz viele von euch wollen hier ihre Liebe unter Beweis stellen und melden sich mit den wildesten Ideen. Wie auch Dominik aus Mössingen. Dominik würde für seinen Workbestie Lukas eine super scharfe Currywurst essen. Über 7 skurril hat er mir heute Nachmittag verraten. Domi, bist du dir da im Klaren, was du dir da antust?
1: Ich habe auf jeden Fall Respekt, ja. Das ist auf jeden Fall.
0: Was wäre jetzt hier, wenn du mir umkippst im Studio? Was machen wir dann?
1: Ich habe gehört, ihr könnt Wiederbelebungsmaßnahmen einleiten, oder?
0: Wir haben selbstverständlich auch Menschen, die sich hier mit Erster Hilfe auskennen. Soweit lassen wir es nicht kommen, aber es bleibt natürlich spannend. Also das ist schon wirklich eine krasse Herausforderung.
1: Ja, ich auch so. Du wirst wirklich kämpfen müssen, da alles runterzukriegen.
0: Ob du das am Ende wirklich schaffst, Domi, bleibt natürlich spannend. Hören wir hier zusammen im Programm bei Hitradio Antenne 1. Außerdem steht schon Kandidat Nummer 2 in den Startlöchern. Marco, der auch an alle Grenzen geht. Spoiler, auch er muss Schmerzen ertragen, aber auf eine ganz andere Art und Weise. Hört ihr dann morgen bei mir ab 15 Uhr. Bis dahin stehen alle Zeige hier auf Feierabend genießen und das mit guter Laune Pop hier ist Gabriella von Cat's Eye. Das sind die besten Hits von heute.

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1: Hier ist das Radio Antenne 1 für euch. Der Sommer macht zwar Pause, euer Feierabendgefühl, aber nicht. Denn auf uns wartet schon Gefühl für den Pop von Alex Warren. Fever Dream. Unfassbar schöne Nummer. Und dann eine der erfolgreichsten deutschen Popkünstlerinnen überhaupt. Leonie mit Don't Worry, auch hier bei Hitradio Antenne 1, die besten Hits von heute.
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1: 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Das Wetter Richtung Ahlen sind noch einzelne Schauer am Start, zum Teil auch noch ein paar Gewitter, aber es wird immer wieder freundlich. Jetzt am Feierabend ist es meistens dann trocken. Morgen nochmal genau wie heute, auch da immer wieder Schauer, auch einzelne Gewitter. Heißt doch da nochmal Jacke einpacken. Wenn es gut läuft, brauchen wir aber auch die Sonnenbrille. Vor allem am Nachmittag wird es freundlicher und ein Ticken wärmer bei 20 Grad maximal. Ich wünsche euch einen wunderschönen Feierabend. Wir haben 5 vor 7.
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11: Mit Lukas Schröder, schönen guten Abend. Die Chefs von Volkswagen, Mercedes-Benz und BMW sehen den Standort Deutschland weiter nicht als abgeschrieben. BMW-Chef Nedeljkovic sieht sogar Chancen, Produktion und Jobs hier wieder auszubauen. Entscheidend seien dafür aber bessere Bedingungen für Unternehmen, vor allem bei Tempo und Umsetzung. Volkswagen-Chef Blume betont, dass die Branche schneller und kostengünstiger werden.

0: EU-Außenministerrat. Kommende Woche sollen die nächsten Schritte besprochen werden. Auch Ungarn signalisiert Zustimmung, will aber die Kriterien für alle Bewerber strikt angewendet sehen. Ein offizieller Start der Verhandlungen könnte dann nächste Woche erfolgen. Heidelberger Druckmaschinen mit Sitz in Wieslau-Waldorf im Rhein-Neckar-Kreis möchte sich künftig breiter und lukrativer aufstellen und möchte das Ganze mit einem Sparprogramm umsetzen, aber auch einen Teil der Produktion ins Ausland verlagern. Und auch in die Rüstungsindustrie möchte das Unternehmen einsteigen. Grund dafür ist, dass das Unternehmen zuletzt nicht mehr Umsatz gemacht hat als im Jahr zuvor. Ein Personalabbau an deutschen Standorten laufe schon länger, heißt es, um zum einen Kosten für das Personal zu senken und zum anderen wettbewerbsfähig zu bleiben. Und ein gesamtes Bienenvolk ist in einer Kleingartenanlage in Langenau im Alb-Donau-Kreis mutmaßlich vergiftet worden und daran gestorben. An den rund 25.000 Tierchen seien entsprechende Anzeichen festgestellt worden, das teilte die Polizei mit. Jetzt bitten die Beamten um Zeugenhinweise.
1: Der Hitradio Antenne 1 Verkehr, damit ihr gut ankommt. A7 Ulm-Würzburg zwischen Langenau und Niederstotzingen in beiden Richtungen. Vorsicht am Rehe auf der Fahrbahn. Dann A81 Stuttgart Richtung Singen bei der Einfahrt Gärtringen, dann kaputter LKW. Nochmal A81, gleiche Richtung zwischen dem Kreuz Stuttgart und Sindelfingen Ost. 1 Kilometer Stau, 10 Minuten länger. Und wir schauen noch in den Kreis Esslingen zwischen Beurener Tunnel und Auen in beiden Richtungen. Eine ungesicherte Unfallstelle. Geblitzt wird Stuttgart B27, Heilbronner Straße Richtung City, kurz nach der Haltestelle Pragfriedhof in der 40er-Zone. Danke, lieber Timo, fürs Melden. Und wenn ihr auch was habt, Staus und Blitzer, meldet ihr telefonisch oder per WhatsApp an die 08000 75 7000. Gern auch per Antenne 1 App.
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1: Hallihallo. Und da geht's euch gerade vielleicht wie Jakob aus Gummeringen.
3: Gerade komme ich aus dem Supermarkt und ich habe natürlich wieder mehr gekauft, als ich wollte. Das passiert mir wirklich immer.
1: Ja, kenne ich. Passiert mir auch. Also wir schlagen hier zu. Natürlich auch in Sachen Musik. Da landet alles im Wagen. Die meiste Abwechslung mit den 10ern, den 20ern. Und natürlich mit den besten Hits von heute. Hier ist emotionaler Dance-Pop. Alex Warren wickelt uns um den Finger. Hier ist Fever Dream. Schönen Feierabend euch.

0: Mittwochabends mit Hitradio Antenne 1 und ihr habt heute Abend schon wieder den Sport geskippt. Seid ihr nicht alleine, machen auch die ganz großen Superstars so, wie zum Beispiel Leonie.
1: Ich habe früher super viel Sport gemacht, ich habe jede Sportart ausprobiert. Ich bin einfach ein faules Schwein und sehe es nicht ein, um 7 Uhr morgens aufzustehen, um Sport zu machen. Wenn ich um 9 schon irgendwo hin muss, dann schlaf bis 8:30 auf jeden Fall.
0: Also es ist auch völlig fein, gehen wir das alles einfach gelassen an und entspannen uns jetzt am Mittwochfeierabend. Und das zusammen mit Leonie hier ist Don't Worry, Hitradio Antenne 1 mit den besten Hits von heute. Schönen Feierabend. 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

Hier ist das Radio Antenne 1 für euch. Auf dem Weg in eine ganz, ganz besondere Nacht. Es wird romantisch am Himmel mit dem Erdbeermond. Hat mit der Farbe nichts zu tun, aber uns erwartet ein riesiger, tiefstehender, honiggelber Mond, der uns alle in den Bann ziehen wird. Und am besten zu sehen ist er eben heute Abend bzw. in der Nacht auf morgen. Also schaut er doch gern mal nachher vor dem Schlafengehen noch in den Himmel. Es könnte sich wirklich lohnen. Vorher tanken wir nochmal zusammen Energie für den nächsten Tag, morgen für den Donnerstag und das mit Dance von Two Colors. Hier ist Seneca. 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
6: Ich bin Lea Matschullert. Protest gegen die Sparpläne von Bundesgesundheitsministerin Warken. In Hannover gingen mehrere tausend Menschen auf die Straße.
7: Warken stoppen stand auf vielen Schildern. Dazu gab es laute Pfeifkonzerte. Kritisiert werden vor allem höhere Zuzahlungen für Medikamente und geplante Einschränkungen bei der kostenlosen Mitversicherung von Ehepartnern. Die Bundesregierung will damit ein Milliardenloch bei den gesetzlichen Krankenkassen schließen und weitere Beitragserhöhungen verhindern. Die AOK warnt davor, das Sparpaket unter dem Druck der Proteste aufzuweichen. Ohne wirksame Gegenmaßnahmen drohen den Kassen schon im kommenden Jahr neue Finanzprobleme. Zoe Tassovali, Nachrichtenredaktion.
6: Der Tankrabatt fällt wie geplant Ende des Monats weg. Das haben die Fraktionen von Union und SPD entschieden. Die Koalition hatte die Spritsteuer im Mai und Juni um knapp 17 Cent pro Liter gesenkt.
8: Der Tankrabatt war von Beginn an für 2 Monate geplant. Zuletzt hatte es aber viele Debatten über eine mögliche Verlängerung gegeben. Jetzt ist das Ende amtlich. Der Rabatt habe gut gewirkt, heißt es aus den Regierungsfraktionen, aber er sei finanzpolitisch nicht sinnvoll. Man könne es sich in der aktuellen Lage nicht leisten, Schulden dafür aufzunehmen. Damit dürften die Preise an den Zapfsäulen ab Juli wieder nach oben gehen und das kurz vor den Sommerferien. Ursula Winkler, Nachrichtenredaktion.
6: Ein Junge ist bei einem Busunfall in Oberbayern umgekommen. 2 weitere Kinder und eine Lehrerin sind schwer verletzt. Mehrere Menschen mussten mit leichten Verletzungen behandelt werden. In Hebertshausen war ein Bus mit Grundschülern an Bord mit einem leeren Linienbus zusammengestoßen. Die Unfallursache ist noch unklar. Die Polizei hat auch einen Gutachter eingeschaltet. Die EU-Kommission hat ChatGPT, Claude und anderen Anbietern künstlicher Intelligenz einen Praxisleitfaden für die bald verpflichtende Kennzeichnung von KI-Inhalten gegeben. So sollen Videos und Fotos den Vorschlägen nach etwa durch Etiketten in einer Ecke des Bildausschnittes klar als KI-generiert oder KI-modifiziert markiert werden. In Videos sollten die Kennzeichnungen demnach direkt zu Beginn erscheinen, dort bleiben oder zumindest in regelmäßigen Abständen wieder eingeblendet werden.
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9: Uns liegen derzeit keine Meldungen vor. Alle aktuellen Staus und Blitzer findet ihr jederzeit auf antenne1.de oder ganz bequem in unserer Antenne 1 App.
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7: Ich bin Lea Matschulat. Die Bahnstrecke zwischen Lehrte bei Hannover und Berlin wird Medienberichten zufolge im kommenden Jahr 10 Monate lang vollgesperrt. Die Komplettsperrung sei vom 5. Februar bis 10. Dezember 2027 geplant, berichten T-Online und die Hannoversche Allgemeine Zeitung. Ausgetauscht werden sollen demnach unter anderem etliche Weichen sowie Gleise und Lärmschutzwände erneuert werden. Die Deutsche Bahn will nach Angaben einer Sprecherin bald informieren. Im Kanzleramt sprechen Gewerkschaften und die Spitzen von Schwarz-Rot über den Reformbedarf, etwa bei den Sozialversicherungen.
8: Schon vor dem Treffen wird deutlich, wie unterschiedlich die Vorstellungen sind. Die Linke fordert die Gewerkschaften auf, bei Sozialleistungen und Arbeitnehmerrechten klare rote Linien zu ziehen. Auf der anderen Seite werben Wirtschaftsvertreter für tiefgreifende Reformen. Die Wirtschaftsweise Grimm sagt, Deutschland brauche neue Impulse für Wachstum. Dabei geht es unter anderem um Steuern, den Arbeitsmarkt und die Frage, wie mehr Menschen arbeiten können oder länger im Job bleiben. Zoe Tassovali, Nachrichtenredaktion.
7: Mehrere tausend Menschen haben in Hannover gegen die Sparpläne von Bundesgesundheitsministerin Warken demonstriert. Zu der Kundgebung hatte unter anderem die Gewerkschaft Verdi aufgerufen. Bei der gesetzlichen Krankenversicherung und auch bei einer Pflegereform hätten die Entwürfe, Zitat, eine erhebliche soziale Schieflage, sagte Vorstandsmitglied Silvia Bühler. Der Vorsitzende der Ländergesundheitsminister, Niedersachsens Ressortchef Philippi, sagte, die Reform sei mit den Ländern nicht machbar. Bei einem schweren Busunfall in Oberbayern ist ein Kind umgekommen. Ein Reisebus mit Schulkindern war am Mittag im Landkreis Dachau mit einem Linienbus zusammengestoßen.
9: Unterwegs waren Schülerinnen und Schüler einer zweiten Klasse. Ein Kind starb bei dem Unfall.

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1: Ich bin Thomas Brockt. Der sogenannte Tankrabatt fällt wie geplant Ende Juni weg. Das haben nach Informationen der Bild die Fraktionen von Union und SPD entschieden. Die Koalition hatte die Spritsteuer im Mai und Juni um knapp 17 Cent pro Liter gesenkt.
2: Der Tankrabatt war von Beginn an für 2 Monate geplant. Zuletzt hatte es aber viele Debatten über eine mögliche Verlängerung gegeben. Jetzt ist das Ende amtlich. Der Rabatt habe gut gewirkt, heißt es aus den Regierungsfraktionen, aber er sei finanzpolitisch nicht sinnvoll. Man könne es sich in der aktuellen Lage nicht leisten, Schulden dafür aufzunehmen. Damit dürften die Preise an den Zapfsäulen ab Juli wieder nach oben gehen und das kurz vor den Sommerferien. Ursula Winkler, Nachrichtenredaktion.
1: Im Kanzleramt sind die Spitzen der schwarz-roten Koalition mit Vertretern von Wirtschaftsverbänden und Gewerkschaften zusammengekommen. Die Themen: der Reformbedarf bei den Sozialversicherungen, am Arbeitsmarkt, bei Steuern und Bürokratieabbau. Entscheidungen sind nicht zu erwarten. Diese sollen erst in einer Sitzung des Koalitionsausschusses fallen, die für den 1. Juli geplant ist. Passend zur Gesundheitsministerkonferenz von Bund und Ländern in Hannover haben tausende Menschen gegen die Sparpläne von Gesundheitsministerin Wagen protestiert. Mehr als 8000 Teilnehmer kamen laut den Veranstaltern zusammen. Die Demonstranten warnten vor Einschnitten in der Gesundheitsversorgung und höheren Belastungen für Versicherte.
3: Wagen stoppen stand auf vielen Schildern. Dazu gab es laute Pfeifkonzerte. Kritisiert werden vor allem höhere Zuzahlungen für Medikamente und geplante Einschränkungen bei der kostenlosen Mitversicherung von Ehepartnern. Die Bundesregierung will damit ein Milliardenloch bei den gesetzlichen Krankenkassen schließen und weitere Beitragserhöhungen verhindern. Die AOK warnt davor, das Sparpaket unter dem Druck der Proteste aufzuweichen. Ohne wirksame Gegenmaßnahmen drohen den Kassen schon im kommenden Jahr neue Finanzprobleme. Zoe Tassovali, Redaktion.
1: US-Präsident Trump hat trotz Waffenruhe im Irankrieg einen weiteren Angriff gegen das Land angekündigt. Das US-Militär habe den Iran gestern hart getroffen und werde es auch heute wieder tun, sagte Trump im Weißen Haus vor Reportern. Gleichzeitig machte er Druck auf den Iran, einem Abkommen zuzustimmen.
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4: Keine Meldungen, ansonsten alle aktuellen Staus und Blitzer, wenn es sie gibt, auch auf antenne1.de oder ganz bequem in unserer Antenne 1 App.
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4: Mit Steffen Kern von der Evangelischen Kirche. Schönen Mittwochabend. Es gibt so große Worte, die wir gelegentlich im Mund führen, deren Größe wir gar nicht bestimmen und ausmessen können. Ein solches Wort ist Liebe. Einen Menschen zu lieben und geliebt zu werden. Gott zu lieben und vielleicht sogar die Feinde, die Fremden, die ganz anderen zu lieben. Das ist das größte Geheimnis dieser Welt. Es ist gut, wenn wir diese Worte weiter bewegen und ihnen auf der Spur bleiben. Ich wünsche euch in diesem Sinne eine gute und behütete Nacht.
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5: Ich bin Thomas Brockt. Die nächsten Wochen bis zur Sommerpause werden zur entscheidenden Bewährungsprobe für die Regierungskoalition. Bis Anfang Juli will sie ein großes Reformpaket schnüren. Zur besseren Abstimmung sind die Spitzen der schwarz-roten Koalition am Abend mit Vertretern von Wirtschaftsverbänden und Gewerkschaften zusammengekommen.
6: Schon vor dem Treffen wird deutlich, wie unterschiedlich die Vorstellungen sind. Die Linke fordert die Gewerkschaften auf, bei Sozialleistungen und Arbeitnehmerrechten klare rote Linien zu ziehen. Auf der anderen Seite werben Wirtschaftsvertreter für tiefgreifende Reformen. Die Wirtschaftsweise Grimm sagt, Deutschland brauche neue Impulse für Wachstum. Dabei geht es unter anderem um Steuern, den Arbeitsmarkt und die Frage, wie mehr Menschen arbeiten können oder länger im Job bleiben. Zoe Tassovali, Nachrichtenredaktion.
5: Der sogenannte Tankrabatt fällt wie geplant Ende des Monats weg. Das haben nach Informationen der Bild-Zeitung die Fraktionen von Union und SPD entschieden. Nach langen Beratungen habe man sich entschieden, den Rabatt wie geplant am 30. Juni auslaufen zu lassen, sagte Unionsfraktionsvize Müller der Zeitung. Zusammen mit dem SPD-Fraktionsvize Zorn sagte er auch, bei einem möglichen starken Preisanstieg könne man schnell reagieren, auch in den Sommerferien. Deutschland ist auf Extremhitze als Krisenlage aus Sicht von Gesundheits- und Klimaexperten bisher nicht ausreichend vorbereitet. Mehr als 150 Institutionen und Verbände fordern daher, Hitzeschutz systematisch in Krisenvorsorge, Gesundheitsversorgung und Katastrophenschutz zu integrieren.
7: Das Bündnis warnt vor einem sogenannten Hitzedom-Szenario, bei dem in nur wenigen Tagen Zehntausende Menschen sterben könnten. Bei dem Wetterphänomen bildet eine besonders stark ausgeprägte Hochdruckzone in der Atmosphäre eine Art Kuppel, die dann die Hitze über einem bestimmten Gebiet einschließt und die heiße Luft gefangen hält. Darauf sei Deutschland nicht vorbereitet. Die Experten fordern einen konsequenten und flächendeckenden Hitzeschutz mit klaren Zuständigkeiten, wirksamen Schutz für Risikogruppen und einem gestärkten Gesundheitssystem für Hitzelagen. Ursula Winkler, Nachrichtenredaktion.
5: US-Präsident Trump hat trotz Waffenruhe im Irankrieg einen weiteren Angriff gegen das Land angekündigt. Das US-Militär habe den Iran gestern hart getroffen und werde es auch heute wieder tun, sagte Trump im Weißen Haus vor Reportern. Gleichzeitig machte er Druck auf den Iran, einem Abkommen zuzustimmen.
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8: Keine Meldungen, ansonsten alle aktuellen Staus und Blitzer, wenn es sie gibt, auch auf antenne1.de oder ganz bequem in unserer Antenne 1 App.
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1: Ich bin Thomas Brock. Die Spitzen der schwarz-roten Koalition haben weitere Gespräche mit Arbeitgebern und Gewerkschaften über Reformen in Deutschland vereinbart. Das teilte ein Regierungssprecher nach Beratungen im Kanzleramt mit. Die Vertreter der Regierungskoalition begrüßten die Bereitschaft der Wirtschafts- und Gewerkschaftsvertreter, den Reformprozess konstruktiv zu begleiten, hieß es weiter. Union und SPD wollen bis zur Sommerpause grundlegende Reformen auf den Weg bringen. Bei dem Gespräch im Kanzleramt ging es um die Situation am Arbeitsmarkt, die Stabilität und Sicherung der Sozialversicherungen, Bürokratieabbau und Steuerpolitik. Passend zur Gesundheitsministerkonferenz von Bund und Ländern in Hannover haben tausende Menschen gegen die Sparpläne von Gesundheitsministerin Wagen protestiert. Mehr als 8000 Teilnehmer kamen laut den Veranstaltern zusammen. Die Demonstranten warnten vor Einschnitten in der Gesundheitsversorgung und höhere Belastungen für Versicherte.
2: Wagen stoppen stand auf vielen Schildern. Dazu gab es laute Pfeifkonzerte. Kritisiert werden vor allem höhere Zuzahlungen für Medikamente und geplante Einschränkungen bei der kostenlosen Mitversicherung von Ehepartnern. Die Bundesregierung will damit ein Milliardenloch bei den gesetzlichen Krankenkassen schließen und weitere Beitragserhöhungen verhindern. Die AOK warnt davor, das Sparpaket unter dem Druck der Proteste aufzuweichen. Zoe Tassovali, Redaktion.
1: Bei einem schweren Busunfall in Oberbayern ist ein Kind ums Leben gekommen. Ein Reisebus mit Schulkindern war am Mittag im Landkreis Dachau mit einem Linienbus zusammengestoßen.
3: Unterwegs waren Schülerinnen und Schüler einer zweiten Klasse. Ein Kind starb bei dem Unfall, wie die Polizei am späten Nachmittag bestätigt hat. Weitere Kinder und eine Lehrerin wurden teils schwer verletzt. Die beiden Busse sind bei Hebertshausen in einer Kurve zusammengestoßen. Im Linienbus waren keine Fahrgäste. Beide Busfahrer haben nach dem Unfall freiwillig einen Atemalkoholtest gemacht, der bestätigt hat, dass beide nüchtern waren. Was genau zu dem Unfall geführt hat, ist bislang unklar. Aus München, Oliver Urbanke.
1: Die Bahnstrecke zwischen Lehrte bei Hannover und Berlin wird im kommenden Jahr 10 Monate lang voll gesperrt. Die Komplettsperrung sei vom 5. Februar bis 10. Dezember 2027 geplant, berichtet unter anderem die Hannoversche Allgemeine Zeitung. Ausgetauscht werden sollen demnach unter anderem etliche Weichen und Gleise. Die Deutsche Bahn will darüber bald informieren.
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4: Aktuell keine Meldungen. 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
0: Kommt gut durch die Nacht. 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
6: So, und wie ich sehe, Ostermann hat seinen Bike-Bro-Tag gestern auch gut überstanden. Also ich sehe es, deswegen erzähle ich es euch, weil ihr könnt es ja nicht sehen. Ne? Fährst du ja immer mit deinen Jungs rum von Tübingen nach Sonnenbühl und wieder zurück. Ja. Deshalb jetzt mal ganz schnell, Ostermann, kurze Gewissensfrage. Würdest du lieber immer richtig schönen Sonnenschein haben, ich weiß, das liebst du ja hier, Sonne, 30 Grad und so, dafür aber nie wieder mit deinen Bike-Bros biken dürfen?
5: Oh,
6: oder, Achtung, immer Schiffwetter haben, also Knallregen und so, dafür aber immer mit den Jungs weiterbiken. Was sagst du?
5: Also erstmal sag ich, du hast wohl zu viel am Kleber geschnüffelt wahrscheinlich heute, nicht nur so für diese Idee, aber ich muss ehrlich sagen, wenn ich mich so entscheiden müsste, dann würde ich natürlich, weil ich liebe meine Bike Bros und ich liebe auch die Ausfahrten, würde ich mich selbstverständlich fürs Wetter entscheiden. Mein 30 Grad, oder? Sorry Jungs.
6: Oh Mann.
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5: So, der Nächste bitte. Wir freuen uns natürlich immer, wenn ihr in einem englischsprachigen oder in einem anderen Hit was hört, was da gar nicht reingehört. Was Deutsches zum Beispiel. Wie das jetzt zum Beispiel Hanna aus Schwieberdingen getan hat. Guten Morgen, Hanna.
7: Hi, guten Morgen.
6: Hallo.
5: In welchem Hit, überrasch uns jetzt, hast du was gehört, was da nicht reingehört eigentlich?
7: Ja, von Miley Cyrus, und zwar das Lied Used to be Young.
5: Das ist dieser hier. Ist schon fast eine Hymne eigentlich, sensationell. Was hast du da gehört?
7: Ja, bei circa 1 Minute 11 höre ich immer, du denkst, du kennst den Weg.
5: Was, so ein langes Ding auch noch? Du denkst, du kennst den Weg. Das hast du da rausgehört. Das hören wir uns direkt mal an. Pass auf. Oh krass, aber das war gut gemacht.
6: Aber wie traurig sie es auch sagt.
5: Du denkst, du kennst...
6: Weil sie sich wahrscheinlich schon verlaufen
5: hat vielleicht. Wir hören das nochmal. Du denkst, du kennst den Weg. Krass. Also ich hätte es mir jetzt 100 Mal anhören können, ich hätte es nicht gemerkt, wenn du es nicht gesagt hättest.

0: zu lachen.
1: Ja, ist ja auch schwer. Es ist ja auch schwer.
0: Ja, pass auf, du kriegst glücklicherweise jetzt Kim an die Seite und wirst hoffentlich hier die Bude rocken. Du musst mehr als 3 Punkte schaffen, denn Danja aus Ludwigsburg hat am Montag 3 geschafft, okay?
1: Okay.
0: Bist du schon bereit?
2: Ich bin bereit. Ja. Bist du auch bereit?
1: Ich bin auch bereit.
2: Super.
0: Dann starten eure 60 Sekunden genau jetzt.
2: Pass auf, darüber kannst du was zu Futtern ordern. Da gibt's verschiedene Anbieter davon. Die düsen auch immer durch die City rum. Die haben so eine... Ja, genau.
1: Lieferando.
2: Richtig, ja. Im Fußball sagt man, der spielt noch eine...
1: Runde?
2: Ja, nee, das geht eher viel länger. Also es sind viele, viele Spiele. Ist dann eine...
1: Ich weiß nicht.
2: Okay, wir machen einen anderen. Bibi Blocksberg ist eine?
1: Hexe.
2: Richtig. Ach du Scheiße, das ist schwer. Ein super toller Urlaubsort. Sparen ganz viele ewig drauf hin. Hat super tolle Palmen, kristallklares Wasser, schöner Sand. Ja, richtig! Um Gottes Willen, sie ist eine junge... darf ich nicht sagen.
0: So, das war's, ja? Aber,
1: nein,
0: ey,
1: Dame.
0: Geile Runde, muss ich sagen. Also, ich habe gerade in meiner Funktion als Schiedsrichter dieses Spiels heute, habe ich genau 3 Punkte errechnet.
1: Ja.
2: Geil!
0: Sehr gut.
2: Wir sind punktgleich, mein Lieber.
0: Also, damit liegst du mit Danja aus Ludwigsburg gleich auf. Also, entweder wird es dann ein Stechen geben am Ende der Woche oder es gibt noch jemanden morgen, der dann mit mir noch mehr Punkte holt.
2: Das glaube ich eher weniger,
0: ich
2: aber
0: auch gut. Nicht. Aber man Wunder gibt es immer wieder. Danke fürs Mitspielen.
1: Ja, gerne.
0: Wenn ihr meint, mit mir zusammen kriegt ihr das morgen hin, ja, noch mehr Punkte zu holen, dann schickt gerne WhatsApp durch.
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0: Jawohl, was Olli Kahn wusste, das weiß unsere Kantine schon lange. Hier ist Hitradio Antenne 1. Heute gibt es Rührei bei unserer Kantine, richtig geil.
2: Lieben wir.
0: Und ich liebe zum Beispiel Rührei nur mit Salz.
2: Ja, das ist so
0: jetzt
2: langweilig,
0: pass mal
2: Leute.
0: Auf, was Kinder für Restmüll reinkippen will.
2: Leute, viel geiler. Schön Rührei mit frischen Tomätchen ein bisschen reinschnippeln, ein bisschen Petersilie oder Schnittlauch, das schön anrichten, garnieren und so. Ja. Und nicht nur so dieses plumpe Rührei,
0: deswegen,
2: zack, auf den Teller fertig.
0: Genau deswegen wurde der Satz erfunden, was hast du da nur angerichtet? Wegen Tomaten in Eiern. In welchem Team seid ihr? Team Ostermann, also ganz normal, nur Rührei, ein bisschen Salz drauf oder...
2: Hier schön in meinem Team, Team Kim, schön Rührei pimpen mit Tomaten und so weiter.
0: Wollen wir doch mal schauen, was Katharina sagt.
5: Ich bin absolut Team Kim. Es gibt nichts Besseres am Morgen als ein Rührei mit ein bisschen Tomaten und schön Petersilie zu toppen. Es gibt einfach nochmal den gewissen Kick und schmeckt einfach viel, viel besser.
0: Wie du dich da freust.
2: Geiles, ist richtig lecker.
0: Melanie aus Sindelfingen, was hast du zu sagen?
6: Rührei nur mit Salz und Pfeffer.
0: Gut.
6: Das ist das Beste überhaupt, was es gibt bei Rührei. Ich brauche nicht Tomätchen und Schnittlauch und so dazu. Ich möchte den Geschmack des Rühreis auch schmecken.
0: So, und das finde ich aber auch, ne? Nein, das wird dem Armen eigentlich gerecht, wenn man da so eine Tomate, so eine wässrige Holland-Tomate drauf nagelt.
5: Hi Kim. Ja, also mit Tomate schmeckt es auf jeden Fall viel besser.
0: Also das ja. Es geht hier ums Rührei, ihr Lieben. Ne? Hier ist Hitradio Antenne 1. Ich habe gesagt, ein gutes Rührei, da ist Salz drauf, mehr nicht. Weil
2: stinken langweilig.
0: Das muss dem Ei gerecht werden. Das Huhn hat sich Mühe gegeben, das Ding aus dem Rücken zu drücken und dann so. Jetzt
2: passt und auf, ich sag, wir pimpen das Ganze. Das schmeckt auch viel, viel geiler. Und zwar mit frischen Tomätchen, ein bisschen noch Gewürze drauf, Petersilie, Schnittlauch und so. Ist doch viel, viel geiler.
0: Also ganz ehrlich, wenn ich einen Komposthaufen da reinnagel, da ist doch kein Rührei mehr. Egal. Wahnsinn. Team Ostermann nur mit Salz.
2: Also langweilig.
0: Oder Team Kim halt
2: schön
0: hier.
2: Gepimpt.
0: So Rudis Restaurant, alles rein ins Ei. Welches Team seid ihr denn? Sabrina aus Stuttgart.
7: Hallo liebe Kim, also ich bin eindeutig in dein Rührei-Team. Super. Es gibt doch nichts als so ein leckeres Rührei mit Kräutern getoppt. Ja. Mit Tomaten, the best. Und als Schwaben kann man es ja auch noch mit Maultaschen toppen.
2: Auch eine Idee.
0: Ja, das wäre ein anderes Thema. Also Maultaschen, das ist...
2: Doch, warum nicht?
0: So, gibt es da noch jemanden, der in meinem Team ist? Francesco aus Stuttgart zum Beispiel.
8: Ich wollte meine Stimme abgeben und zwar für Ostermann.
0: Gut.
8: Dabei liegt die Definition auf Rührei. Und da kommt nur Salz und Pfeffer drauf. Mhm. Wenn Kim was anderes drauf tut, dann ist es eine Kisch.
0: Francesco, ich liebe dich. Sehr schön. Nadine, was sagst du?
9: Ich bin auf jeden Fall auch Team Ostermann auf dem Rührei. Einfach nur ein bisschen Salz drauf, ohne großen Firlefanz. Schmeckt einfach am besten.
0: Ich finde, das soll das Menschen mit Geschmack in den Baden-Württemberg. Wir haben ja gesagt, wer hier heute gewinnt, der kriegt von dem anderen das Rührei aus der Kantine.
2: Ja, richtig.
0: Umsonst. So. Könntest du das bei Insta gucken? Ja.

0: Warte, ihr habt ja, ihr habt ja ganz ordentlich abgestimmt bei Insta.
1: Ich glaube, es sieht ganz gut für mich aus. Warte mal ganz kurz. Okay, schau ich rein. Ah, gut. Okay.
0: Wie viel?
1: Sag. Also 54% sind in deinem Team und sagen, sie fressen Rührei so pur. Und 46% sind in meinem Team und genießen das mit Tomätchen und allerlei.
0: Vielen herzlichen Dank. Ich möchte aber keine Tomate drin, nur das normale Rührei, wenn es geht.
1: Ne?
0: Vielen herzlichen Dank für die Abstimmung.
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0: Und auch heute bekommt Kim wieder einen Hit. Mhm. Singt darauf mit. Der Hit wird irgendwann leiser, bis er nicht mehr zu hören ist. Und dann ist die Frage, trifft sie den Punkt, wenn das Ding wieder einsetzt? Mhm. Ja oder nein? Das werden wir jetzt mit Kesha rausfinden.
1: Oh.
0: Ja, ich wollte es ein bisschen schwieriger machen.
1: Vielen Dank.
0: Kriegst du hin?
1: Ja, mach ich.
0: Leg dich drauf.
1: 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Nein!
0: Also sag mal, das war wirklich nicht getroffen, aber es, ich sag mal so, ne? Viele Hitradio-Antenne-Einzuhörer sagen jetzt, ey, das war aber schon knapp, vielleicht gibt's noch eine zweite Chance. Wollt ihr, dass Kim noch mal eine zweite Chance bekommt, dann schickt ihr schnell eine WhatsApp durch, dann hat sie die vielleicht heute Morgen noch mal.
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0: Ja, die Wachmacher, hier ist Hitradio-Antenne 1.
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0: Und Wachmacher Azubi Tom hat was Trauriges, allerdings auch Kurioses für uns entdeckt.
3: Ja genau, das ganze Netz regt sich wegen Waltimi nämlich auf.
1: Ach, nicht schon wieder.
3: Ihr könnt euch erinnern, es gab ja mehrfach misslungene Rettungsaktionen um den Kerl und jetzt wurde er tot an der Küste in Dänemark angeschwemmt und dort würden jetzt seine Überreste zu Biodiesel verarbeitet.
0: Ja, so krass.
3: Da wird die Speckschicht genutzt und die wird eben da verarbeitet und das kann dann unter anderem in LKWs und Autos kommen. Und auch seine Knochen kommen in Dänemark nach Kopenhagen in ein Museum und mit dem ganzen anderen Rest wird auch was angestellt. Und jetzt dreht eben das Netz total durch. Die Meinungen gehen auseinander. Viele regen sich richtig auf. Lass doch einfach mal diesen Timmy in Ruhe.
1: Ja,
3: andere zeigen sich gelangweilt. Timmy wird zum nervigsten Thema 2026.
1: Jetzt schon.
3: Und es werden sogar Witze gemacht. Wie sollten wir den nicht ins Tor bei der WM stellen? Oder sinken dann auch die Spritpreise?
0: Ja, ich hätte jetzt eher gedacht, ne, wir müssen den Slogan ändern. Nicht mehr der Tiger im Tank, sondern der Timmy im Tank.
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0: Wir sind's, die Wachmacher, ihr hört Hitradio Antenne 1.
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0: So auch, heute bekommt Kim einen Hit, muss darauf mitsingen, bis der leiser wird und dann irgendwann nicht mehr zu hören ist. Dann setzt er irgendwann wieder ein und bums. Ah, trifft sie diesen Punkt? Ja oder nein? Ihr habt gesagt, sie kriegt nochmal eine zweite Chance. Vorhin hat sie es nämlich verkackt.
1: Ja, leider nicht geschafft.
0: Und jetzt werden wir gucken, schafft sie es diesmal bei Kesha on TikTok.
3: Auf geht's.
0: Jetzt aber, komm, gib alles.
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0: Yeah!
1: Tonight, I'm a fight.
0: Das lassen wir auf jeden Fall, oder? Toll. Ich bin sehr stolz auf dich. Gut gemacht.
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1: Ich bin Thomas Brockt. Das US-Militär hat nach eigenen Angaben auf Befehl von Präsident Trump mit neuen Angriffen auf mehrere Ziele im Iran begonnen. Das sei eine Reaktion auf die ungerechtfertigte und anhaltende Aggression des Irans, teilte das US-Regionalkommando CENTCOM mit. Kurz zuvor hatte Trump bereits weitere Angriffe angekündigt. Iranische Staatsmedien meldeten Explosionen an der Südküste. In der vergangenen Nacht hatte das US-Militär in Sirik am Golf von Oman Angriffe geflogen. Der sogenannte Tankrabatt fällt wie geplant Ende Juni weg. Das haben nach Informationen der Bild die Fraktionen von Union und SPD entschieden. Die Koalition hatte die Spritsteuer im Mai und Juni um knapp 17 Cent pro Liter gesenkt.
2: Der Tankrabatt war von Beginn an für 2 Monate geplant. Zuletzt hatte es aber viele Debatten über eine mögliche Verlängerung gegeben. Jetzt ist das Ende amtlich. Der Rabatt habe gut gewirkt, heißt es aus den Regierungsfraktionen, aber er sei finanzpolitisch nicht sinnvoll. Man könne es sich in der aktuellen Lage nicht leisten, Schulden dafür aufzunehmen. Damit dürften die Preise an den Zapfsäulen ab Juli wieder nach oben gehen und das kurz vor den Sommerferien. Ursula Winkler, Nachrichtenredaktion.
1: Die Spitzen der schwarz-roten Koalition haben weitere Gespräche mit Arbeitgebern und Gewerkschaften über Reformen in Deutschland vereinbart. Das teilte ein Regierungssprecher nach Beratungen im Kanzleramt mit. Die Vertreter der Regierungskoalition begrüßten die Bereitschaft der Wirtschafts- und Gewerkschaftsvertreter, den Reformprozess konstruktiv zu begleiten, hieß es weiter. Union und SPD wollen bis zur Sommerpause grundlegende Reformen auf den Weg bringen. Bei dem Gespräch im Kanzleramt ging es um die Situation am Arbeitsmarkt, die Stabilität und Sicherung der Sozialversicherungen, Bürokratieabbau und Steuerpolitik. Bei einem schweren Busunfall in Oberbayern ist ein Kind ums Leben gekommen. Ein Reisebus mit Schulkindern war am Mittag im Landkreis Dachau mit einem Linienbus zusammengestoßen.
3: Unterwegs waren Schülerinnen und Schüler einer 2. Klasse. Ein Kind starb bei dem Unfall, wie die Polizei am späten Nachmittag bestätigt hat. Weitere Kinder und eine Lehrerin wurden teils schwer verletzt. Die beiden Busse sind bei Hebertshausen in einer Kurve zusammengestoßen. Im Linienbus waren keine Fahrgäste. Beide Busfahrer haben nach dem Unfall freiwillig einen Atemalkoholtest gemacht, der bestätigt hat, dass beide nüchtern waren. Was genau zu dem Unfall geführt hat, ist bislang unklar. Aus München, Oliver Urbanke.
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2: Heute Nacht bei Inside LKA die Folge, wenn Kinder Terroranschläge planen, wie das Konex die Radikalisierung in Baden-Württemberg bekämpft.
3: Ja, wenn 14-jährige Kinder in Deutschland Terroranschläge planen und Verschwörungstheorien die Runde machen, wie zum Beispiel

0: Welche Rolle spielt denn das Connex dann tatsächlich im Kampf gegen Extremismus?
1: Das ist natürlich eine sehr, sehr gute Frage. Das Connex ist die Art Zentralstelle für Extremismusprävention in Baden-Württemberg. Was bedeutet das? Extremismusprävention aus unserer Sichtweise ganz im Schwerpunkt Ausstiegsarbeit. Wir nennen es auch Deradikalisierungsarbeit, Familienberatung, Umfeldberatung. Also wir helfen Menschen, aus allen sogenannten extremistischen Phänomenbereichen auszusteigen, ein neues Leben sich aufzubauen, ohne Gewalt, ohne Extremismus, ohne Straftaten. Wir helfen ihren Familien, ihren Freunden, ihrem Umfeld, mit diesen Personen besser umzugehen, sie dabei zu unterstützen, auch ein neues soziales Umfeld zu finden. Das ist also tatsächlich unser Hauptschwerpunkt, unsere Aufgabe, tatsächlich Menschen aus dem Extremismus herauszuholen. Was wir allerdings darüber hinaus machen, wir informieren viel, wir forschen viel, wir schulen Fachkräfte in Schulen zum Beispiel, Bewährungshilfe, wir unterstützen Menschen in der gesamten Gesellschaft in Baden-Württemberg sehr breitflächig, wenn es darum geht, wie erkennen wir Radikalisierung und Extremismus, was können wir dann tun, wer macht was im Land, es gibt natürlich noch viele, viele andere Stellen, die wir vernetzen miteinander und dann, wenn dann wirklich alle Stricke reißen und Menschen dann so weit in Extremismus eingestiegen sind, sich radikalisiert haben, dann sind wir natürlich da, sprechen die an, bieten ihnen Hilfe an und versuchen alles, was wir können, um sie da rauszuholen.
0: Vielleicht kannst du noch mal ganz kurz sagen, was gibt's denn an Extremismus? Also klar, mir fällt jetzt Rechtsextremismus, Linksextremismus ein, aber vielleicht können wir das nochmal ordnen.
1: Ja, Extremismus für uns als ein Programm beim Landeskriminalamt, also bei der Polizei, richtet sich natürlich an den polizeilichen Kategorien aus. Dann nennt man bei uns politisch motivierte Kriminalität, also PMK. Das ist eine Systematik, die so für zum Beispiel den Staatsschutz und die Polizei allgemein auch gilt. Da gibt es vier Hauptkategorien. PMK rechts, rechtsextreme Gewalt und Straftaten zum Beispiel, linksextremistische Straftaten. Dann haben wir die religiös motivierten, das ist islamistischer Extremismus. Und dann haben wir den sogenannten auslandsbezogenen Extremismus. Das ist zum Beispiel PKK, das sind andere Gruppierungen, die im Ausland sitzen, aber hier in Deutschland auch Unterstützer haben. Und die fünfte ist eine relativ neue in der Form, die nennt sich sonstiger Extremismus oder sonstige Zuordnung. Das ist so Verschwörungsextremismus, Reichsbürger sehr viel, was ja in den letzten Jahren sehr, sehr stark zugenommen hat.
0: Und was ist momentan das größte Problem hier bei uns in Baden-Württemberg? Kann man das sagen?
1: Also es ist ein bisschen schwer zu sagen. Natürlich könnte man sich die Verfassungsschutzberichte anschauen, auch die polizeilichen Statistiken. Da sieht man immer, über die Jahre gibt es so Wellenbewegungen. Wir wissen, aktuell seit einigen Jahren in Deutschland relativ klar ist, die größte Bedrohung Rechtsextremismus. Kommt ganz klar von rechts. Das wird auch von allen Sicherheitsbehörden auch seit Jahren so gesagt und immer wieder mit den Zahlen belegt. Dabei darf man allerdings nicht vergessen, dass die anderen Bereiche natürlich nicht verschwinden. Ja, es ist eher so ein Fokus, was ist gerade im Schwerpunkt. Da sieht man bei uns in Baden-Württemberg, aber auch in Deutschland natürlich Rechtsextremismus und Verschwörungsextremismus. Das ist natürlich sehr, sehr stark in den letzten Jahren, wobei die anderen Bereiche natürlich auch immer wieder ansteigen, ein bisschen abschwächen. Also es gibt auch natürlich Aktivitäten, Gewalttätige von Linksextremisten und Linksextremisten, aber auch natürlich immer noch sehr stark vom islamistischen Extremismus.
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2: Bei uns heute Nacht zu Gast ist Dr. Daniel Köhler vom Konex Baden-Württemberg im Landeskriminalamt. Das Konex kümmert sich um Themen wie Radikalisierung, Deradikalisierung, Extremismus und Terrorismus.
3: Ja, und gerade haben wir ja schon mal geklärt, wofür das Konex überhaupt zuständig ist und was Extremismus überhaupt ist. Jetzt natürlich die Frage, welche Ziele und welche Missionen habt ihr denn?
4: Unser Hauptziel ist letztendlich, den Menschen dabei zu helfen, ein straffreies Leben zu führen. Ja, außerhalb und ohne jeglichen Kontakt zu extremistischen Szenen, zu diesen Milieus, zu diesen Menschen, im besten Fall auch zu dem Gedankengut. Da gibt es unterschiedliche Begriffe und Ziele. Ja, diese Distanzierung und Deradikalisierung, die vollzieht sich in vielen, vielen Stufen, auch teilweise über mehrere Jahre. Aber unser Hauptziel ist erstmal, dass die Menschen ein straffreies Leben führen, mit sich selber, mal salopp gesagt, wieder klarkommen, ja, in ihrem Leben wieder neue Ziele finden, auch letztendlich sich in unsere pluralistische Mehrheitsgesellschaft irgendwie einfügen können, dass sie tatsächlich einen Platz hier finden, dass sie wissen, dass sie auch teilhaben können, mitmachen können, mitgestalten können, ohne zu Gewalt, ohne zu Extremismus letztendlich zu kommen.
3: Wobei ich mir das jetzt ein bisschen relativ schwierig vorstelle. Man muss ja erstmal selber checken, was, ob man nun rechtsextremistisch veranlagt ist oder rechtsextremistisch ist oder islamistisch.
2: Ja, vor allem muss man sich auch eingestehen, dass man was ändern möchte. Genau. Das ist es ja. Da habe ich mir nämlich auch gerade überlegt, kann ich jetzt zum Beispiel auch sagen, so irgendwie meine beste Freundin, da merke ich irgendwie, da sind die Tendenzen zum, sagen wir mal, Rechtsextremismus. Kann ich dann auch zu euch kommen und sagen, hallo, schaut mal bitte nach der Person XY, ich habe da irgendwie ein bisschen Angst, die driftet irgendwie ab.
4: Ganz genau, das ist auch tatsächlich, passiert sehr häufig bei uns, dass Menschen aus dem Umfeld, hauptsächlich Familienangehörige, aber auch Lehrerinnen, Lehrer zum Beispiel, dass die bei uns anrufen, uns fragen, ich habe da Sorge, da verändert sich jemand, ich weiß nicht genau, in welche Richtung geht das, muss ich mir da Sorgen machen, muss ich vielleicht die Polizei anrufen, ist das gefährlich, ja, und dann haben wir das Fachpersonal, um uns das mal anzuhören, auch anonymisiert, ja, dann schauen wir uns das an zusammen, gucken mal, was hat sich da getan, was gibt's da für Codesymbole, was für Kleidung zum Beispiel oder welche Äußerungen auf sozialen Medien und so weiter, ne, was ist da passiert, und dann versuchen wir da quasi zu helfen, zu unterstützen, wir geben Tipps, wie kann man da vielleicht deeskalieren, was gibt es für Problemlösungsstrategien, was gibt es für sonstige Hilfe- und Beratungsstellen noch im Land. Gibt es sehr, sehr viele. Also es ist ja nicht immer so, dass wir jetzt als Konex sagen, da müssen wir jetzt ran. Aber das kann passieren, dass wir dann zusammen mit dir zum Beispiel, wenn du auf mich zugekommen wärst, mit dir zusammen die Person ansprechen oder jemand anders finden, die vielleicht uns empfehlen kann, ja, eine Brücke herstellen kann. Also wir nennen das sozusagen dieses soziale Umfeld, das für uns die Tür öffnet sozusagen zu der Person. Aber wir haben auch natürlich sehr, sehr viele Fälle, die für uns relativ eindeutig definiert sind, weil sie schon Straftaten begangen haben. Also klassische extremistische Straftaten, ja, rechtsextremistische zum Beispiel. Und die wenden sich dann auch an uns, weil sie merken, sie kommen in ihrem Leben da nicht weiter, sie kommen in der Szene nicht weiter, sie haben Probleme und wollen dann tatsächlich aussteigen. Gibt es ganz viele unterschiedliche Wege, wie man an die Menschen drankommt.
3: Aber das heißt, der Hauptteil, ich mache es mal in Anführungsstrichen, ist tatsächlich, dass sich Verwandte, Freunde oder eben Kollegen, Lehrer bei euch melden und dann sagen, da kommt mir was ein bisschen spanisch vor, als die Leute, die sagen, ich bin selber irgendwie, glaube ich, gerade auf dem falschen Weg.
4: Das kann man, glaube ich, so sagen. Der Hauptteil kommt eher aus dem Umfeld erstmal. Wobei das von Bereich zu Bereich unterschiedlich ist. Im Rechtsextremismus gibt es in Deutschland eine ganz, ganz lange Tradition von diesen Ausstiegs- und Deradikalisierungsprogrammen. Über 20 Jahre wird das schon gemacht. Das ist also in der Szene sehr bekannt, dass es die gibt, ja. Und man kann sich das teilweise wirklich so einfach vorstellen, ein Mensch, der oder die dann sagt, oh, ich bin Burnout, ich komme hier nicht mehr weiter, ich weiß nicht, was ich machen soll. Und die googeln dann einfach, ja, Ausstieg, Hilfe, Rechtsextremismus, und die finden dann ganz viele Angebote, die es überall gibt in Deutschland, in fast jedem Bundesland. Und dann rufen die teilweise an, dann schreiben die Briefe aus Haft manchmal oder schreiben eine E-Mail, ja, oder reden mit ihrem Bewährungshelfer, ihrer Bewährungshelferin und sagen, was kann ich tun? Und dann stellen die den Kontakt her, ja. Also es gibt ganz, ganz viele Wege.
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2: Heute geht es bei uns um Radikalisierung, Extremismus und Terrorismus in Baden-Württemberg. Das CONEX, das ist das Kompetenzzentrum gegen Extremismus im Landeskriminalamt Baden-Württemberg. Und die sind dafür zuständig, den Menschen zu helfen, die aus dem Teufelskreis rauskommen wollen.
3: Ja, und gerade haben wir ja schon von Dr. Daniel Köhler gehört, dass Betroffene, die aus teilweise rechtsextremen Gruppierungen aussteigen wollen, euch Briefe schicken und um Hilfe bitten.
4: Und was steht da so in den Briefen drin? Irgendwie, ich brauche dringend Hilfe? Oder also ist das schon so ein bisschen flehend oder eher irgendwie, ich weiß nicht ganz, was mit mir los ist, könnt ihr mir helfen? Also wie ist die Qualität dieser Briefe dann, die bei euch ankommen?
5: Die Qualität ist natürlich hängt sehr davon ab, welche Menschen die schreiben, diese Briefe und diese Nachrichten. Man kann sich tatsächlich sehr, sehr viel drunter vorstellen. Es kann reichen von, ich bin noch überzeugter Neonazi, aber irgendwie fühle ich mich komisch. Ja, oder meine Kameradinnen und Kameraden, die sind gemein zu mir. Ja, die haben mich verraten, die haben mich im Knast nie besucht. Und was ist hier mit Kameradschaft und so weiter? Ja, oder es gibt andere, die wirklich schon fast Pamphlete schreiben und sagen, ich will mich mal ideologisch, theologisch über die Politik austauschen. Da wird mir mal gesagt, ihr wollt mir nur das Gehirn waschen, aber ich habe hier Fragen zum Beispiel. Ich habe gemerkt, irgendwas passt ja nicht zusammen. Ja. Ganz oft ist es aber wirklich so, das sind spezifische Lebenskrisen, die dann dazu führen, dass die Menschen sich hinterfragen. Ja, weil wenn es dir gut geht, dann hinterfragst du dich nicht. Dann denkst du, alles ist super, du hast Spaß, du hast Freunde, du hast Action, Abenteuer, Aufregung. Ja, das zieht die Leute in diese Szenen rein. Und dann an irgendeinem Punkt, es kann sein, dass du vielleicht wegen Gewalt, Gewalterfahrung, Alkoholproblem, Drogenproblem, dass du vielleicht Vater oder Mutter wirst, ja. Und dann merkst, willst du das wirklich für deine Kinder? Willst du das weiter für dein Leben? Ich habe in dieser Arbeit, die ich jetzt schon viele Jahre mache, tatsächlich sehr, sehr vieles erlebt. Von Menschen, die sagen, sie sind überzeugte Rechtsextremisten und haben sich zum Beispiel in Personen aus dem linken Spektrum verliebt. Die haben die getroffen irgendwo, haben das Diskutieren angefangen und dann ist daraus eine Beziehung entstanden. Und dann haben die gemerkt, oh, irgendwas passt jetzt hier nicht mehr ganz zusammen. Ja? Oder in anderen Fällen, die dann sagen, ja, ich habe Kinder spielen sehen auf dem Spielplatz. Und dann habe ich darüber nachgedacht, was ist, wenn ich Kinder hätte und wie würden die in der Szene groß werden? Ja, die würden wie kleine Soldaten erzogen werden und das will ich für meine Kinder eigentlich nicht. Ja? Wie bin ich selber erzogen worden? Wie waren meine Eltern? Oder die dann irgendwann feststellen, zum Beispiel ein Elternteil von ihnen stirbt, Verkehrsunfall, Krankheit etc. Und die haben seit Jahren keinen Kontakt mehr, weil durch die Szene natürlich viel Streit, man hat abgebrochen, man hat sich distanziert. Und dann kommt es wieder, dass sie fragen, naja, sich selber fragen, wollte ich das für mein Leben, für meine Familie? Wir haben viele Jahre in Haft verbracht, vielleicht vielen Menschen Leid angetan. Und dann hinterfragen sie sich. Also es muss ausgelöst werden. Und dann, wenn sie dann nach Hilfe suchen, sind wir halt da. Ja, und das ist das Wichtige, was ich auch allen mitgeben würde, Familien, Freunden, Angehörigen, auch im beruflichen Umfeld. Wenn sie merken, dass sich was verändert, dass sich Menschen distanzieren, dass die extremer werden in die Einstellung, dass es mehr zu Streit kommt zum Beispiel, fragt um Hilfe, ja, fragt um Rat. Es gibt jede Menge Angebote in Baden-Württemberg, deutschlandweit, die euch unterstützen. Ja, und besser zu früh als zu spät.
4: Und wie ist das dann? Also wenn nehmen wir jetzt mal einen Fall, da schreibt einer aus dem Knast und sagt, ja, ich bin hier irgendwie auf dem falschen Weg, Neonazi hin und her, will da irgendwie raus. Telefonieren ist wahrscheinlich ein bisschen schwierig, aber wie ist da die Kontaktaufnahme? Also erstmal per Brief oder versucht man irgendwie ja einen Termin im Gefängnis irgendwie hinzubekommen und man geht dann dahin und spricht mit dem? Also wie muss ich mir das vorstellen?
5: Tatsächlich genau das ist der Anfang, Vertrauen herstellen, Beziehung aufbauen. Ja, in der Regel reden miteinander, sich kennenlernen. Wir sind da sehr, sehr transparent, wer wir sind, von welcher Institution wir kommen, was wir machen, was unsere Ziele sind, was aber auch unsere Anforderungen sind. Ja, zum Beispiel keine Straftaten mehr zu begehen oder irgendwann den Kontakt zur Szene auch abzubrechen. Und das geht am besten im persönlichen Gespräch. Wenn die noch im Knast sitzen, dann ist klar, es gibt Besuchszeiten, dann kann man Besuchstermine machen, dann kann man da hingehen, sich mit denen treffen und ganz ehrlich, die allermeisten Klientinnen und Klienten, die wir haben in Haft, sind da sehr, sehr dankbar für. Sie haben viel Zeit zum Nachdenken und schätzen es sehr, wenn Menschen tatsächlich dann auch aus Stuttgart kommen. Wir sind landesweit tätig, wir fahren überall hin, also besuchen nahezu jede JVA im Land und reden mit denen, ja, stellen uns vor und dann gibt's über die Zeit, in der Regel sitzen die dann ja noch ein paar Jahre, bevor die rauskommen und dann haben wir verschiedene Themen, die wir aufarbeiten. Teilweise schreiben die autobiografische Texte, die wir da zusammen durchgehen oder wir geben denen Aufgaben zum Lesen, dann diskutieren wir drüber. Gibt es ganz, ganz viele Sachen und das ist für die tatsächlich sehr wertvoll. Das haben wir oft gehört, dass die uns sagen, allein, dass sie sich die Zeit nehmen, zu mir kommen, herzukommen, für ein, zwei Stunden mit mir zu reden über Themen, die mich interessieren, dass man sich austauschen kann, das zeigt denen schon sehr, sehr viel, dass sie ernst genommen werden, dass man ihnen auch als Mensch Respekt entgegenbringt. Aber es gibt ja auch nicht nur Fälle in JVA, wir haben auch viele die halt noch nicht oder gerade raus sind aus dem Knast. Und mit denen treffen wir uns eigentlich, wo auch immer es passt für die, im öffentlichen Raum meistens, in Cafés. Wir gehen spazieren mit denen. Teilweise haben wir auch in unseren eigenen Büros die Möglichkeit, uns mit denen zu treffen. Wo auch immer die sich wohlfühlen, aber wo es natürlich auch sicher ist. Ja, wo sie nicht, zum Beispiel muss man sich immer die Gedanken machen, Neonazi-Szene zum Beispiel, die sind teilweise in kleinen Orten. Und dann sagen die, ich kann mich hier nicht blicken lassen. Ich laufe hier jedem Meter, laufe ich über Kameraden über den Weg, ja. Und wenn die mich mit euch sehen, dann wird's gefährlich. Das heißt, wir gehen dann irgendwo hin, wo die nicht bekannt sind, wo man auch keinen trifft. Und dann sitzt man sich hin und dann redet man erstmal. Dann macht man gemeinsam einen Plan, wo es denn hingehen soll im Leben.
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1: Ein Brief mit der Bitte um Hilfe. Ich will raus aus dem Rechtsextremismus. Ja, den hat unser heutiger Gast Dr. Daniel Köhler vom Konex Baden-Württemberg im Landeskriminalamt bekommen.
2: Ja, Menschen, die aus extremen Gruppierungen aussteigen wollen und Hilfe benötigen, die wenden sich an unseren heutigen Gast und wir sprechen genau darüber. Gerade haben wir über die Hilferufe gesprochen und wie die ersten Treffen dann aussehen.
3: Und jetzt stelle ich mir natürlich vor, wenn jemand im Knast irgendwie merkt, okay, ich habe jetzt Zeit und habe über das, was ich getan habe, irgendwie nachgedacht, kann ich mir doch durchaus vorstellen, dass so vielleicht auch versucht wird, irgendwie gute Führung zu beweisen und zu sagen, so, also ich finde jetzt hier alles kacke, was ich gemacht habe, aber im Nachgang, wenn man dann wieder Kontakt mit den falschen Menschen hat oder im Zweifel hat er es gar nicht ernst gemeint, dass es dann wieder so ein Rückfall gibt. Kam das tatsächlich schon vor, dass das quasi ausgenutzt wurde, um zu sagen, schaut mal Freunde, mir leid und von Herzen und ich möchte alles wieder gut machen. Und dann kam die Person irgendwie vielleicht raus und dann, zack, hat man gemerkt, das war nicht unbedingt ernst gemeint.
4: Das muss man immer mitdenken. Wir können den Menschen ja nicht in den Kopf schauen. Also es wird zu Recht ja auch immer wieder gefragt, woher wisst ihr, dass die wirklich aussteigen wollen? Und dazu würde ich jetzt immer sagen, unsere Beratung, die kann und dauert in der Regel mehrere Jahre. So. Das heißt, die Menschen, wenn die sich auf uns einlassen, die wissen, das ist jetzt nicht morgen erledigt. Das sind nicht 2, 3 Treffen und dann haben die dann Haken hinter und kriegen Gutachten oder so. Wir verteilen diesen Stempel, ausgestiegen, deradikalisiert, verteilen wir nicht. Wir können auch als Programm nicht auf die Haftzeit einwirken. Also wir können jetzt nicht sagen, wenn du mit uns arbeitest, dann kommst du früher raus zum Beispiel. Das können wir überhaupt nicht versprechen. Wir können natürlich unsere Bewertung dieser Beratung irgendwo einfließen lassen und dann wird ein Gericht entscheiden. Ja, wird jetzt Nachverkürzung gemacht, ja oder nein? Da kommt vieles zusammen. Da kommt eine Sozialprognose zusammen, vielleicht auch psychologische Gutachten, vielleicht wie es mit Arbeit aussieht und Bildung und auch Verhalten in der Haftzeit. Und da kommt viel zusammen. Aber es kann sein, dass dann Gericht sagt, oh, die Person hat sich jetzt schon 2, 3 Jahre sehr intensiv mit Konex auseinandergesetzt. Konex sagt, es läuft ganz gut. Das können wir jetzt mal positiv betrachten. Ja. Wenn die dann rauskommen, dann ist in der Regel, gibt es Auflagen, gibt es Bewährungshilfe, die dann auch zusätzlich noch unterstützen. Also es ist nicht so, dass die dann quasi nur mit uns zusammen den Weg in die Gesellschaft zurückgehen und im besten Fall wieder finden. Wir achten darauf natürlich, dass bestimmte Anzeichen wie tauschen die sich wirklich intensiv aus, reflektieren die sich kritisch, gehen die zu den Terminen, die wir abgemacht haben, halten die sich an Absprachen, all diese Indizien sammeln wir, um zu gucken, wie ernsthaft ist es den Leuten. Ja, also wir haben am Anfang auch diese Kennenlernphase, die kann durchaus ein paar Monate dauern, um wirklich klar zu machen, worauf wir uns hier gegenseitig einlassen. Und das ist den meisten Menschen dann wirklich bewusst. Dazu muss man sagen, in den allermeisten Fällen arbeiten wir wirklich mit Menschen, die freiwillig zu uns kommen. Die wollen ja was von uns, die wollen raus, die haben wirklich ein Leid, ja, einen Bedarf. Es kann mal passieren, dass Menschen auch zu uns kommen, die auf gerichtliche Weisung zu uns geschickt werden. Das ist natürlich nicht der beste Ausgangspunkt für eine Beziehung. Ja, die sagen, ich muss jetzt hier 6 Mal bei euch sitzen. Aber wir haben auch die Erfahrung gemacht, besser als gar nicht mit denen zu reden. Es kann durchaus passieren, dass die dann sagen, oh, jetzt habe ich 6 Mal mit euch gesprochen, jetzt will ich freiwillig weiter mit euch reden. Das hat irgendwie Spaß gemacht, es funktioniert, ja. Also so ungefähr kann man sich das vorstellen. Das ist ein langer Prozess, teilweise sehr intensiv, der für die Menschen teilweise auch schmerzlich sein kann. Also sich kritisch zu hinterfragen, rauszufinden und dann irgendwann zu realisieren, ich habe einen Großteil meines Lebens jetzt irgendwie in den Sand gesetzt, ich habe vielen Menschen wehgetan und ich muss von vorne anfangen. Ja, das ist für viele sehr anstrengend und da braucht man auch Mut, da braucht man auch Energie, da muss man dabei bleiben. Und wir versuchen die Menschen halt im Sinne Hilfe zur Selbsthilfe zu begleiten. Es ist nicht so, dass wir denen jetzt dann die fertige Lösung hinstellen und sagen, so, jetzt musst du das und das machen und dann bist du raus und wir geben dir hier neue Wohnungen und sonst was, sondern die müssen schon sehr an sich selber arbeiten.
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1: Ich möchte aussteigen. Aussteigen aus dem rechtsextremen Sumpf. Das sind Sätze, die unser heutiger Gast Dr. Daniel Köhler sehr oft hört, denn er arbeitet beim CONEX. Das ist das Kompetenzzentrum gegen Extremismus im Landeskriminalamt Baden-Württemberg.
2: Da gibt es ja wahrscheinlich dann auch Ansichten, politische Ansichten, die ja teilweise schwer zu ertragen sind. Wie geht man denn damit um? Also wo setzt man denn da an? Also gibt es auch Momente, wo du dann schluckst und sagst, boah, jetzt muss ich erstmal raus irgendwie an die frische Luft, weil das, was der mir hier gerade sagt, das ist
1: ganz fernab von dem, wofür man selber steht, ja.
2: Das ist ganz schlimm.
3: Natürlich, wenn man davon ausgeht, man richtet sich an Menschen, die per Definition Einstellungen haben und auch Dinge getan haben, die gegen alles stehen, was wir in der Gesellschaft eigentlich befürworten, was wir auch tolerieren wollen. Ja, also wir reden ja wirklich von harten Neonazis, von Dschihadisten, von Menschen, die in Haft sind, weil sie Terroranschläge geplant haben, weil sie teilweise Menschen umgebracht haben oder schwer verletzt haben. Ja. Dann muss man mit sich selber von der Haltung her absolut klar sein. Man redet mit Menschen, die Einstellungen haben, die zutiefst aus unserer Sichtweise fast schon abscheulich sind, wirklich einfach extrem sind. Ja. Aber letztendlich ist für uns die Grundvoraussetzung, das sind immer noch Menschen. Das sind Menschen, die aus vielen Gründen dahin gekommen sind. Niemand wird als Extremist geboren. Niemand wird als Terrorist geboren. Menschen verändern sich. Die haben ganz, ganz viel Erfahrung in ihrem Leben gemacht. Teilweise von Mobbing, von selber Rassismuserfahrung, von Gewalterfahrung in der Kindheit, Ausschlusserfahrung, Ungerechtigkeitserfahrung. Dass sie Stück für Stück dorthin gebracht hat. Natürlich, ich will das nicht rechtfertigen. Die haben auch sehr aktiven Teil dazu beigetragen, ja. Und Verantwortungsübernahme gehört absolut dazu. Aber in meiner eigenen Erfahrung ist es sehr wichtig zu trennen zwischen den Menschen mit ihren Biografien und den Einstellungen und Taten. Ja, man kann das eine ablehnen und das andere annehmen. Man kann sagen, ich will dir als Mensch helfen, ich höre dir zu, ich versuche dir zu helfen. Wenn du dein Leben wirklich verändern willst, wenn du deine Fehler gut machen willst, dann sind wir da. Das ist für mich gelebter Teil der demokratischen Kultur. Ja, wir helfen Menschen, wir helfen einander, wir sind füreinander da. Das ist ein Grundprinzip unserer Gesellschaft. Und wenn Menschen wirklich sich ändern wollen, wenn sie es wieder gut machen wollen, dann sollten sie auch die Chance bekommen. Das finde ich ganz, ganz wichtig in unserer Gesellschaft.
1: Was gab es in deiner Vergangenheit für Fälle, die dich besonders schockiert haben?
3: Insbesondere minderjährige Kinder, ja, also unter 14, ja, teilweise 11, 12, 13-Jährige, die sich zum Beispiel auf Gaming-Plattformen derartig rechtsextrem radikalisiert haben, dass die auch Terroranschläge geplant haben. Ja. Da denkt man jetzt erstmal, ja, das ist ja so schockierend, wie kann das sein? Aber wenn ihr mal zurückdenkt, vor ein paar Jahren hatten wir Diskussionen von Kindern, die aus Syrien, Irak zurückkommen, ja, die vom IS, sogenannten Islamischen Staat, sozialisiert wurden. Da hatte man das schon. Also man wusste ungefähr, es kann passieren. Wir wissen, in Deutschland gibt es auch rechtsextremistische Familienverbünde, wo Kinder aufwachsen und so sozialisiert werden. Aber jetzt aktuell sehe ich Fälle bei uns auch, die schon wirklich verstörend sind. Also wenn dann 12-Jährige quasi durchradikalisiert sind und Manifeste schreiben und Attentate oder Amokläufer an ihre Schulen planen und zutiefst in einer unfassbar menschenverachtenden Einstellung, Antisemitismus, Frauenfeindliche Verachtung, ja wirklich Frauenverachtung, natürlich Homophobie, Gewaltverherrlichung noch und nöcher drin sind, dann ist es sehr, sehr schwierig, vor allem, weil wir als Programm mit Kindern und Minderjährigen so direkt gar nicht arbeiten dürfen. Bei der Polizei ist halt bei uns die Grenze einfach gegeben, ja, die müssen zumindest strafmündig sein. Das heißt, wir arbeiten in dem Fall dann eher mit der Familie im Umfeld oder auch Jugendämtern, Schulsozialarbeiterinnen, Schulsozialarbeitern zum Beispiel. Das ist dann schon ein bisschen komplizierter, aber insgesamt zeigt mir das doch, dass Radikalisierungsprozesse immer mehr auch Menschen erreichen, die vom System noch nicht so erfasst werden. Also in der Schule zum Beispiel noch lang nichts von politischer Bildung gehört haben, noch lang nichts von Dritten Reich im Geschichtsunterricht oder so. Das haben die online sich alles anerlernt. Ja, die sagen dann ganz klar, ich spiele ein Spiel online, da geht es um den Zweiten Weltkrieg und dann tausche ich mich aus, da treffe ich da andere Jugendliche, die offensichtlich rechtsextrem sind. Und dann erzählen die mir, wie das war früher. Also lange bevor wir mit unserem Schulsystem an die rankommen, haben die eigentlich schon ein gefestigtes rechtsextremes Weltbild. Und das ist schon ein bisschen schockierend. Also das sind so Fälle, die mich dann schon auch beschäftigen. Aber das Gute ist, dass wir eben an der Stelle sind, in der Position, was zu verändern. Also wir können dann auch auf Lehrerinnen und Lehrer zugehen, wir können Jugendämter schulen, wir können dann wirklich die Strukturen schaffen, die wir brauchen, um diesen Kindern dann auch zu helfen, den Familien zu helfen. Und in der Regel funktioniert das durchaus sehr gut.
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2: Dr. Daniel Köhler ist heute bei uns zu Gast. Der arbeitet beim CONEX, dem Kompetenzzentrum gegen Extremismus im Landeskriminalamt Baden-Württemberg. Ja, und er arbeitet dort mit Menschen zusammen, die Einstellungen haben, die gegen alles stehen, was wir in der Gesellschaft befürworten oder tolerieren wollen. Dazu gehören Neonazis, Dschihadisten oder auch Menschen, die andere wegen ihrer Religion umgebracht haben oder Terroranschläge planten.
3: Ja, und gerade haben wir über die Kinder- und Jugendarbeit gesprochen. Zum einen natürlich über die Aufklärung solcher radikaler Gedanken, aber auch über die Arbeit mit radikalisierten Jugendlichen.
4: Jetzt hast du gesagt, ihr müsst dann mit den Familien arbeiten, mit dem Umfeld. Mal angenommen, die Familie ist jetzt nicht in dem rechtsextremistischen oder in dem extremistischen Prinzip grundsätzlich drin. Wie reagiert dann eine Familie, dessen 14-jähriges Kind solche Äußerungen tätigt? Kommen die selber auf euch zu oder läuft es dann eher über die Schule, dass die Familie dann davon gar nichts mitbekommt?
5: In der Regel bekommen die Familien in diesen Fällen nichts davon mit. Das ist auch ein Grund, warum das überhaupt so weit fortgeschritten ist. Da ist wenig Interesse da, was die Kinder im Internet tun, welche Spiele die spielen, mit wem die sich vernetzen und austauschen. Die wissen teilweise gar nicht, was ist Steam, was ist Twitch, was sind diese Spiele, worum geht's da, was ist das für eine Sprache. Die sprechen auf einmal nur noch Englisch und chatten die ganze Zeit mit Leuten. Da fehlt es durchaus einfach an grundsätzlichem Interesse. Was macht mein Kind in seiner Freizeit? Mhm. Ja. Die sind natürlich sehr schockiert. In der Regel ist es so, dass die schon in der Schule auffallen, dass die entsprechende Codes und Symbole verwenden, Messenger zum Beispiel, oder dass sie auf ihren Handys Videos zeigen, die entsprechend menschverachtend sind oder extremistisch sind. Dann kommt es teilweise eben auch durch ihre sehr krassen Äußerungen online zu Verfahren irgendwann. Also wenn sie dann auf irgendeinem Messenger-Dienst, auf Telegram oder auf Discord zum Beispiel, wenn sie dann halt schreiben, ich mache einen Bombenanschlag, ja, oder ich habe Waffen und ich mache dies und das, dann wird irgendwann auch, werden die Sicherheitsbehörden auch aufmerksam. Das kann man einfach nicht verhindern heutzutage, ja. Und klar, wir wissen natürlich nicht, wie ernst ist das gemeint, aber wir müssen es ernst nehmen. Und dann irgendwann steht die Polizei vor der Tür und sagt, okay, jetzt wollen wir nochmal sehen, was du hier wirklich zu Hause hast. Und in manchen Fällen, in einem Fall kann ich mich erinnern, da ist tatsächlich, da hat ein anderer Jugendlicher aus den USA angerufen, bei der Polizei quasi, und hat gesagt, ja, hallo, ich bin überzeugter Neonazi, das ist auch gut so. Aber ein Kumpel von mir im Internet, der ist aus Deutschland, der hat schon ein Manifest geschrieben, der will einen Amoklauf machen, das finde ich gar nicht cool. Das ist mir irgendwie zu krass. So, ja. Und dann kam das Ganze ins Rollen. So, und dann kam raus, dass das der war 12, 13, hatte ein Manifest geschrieben und der war tatsächlich so drauf, dass er dann sagte, sich in so einer kleinen Gruppe, ne, die kamen alle aus unterschiedlichen Ländern, haben die halt gezockt, gespielt und sich immer weiter radikalisiert. Und dann ist der halt auf unserem Radar gelandet, ja.
4: Manifest bedeutet ein Plan oder was kann ich mir unter einem Manifest vorstellen?
5: Manifest ist eher ein Text, in dem Ziele, Motive, Ideologie für einen geplanten Anschlag dargelegt werden. Heutzutage ist es so, gerade in der rechten Szene, dass diese Personen einen Anschlag machen wollen, einen terroristischen Anschlag, zum Beispiel Halle Hanau, um halt ihre Manifeste bekannt zu machen, berühmt zu machen. Die wollen dann im Internet Superstars werden, sozusagen halt, die nennen sich auch Heilige, ja. Die wollen, dass dieses Manifest mit ihrem Namen weltweit Verbreitung findet, weil sie den Anschlag dann.
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1: Ich bin Thomas Brockt. Das iranische Militär hat die Straße von Hormuz als Reaktion auf die jüngsten US-Angriffe nach eigenen Angaben komplett gesperrt. Jedes Schiff, das die Meerenge zu passieren versuche, werde angegriffen, hieß es in einer Erklärung. Kurz darauf berichtete der staatliche Rundfunk bereits, dass 2 Schiffe beschossen worden seien. Das US-Militär hatte zuvor auf Befehl von Präsident Trump mit 9 Angriffen auf Ziele im Iran begonnen. Iranische Staatsmedien meldeten Explosionen in mehreren Hafenstädten entlang der Südküste. Der sogenannte Tankrabatt fällt wie geplant Ende Juni weg. Das haben nach Informationen der Bild die Fraktionen von Union und SPD entschieden. Die Koalition hatte die Spritsteuer im Mai und Juni um knapp 17 Cent pro Liter gesenkt.
2: Der Tankrabatt war von Beginn an für 2 Monate geplant. Zuletzt hatte es aber viele Debatten über eine mögliche Verlängerung gegeben. Jetzt ist das Ende amtlich. Der Rabatt habe gut gewirkt, heißt es aus den Regierungsfraktionen, aber er sei finanzpolitisch nicht sinnvoll. Man könne es sich in der aktuellen Lage nicht leisten, Schulden dafür aufzunehmen. Damit dürften die Preise an den Zapfsäulen ab Juli wieder nach oben gehen und das kurz vor den Sommerferien. Ursula Winkler, Nachrichtenredaktion.
1: Die Spitzen der schwarz-roten Koalition haben weitere Gespräche mit Arbeitgebern und Gewerkschaften über Reformen in Deutschland vereinbart. Das teilte ein Regierungssprecher nach Beratungen im Kanzleramt mit. Die Vertreter der Regierungskoalition begrüßten die Bereitschaft der Wirtschafts- und Gewerkschaftsvertreter, den Reformprozess konstruktiv zu begleiten, hieß es weiter. Union und SPD wollen bis zur Sommerpause grundlegende Reformen auf den Weg bringen. Bei dem Gespräch im Kanzleramt ging es um die Situation am Arbeitsmarkt, die Stabilität und Sicherung der Sozialversicherung, Bürokratieabbau und Steuerpolitik. Heute Abend startet die Fußball-Weltmeisterschaft in Kanada, Mexiko und den USA. Die große Eröffnung ist in Mexiko-Stadt im Aztekenstadion. Im Auftaktspiel trifft Co-Gastgeber Mexiko auf Südafrika.
3: Eine Megashow soll die Fans vor dem Anpfiff in Stimmung bringen. Popstar Shakira will erstmals den WM-Song Die Die live präsentieren. Mögliche Gewitter und radikale Lehrerproteste überschatten jedoch den Start des Turniers. Die Zufahrtsstraßen zum Stadion sind weitgehend abgesperrt. Auch die Fanmeile im historischen Zentrum der Stadt wird streng überwacht, damit Protestaktionen das Fußballfest nicht beeinträchtigen. Aus Mexiko-Stadt Andreas Osacabrius.
1: Das deutsche Team startet dann am Sonntag ins Turnier gegen WM-Neuling Curaçao.
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4: Momentan liegen uns keine Meldungen vor, ansonsten aber alle aktuellen Staus und Blitzer auch immer auf antenne1.de oder ganz bequem in unserer Antenne 1 App.
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